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1: Ich bin Thomas Brock. Nach dem Abschuss eines US-Militärhubschraubers haben die USA nach eigenen Angaben Vergeltungsschläge auf Ziele im Iran ausgeführt. Die Angriffe erfolgten auf Anordnung von Präsident Trump, erklärte das für den Nahen Osten zuständige Regionalkommando des US-Militärs.
2: Die USA sprechen von einer verhältnismäßigen Antwort auf ungerechtfertigte iranische Aggression. Die Angriffe werden als Selbstverteidigung beschrieben. Der Iran aber droht seinerseits mit Vergeltungsschlägen. Verlasst unsere Region, wenn ihr sicher sein wollt, erklärte der iranische Außenminister. Man lasse diese Bedrohung nicht unbeantwortet. Dies lässt eine erneute Eskalation des Krieges erwarten, auch wenn theoretisch eine Waffenruhe gilt und seit Wochen Verhandlungen geführt werden. Aus den USA, Tina Eck.
1: Nach dem Feuer in einem Umspannwerk in Reutlingen und dem daraus folgenden großflächigen Stromausfall hat sich der Verdacht auf Brandstiftung erhärtet. Davon gehe man inzwischen vor dem Hintergrund der bisherigen Ermittlungsergebnisse aus, teilten die Generalstaatsanwaltschaft Stuttgart und das Landeskriminalamt mit. Ein oder mehrere bislang noch unbekannte Täter seien nach derzeitigem Stand auf das Gelände eingedrungen, um dort an mehreren Stellen Brände zu legen. Dabei soll Brandbeschleuniger genutzt worden sein. Um fast 500 Euro sollten sich ab Juli die Bezüge der Abgeordneten im Bundestag erhöhen. Nun steht fest, die Diätenerhöhung wird in diesem Jahr gestrichen. Die Fraktionen von Union und SPD haben nach dpa-Informationen beschlossen, noch in dieser Woche einen entsprechenden Gesetzentwurf im Bundestag einzubringen.
3: Die Politiker wollen damit ein Sparsignal an die Bevölkerung senden. Immerhin leben wir alle in schwierigen Zeiten. Auch die Grünen, die AfD und die Linke haben schon ihr Go gegeben. Damit ist das Abstimmungsergebnis im Bundestag also schon klar. Die Diäten orientieren sich normalerweise an der Lohnentwicklung und die war gut, aber gleichzeitig stehen aktuell viele Reformen an. Es sei ein Gebot der Glaubwürdigkeit und der Verantwortung, dass auch die Abgeordneten ihren Beitrag leisteten, hieß es. Ursula Winkler, Nachrichtenredaktion.
1: Die deutschen Fußballerinnen haben zum Abschluss der WM-Qualifikation einen Sieg gefeiert. Beim Gruppenletzten Slowenien gewann die DFB-Auswahl mit 2:0. Das WM-Ticket hatte das deutsche Team sich schon zuvor gesichert.
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1: Ich bin Thomas Brockt. Nach dem Abschuss eines US-Militärhubschraubers haben die USA nach eigenen Angaben Vergeltungsschläge auf Ziele im Iran ausgeführt. Die Angriffe erfolgten auf Anordnung von Präsident Trump, erklärte das für den Nahen Osten zuständige Regionalkommando des US-Militärs.
2: Die USA sprechen von einer verhältnismäßigen Antwort auf ungerechtfertigte iranische Aggression. Die Angriffe werden als Selbstverteidigung beschrieben. Der Iran aber droht seinerseits mit Vergeltungsschlägen. Verlasst unsere Region, wenn ihr sicher sein wollt, erklärte der iranische Außenminister. Man lasse diese Bedrohung nicht unbeantwortet. Dies lässt eine erneute Eskalation des Krieges erwarten, auch wenn theoretisch eine Waffenruhe gilt und seit Wochen Verhandlungen geführt werden. Aus den USA, Tina Eck.
1: Nach dem Feuer in einem Umspannwerk in Reutlingen und dem daraus folgenden großflächigen Stromausfall hat sich der Verdacht auf Brandstiftung erhärtet. Davon gehe man inzwischen vor dem Hintergrund der bisherigen Ermittlungsergebnisse aus, teilten die Generalstaatsanwaltschaft Stuttgart und das Landeskriminalamt mit. Ein oder mehrere bislang noch unbekannte Täter seien nach derzeitigem Stand auf das Gelände eingedrungen, um dort an mehreren Stellen Brände zu legen. Dabei soll Brandbeschleuniger genutzt worden sein. Um fast 500 Euro sollten sich ab Juli die Bezüge der Abgeordneten im Bundestag erhöhen. Nun steht fest, die Diätenerhöhung wird in diesem Jahr gestrichen. Die Fraktionen von Union und SPD haben nach dpa-Informationen beschlossen, noch in dieser Woche einen entsprechenden Gesetzentwurf im Bundestag einzubringen.
3: Die Politiker wollen damit ein Sparsignal an die Bevölkerung senden. Immerhin leben wir alle in schwierigen Zeiten. Auch die Grünen, die AfD und die Linke haben schon ihr Go gegeben. Damit ist das Abstimmungsergebnis im Bundestag also schon klar. Die Diäten orientieren sich normalerweise an der Lohnentwicklung und die war gut, aber gleichzeitig stehen aktuell viele Reformen an. Es sei ein Gebot der Glaubwürdigkeit und der Verantwortung, dass auch die Abgeordneten ihren Beitrag leisteten, hieß es. Ursula Winkler, Nachrichtenredaktion.
1: Die deutschen Fußballerinnen haben zum Abschluss der WM-Qualifikation einen Sieg gefeiert. Beim Gruppenletzten Slowenien gewann die DFB-Auswahl mit 2:0. Das WM-Ticket hatte das deutsche Team sich schon zuvor gesichert.
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0: Aggression. Die Angriffe werden als Selbstverteidigung beschrieben. Der Iran aber droht seinerseits mit Vergeltungsschlägen. Verlasst unsere Region, wenn ihr sicher sein wollt, erklärte der iranische Außenminister. Man lasse diese Bedrohung nicht unbeantwortet. Dies lässt eine erneute Eskalation des Krieges erwarten, auch wenn theoretisch eine Waffenruhe gilt und seit Wochen Verhandlungen geführt werden. Aus den USA, Tina Eck.
1: Nach dem Feuer in einem Umspannwerk in Reutlingen und dem daraus folgenden großflächigen Stromausfall hat sich der Verdacht auf Brandstiftung erhärtet. Davon gehe man inzwischen vor dem Hintergrund der bisherigen Ermittlungsergebnisse aus, teilten die Generalstaatsanwaltschaft Stuttgart und das Landeskriminalamt mit. Ein oder mehrere bislang noch unbekannte Täter seien nach derzeitigem Stand auf das Gelände eingedrungen, um dort an mehreren Stellen Brände zu legen. Dabei soll Brandbeschleuniger genutzt worden sein. Um fast 500 Euro sollten sich ab Juli die Bezüge der Abgeordneten im Bundestag erhöhen. Nun steht fest, die Diätenerhöhung wird in diesem Jahr gestrichen. Die Fraktionen von Union und SPD haben nach dpa-Informationen beschlossen, noch in dieser Woche einen entsprechenden Gesetzentwurf im Bundestag einzubringen.
2: Die Politiker wollen damit ein Sparsignal an die Bevölkerung senden. Immerhin leben wir alle in schwierigen Zeiten. Auch die Grünen, die AfD und die Linke haben schon ihr Go gegeben. Damit ist das Abstimmungsergebnis im Bundestag also schon klar. Die Diäten orientieren sich normalerweise an der Lohnentwicklung und die war gut, aber gleichzeitig stehen aktuell viele Reformen an. Es sei ein Gebot der Glaubwürdigkeit und der Verantwortung, dass auch die Abgeordneten ihren Beitrag leisteten, hieß es. Ursula Winkler, Nachrichtenredaktion.
1: Die deutschen Fußballerinnen haben zum Abschluss der WM-Qualifikation einen Sieg gefeiert. Beim Gruppenletzten Slowenien gewann die DFB-Auswahl mit 2:0. Das WM-Ticket hatte das deutsche Team sich schon zuvor gesichert.
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1: Ich bin Thomas Brockt. Nach dem Abschuss eines US-Militärhubschraubers haben die USA nach eigenen Angaben Vergeltungsschläge auf Ziele im Iran ausgeführt. Die Angriffe erfolgten auf Anordnung von Präsident Trump, erklärte das für den Nahen Osten zuständige Regionalkommando des US-Militärs.
2: Die USA sprechen von einer verhältnismäßigen Antwort auf ungerechtfertigte iranische Aggression. Die Angriffe werden als Selbstverteidigung beschrieben. Der Iran aber droht seinerseits mit Vergeltungsschlägen. Verlasst unsere Region, wenn ihr sicher sein wollt, erklärte der iranische Außenminister. Man lasse diese Bedrohung nicht unbeantwortet. Dies lässt eine erneute Eskalation des Krieges erwarten, auch wenn theoretisch eine Waffenruhe gilt und seit Wochen Verhandlungen geführt werden. Aus

0: nach dpa-Informationen beschlossen, noch in dieser Woche einen entsprechenden Gesetzentwurf im Bundestag einzubringen.
1: Die Politiker wollen damit ein Sparsignal an die Bevölkerung senden. Immerhin leben wir alle in schwierigen Zeiten. Auch die Grünen, die AfD und die Linke haben schon ihr Go gegeben. Damit ist das Abstimmungsergebnis im Bundestag also schon klar. Die Diäten orientieren sich normalerweise an der Lohnentwicklung und die war gut. Aber gleichzeitig stehen aktuell viele Reformen an. Es sei ein Gebot der Glaubwürdigkeit und der Verantwortung, dass auch die Abgeordneten ihren Beitrag leisteten, hieß es. Ursula Winkler, Nachrichtenredaktion.
0: Die deutschen Fußballerinnen haben zum Abschluss der WM-Qualifikation einen Sieg gefeiert. Beim Gruppenletzten Slowenien gewann die DFB-Auswahl mit 2:0. Das WM-Ticket hatte das deutsche Team sich schon zuvor gesichert.
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1: 10. Juni 1995. Green Day sind mit When I Come Around neu in den Charts. When I come around. Der Song ist ein sehr persönlicher. Green Day-Sänger Billy Joe Armstrong schreibt ihn lange Zeit bevor er erscheint über die Beziehung zu seiner damals noch Freundin Adrienne Nessa. 1990, noch vor dem großen Erfolg, da spielen Green Day in Minnesota, in genau der Stadt, in der Adrienne damals lebt. Die beiden lernen sich kennen und werden ein Paar. Das ist aber gar nicht so einfach, denn Green Day werden immer bekannter und spielen immer mehr Konzerte. Mal hier, mal da, aber meistens vor allem eins, nämlich ganz weit weg. Für die Beziehung der beiden ist das natürlich alles andere als gut. Im Song verspricht er ihr deshalb, immer wieder zu ihr zurückzukommen. Und das klappt. Als die beiden 1994 heiraten, da sind Green Day schon echte Superstars. Und wer weiß, ohne diese Fernbeziehung und ohne den Song darüber, da hätte es vielleicht weder die Hochzeit noch den ganz, ganz großen Durchbruch von Green Day gegeben.

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2: 10 Grad in Ochtendung, 10 Grad in Polch und in Koblenz. Auf der Pfaffendorfer Höhe haben wir auch aktuell 10 Grad gemessen. Ja, es ist gerade noch trocken draußen. Viele dicke Wolken sehen wir aber schon jetzt, die sich anbahnen am Himmel. Vormittags ziehen noch ein paar Regenschauer durch die Region. Nachmittags dann etwas mehr Regen, aber die Sonne zeigt sich heute trotzdem mit 4 Sonnenstunden über den Tag verteilt und heute mit maximalen 18 Grad in der Spitze.
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3: Ich bin Thomas Brockt. Nach dem Abschuss eines US-Militärhubschraubers haben die USA nach eigenen Angaben Vergeltungsschläge auf Ziele im Iran ausgeführt. Die Angriffe erfolgten auf Anordnung von Präsident Trump, erklärte das für den Nahen Osten zuständige Regionalkommando des US-Militärs.
4: Die USA sprechen von einer verhältnismäßigen Antwort auf ungerechtfertigte iranische Aggression. Die Angriffe werden als Selbstverteidigung beschrieben. Der Iran aber droht seinerseits mit Vergeltungsschlägen. Verlasst unsere Region, wenn ihr sicher sein wollt, erklärte der iranische Außenminister. Man lasse diese Bedrohung nicht unbeantwortet. Dies lässt eine erneute Eskalation des Krieges erwarten, auch wenn theoretisch eine Waffenruhe gilt und seit Wochen Verhandlungen geführt werden. Aus den USA, Tina Eck.
3: Nach dem Feuer in einem Umspannwerk in Reutlingen und dem daraus folgenden großflächigen Stromausfall hat sich der Verdacht auf Brandstiftung erhärtet. Davon gehe man inzwischen vor dem Hintergrund der bisherigen Ermittlungsergebnisse aus, teilten die Generalstaatsanwaltschaft Stuttgart und das Landeskriminalamt mit. Ein oder mehrere bislang noch unbekannte Täter seien nach derzeitigem Stand auf das Gelände eingedrungen, um dort an mehreren Stellen Brände zu legen. Dabei soll Brandbeschleuniger genutzt worden sein. Um fast 500 Euro sollten sich ab Juli die Bezüge der Abgeordneten im Bundestag erhöhen. Nun steht fest, die Diätenerhöhung wird in diesem Jahr gestrichen. Die Fraktionen von Union und SPD haben nach dpa-Informationen beschlossen, noch in dieser Woche einen entsprechenden Gesetzentwurf im Bundestag einzubringen.
5: Die Politiker wollen damit ein Sparsignal an die Bevölkerung senden. Immerhin leben wir alle in schwierigen Zeiten. Auch die Grünen, die AfD und die Linke haben schon ihr Go gegeben. Damit ist das Abstimmungsergebnis im Bundestag also schon klar. Die Diäten orientieren sich normalerweise an der Lohnentwicklung und die war

0: rund 80 Quadratmetern besprüht. Auch eine Lärmschutzwand wurde auf etwa 20 Quadratmetern beschädigt. Der Schaden allein an diesem Ort liegt bei rund 6.000 Euro. Eine weitere beschädigte Lärmschutzwand wurde in Koblenz-Horchheim im Bereich der Von-Eis-Straße gemeldet. Dort beläuft sich der Schaden auf mehr als 3.000 Euro. Insgesamt geht die Polizei von einem Schaden von knapp 10.000 Euro aus. Hinweise zu den Taten nimmt die Bundespolizei entgegen. Außerdem in den Regionalnachrichten um 9:30. Die Verbandsgemeinde Mendig hat ein Klimaanpassungskonzept beschlossen. Und ein Forschungsprojekt der Hochschule Koblenz konnte erfolgreich abgeschlossen werden.
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2: Kurz nach 6 und gute Nachrichten, noch sind die Straßen frei, kommt gut durch.
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2: Jetzt haben wir aktuell noch keine. Falls ihr aber was entdeckt habt, Staus oder andere Verkehrsbehinderung melden wollt, einfach unsere Antenne Koblenz Hotline wählen. 0261 98 8 20 99. Vielen Dank und kommt gut an.
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2: Einen schönen guten Morgen aus dem Antenne Koblenz Studio hier am Friedrich-Ebert-Ring. Es ist Mittwoch, Zeit zusammen wieder gemeinsam wach zu werden. Das geht am besten mit unserem Supermix. Jetzt gleich hört ihr Kygo, Khaled und Griffin und ihrem Song Save My Love. Mein Name ist Ala Schenz und ich wünsche einen guten Start in den Mittwochmorgen.
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1: Die heutige Koblenz-Zahl des Tages ist die 1226. Das ist das Jahr, in dem die Burg Lahneck durch den Mainzer Erzbischof und Kurfürst Siegfried von Eppstein errichtet wurde. Die Burg ließ er errichten, weil er sein Gebiet an der Lahnmündung schützen wollte. Aber die Errichtung durch einen Erzbischof ist nicht das Einzige, was die Burg mit Religion zu tun hat. Von der Burg aus hat man einen guten Ausblick auf die Lahn und den Rhein. Bekanntlichermaßen ist die Burg von vielen Legenden umringt. Der Sage nach haben die letzten 12 Templer die Burg Lahneck als Zufluchtsort genutzt. Denn den Templern hat Erzbischof Peter von Aspelt nur 2 Möglichkeiten gestellt: die Verbannung oder ihr Lebensende. Die Templer nutzten aber die Burg Lahneck als Unterschlupf. Nachdem Peter von Aspelt das erfahren hat, hat er ein umfangreiches Heer nach Lahnstein an die Burg Lahneck geschickt, um die Templer zu beseitigen. Tatsächlich ist die Sage der Templer nicht die einzige um die Burg. Laut Legende ist im Jahr 1851 ein schottisches Mädchen mit dem Namen Edelia Dubb in der Burg umgekommen. Sie hinterließ ein Tagebuch, in dem sie ihre letzten Tage festgehalten hat. Ob es sich bei den beiden Geschichten um die Realität handelt oder ob es frei erfunden ist, bleibt bis heute ein Rätsel. Was nun aber der Realität entspricht? Das Gedicht Der Geistesgruß von Johann Wolfgang von Goethe ist im Anblick der Ruine der Burg Lahneck entstanden. Die Burg ist im Dreißigjährigen Krieg von schwedischen und kaiserlichen Truppen zerstört worden und hat danach an Bedeutung verloren. Das im oberen Lahnstein gelegene Gebäude ist im Jahre 1852 wieder aufgebaut worden und befindet sich seitdem auch im privaten Besitz. Dennoch sind Besichtigungen der Spornburg möglich. Eine Spornburg ist eine Burg, die auf einem Berg oder Felssporn errichtet wurde und durch steile, abfallende Hänge auf mindestens 2 Seiten natürlichen Schutz bietet. Wem die Burg letztlich Schutz geboten hat, das bleibt bis heute offen.
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2: 10 Grad in Hörgrenzhausen, 10 Grad in Montabaur und in Koblenz-Neuendorf haben wir auch aktuell 10 Grad gemessen. Und es ist draußen auf jeden Fall noch freundlich. Die Sonne zeigt sich, es sind auch schon ein paar Wolken unterwegs. Und heute Vormittag ziehen trotzdem hier und da ein paar kleine Regenschauer noch durch. Nachmittags dann etwas mehr Regen. Heute mit insgesamt 4 Sonnenstunden über den Tag verteilt und 18 Grad maximal in der Spitze.
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3: Im Studio Lisa Tauchen, guten Morgen. In Koblenz hat die Bundespolizei am Wochenende mehrere Graffiti-Schmierereien festgestellt. Betroffen waren unter anderem Flächen am Hauptbahnhof. Dort wurde ein abgestellter Zug auf einer Fläche von rund 80 Quadratmetern besprüht. Auch eine Lärmschutzwand wurde auf etwa 20 Quadratmetern beschädigt. Der Schaden allein an diesem Ort liegt bei rund 6.000 Euro. Eine weitere beschädigte Lärmschutzwand wurde in Koblenz-Horchheim im Bereich der Von-Eis-Straße gemeldet. Dort beläuft sich der Schaden auf mehr als 3.000 Euro. Insgesamt geht die Polizei von einem Schaden von knapp 10.000 Euro aus. Hinweise zu den Taten nimmt die Bundespolizei entgegen. Die Verbandsgemeinde Mendig hat ein Klimaanpassungskonzept beschlossen. Unser Rhein-Mosel-Experte Lenz Göbels weiß mehr.
4: Dabei geht es vor allem um Hitze und Starkregen. Laut Fachleuten gibt es in der Verbandsgemeinde bereits heute stark belastete Bereiche an heißen Tagen. Auch Überflutungsgefahren durch Bäche spielen eine Rolle. Eine Klimaanpassungsmanagerin stellte im Rat aktuelle Daten und Erkenntnisse vor. Diese zeigen unter anderem, wo sich Orte besonders stark aufheizen und wo natürliche Flächen entlastend wirken. Das Konzept sieht nun Maßnahmen wie mehr Bäume, Begrünung und Schattenplätze vor. Auch öffentliche Flächen und Schulhöfe sollen angepasst werden. Aus der Nachrichtenredaktion Lenz Göbels.
3: Ein Forschungsprojekt der Hochschule Koblenz konnte erfolgreich abgeschlossen werden. Ein Stratosphärenballon erreichte eine Höhe von mehr als 35.000 Meter über Neuwied-Engers. An Bord befand sich eine Messsonde mit verschiedenen Sensoren und einer kleinen Kamera. Ziel war die Erfassung von Daten aus der oberen Atmosphäre. Der Flug dauerte etwas mehr als 3 Stunden und endete planmäßig. Die Sonde landete anschließend in einem Waldgebiet im Rhein-Lahn-Kreis. Nach einer schwierigen Suche konnte sie schließlich geborgen werden. Die ersten Auswertungen der Daten gelten als vielversprechend und werden nun weiter untersucht. In Mayen tritt das städtische Orchester erstmals in seiner 70-jährigen Geschichte bei den Burgfestspielen auf. Das Konzert findet am Samstag um 19 Uhr vor der Herz-Jesu-Kirche statt, die als neue Freiluftspielstätte genutzt wird. Rund 30 Musiker bereiten sich derzeit intensiv auf ihren Auftritt vor. Unter der Leitung von David Rodriguez Toledo erwartet das Publikum ein Programm mit bekannten Werken aus verschiedenen Epochen. Dazu gehören unter anderem Stücke von Beethoven, Mozart sowie ein Titel aus dem Film Der Zauberer von Oz. Das Konzert verbindet klassische Musik mit einem Open-Air-Erlebnis in Mayen.
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2: Kurz nach 6:30, wir schauen auf die Straßen und da sieht es aber aktuell gut aus. Soweit sind diese frei in der Region. Kommt gut durch.
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2: Blitzer haben wir aktuell noch keine, aber falls ihr irgendwo was gesehen habt, Staus oder Blitzer melden wollt, könnt ihr unsere Antenne Koblenz Hotline wählen oder uns eine WhatsApp senden. Das geht beides an die 0261 98 8 20 99. Vielen Dank und kommt gut durch.
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2: Der Supermix, kurz nach 6:30 haben wir es an diesem Mittwoch und man sagt ja sogenanntes Bergfest auch zum Mittwoch. Das heißt, wir können uns jetzt schon mal Gedanken machen, was wir so am Wochenende machen. Und falls ihr noch gar keine Idee habt, dann hört gleich gut zu, denn nach 3 Hits am Stück hört ihr die neuen Veranstaltungstipps von meiner Kollegin Lisa Tauchen. Aber jetzt geht's erstmal weiter mit Holly Humberstone und To Love Somebody. Mein Name ist Ala Schenz und ich wünsche einen guten Start in den Mittwoch.
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1: In Bad Neuenahr Ahrweiler lädt die Lebensart-Ausstellung von Freitag bis Sonntag zu einem entspannten Bummel durch die Welt von Garten, Wohnen und Lifestyle ein. Im idyllischen Daliengarten präsentieren zahlreiche Aussteller unter stilvollen Pagodenzelten die neuesten Trends für Haus, Garten und Genuss. Besucher können sich auf kreative Einrichtungsideen, Mode, Schmuck und viele Inspirationen für das eigene Zuhause freuen. Die Ausstellung ist täglich von 10 bis 18 Uhr geöffnet und bietet einen schönen Ausflug für die ganze Familie. Wer auf der Suche nach neuen Ideen für Garten- und Wohnambiente ist, wird hier garantiert fündig. Ein besonderes Heimspiel erwartet Musikfreunde am Samstag in Mayen. Erstmals in seiner mehr als 70-jährigen Geschichte steht das städtische Orchester Mayen auf der Bühne der Burgfestspiele. Vor der stimmungsvollen Kulisse der Herz-Jesu-Kirche präsentieren rund 30 Musiker unter der Leitung von David Rodriguez Toledo ein abwechslungsreiches Konzertprogramm. Auch Filmmusikfans kommen auf ihre Kosten mit dem Klassiker Somewhere Over the Rainbow. Konzertbeginn ist um 19 Uhr. Besucher dürfen sich auf einen sommerlichen Open-Air-Abend voller Musik und Emotionen freuen. In Bad Ems steht am Sonntag ein besonderer Klavierabend auf dem Programm. Im Marmorsaal des Stadtbads präsentiert die junge armenische Pianistin Laura Galstian unter dem Titel Liebeslied Barock meets Romantik zeitlose Meisterwerke verschiedenste Werke für echte Liebhaber. Die vielfach ausgezeichnete Musikerin begeistert international mit ihrem virtuosen Spiel und ihrer ausdrucksstarken Interpretation. Konzertbeginn ist um 17 Uhr, der Eintritt kostet 30 Euro, Kurgäste zahlen 25, Kinder und Jugendliche bis 18 Jahre haben freien Eintritt. Ein Tipp für alle, die große Klaviermusik in besonderem Ambiente erleben möchten. Und bei allem wünschen wir euch natürlich auch wie immer viel Spaß.
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4: 11 Grad in Kopern-Gondorf, 11 Grad in Dieblich und in Koblenz in der Goldgrube auch aktuell hier 11 Grad. Die Sonne zeigt sich gerade von ihrer freundlichen Seite. Ein paar Wolken gesellen sich nachher noch dazu. Vormittags kann es hier und da doch noch ein bisschen Regen geben, aber das Ganze eher so ein Nieselregen. Nachmittags kommt dann ein bisschen mehr runter und das Ganze zieht sich bis heute Abend. 4 Sonnenstunden über den Tag verteilt haben wir trotzdem und heute mit maximalen 18 Grad in der Spitze.
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5: Ich bin Babit Büchner. In der Nacht haben sich die USA und der Iran erneut gegenseitig angegriffen. Das US-Militär sprach von Selbstverteidigung wegen des Abschusses eines amerikanischen Kampfhubschraubers. Irans Militär sprach dagegen von einem fadenscheinigen Vorwand. Inzwischen hat das US-Militär seine Angriffe beendet. Offiziell gilt im Irankrieg seit 2 Monaten eine Waffenruhe. Wird es ein Sommer der Reformen? Die Bundesregierung hat sich einiges vorgenommen. Zur Vorbereitung treffen sich die Spitzen der Regierungskoalition heute mit Vertretern der Gewerkschaften und Arbeitgeber.
6: Die Zeit drängt. Bis zur Sommerpause will die Bundesregierung liefern und ein Reformpaket schnüren. Stand jetzt ist eine Einigung aber noch meilenweit entfernt. Stichwort flexiblere Arbeitszeiten etwa. Unterschiedlicher Meinung sind Schwarz-Rot auch beim Thema Steuern. Die SPD will die Erbschaftssteuer reformieren, die Union lehnt das kategorisch ab. Die Bundesregierung hofft, dass Wirtschaftsverbände und Gewerkschaften heute Abend mit gemeinsamen Vorschlägen in die Reformdebatte einsteigen. Ausgang der Gespräche völlig offen. David Riemer, Nachrichtenredaktion.
5: Selten stand eine Gesundheitsministerkonferenz von Bund und Ländern so unter Beschuss wie die heute in Hannover. Bundesweit protestieren Lobbygruppen und Gewerkschaften gegen die geplanten Sparmaßnahmen im Gesundheitssystem.
7: Arztpraxen, Krankenhäuser und die Pharmaindustrie bei Ihnen.

0: Nachdem ein Mann bei einem Messerangriff schwer verletzt worden war, kam es in der nordirischen Hauptstadt Belfast zu gewaltsamen Protesten. Mehrere Fahrzeuge wurden in Brand gesetzt. Der mutmaßliche Täter stammt aus dem Sudan. Mehrere hundert Menschen versammelten sich Berichten zufolge in der Stadt, um gegen Einwanderung zu demonstrieren.
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2: Mit Lisa Tauchen, guten Morgen. Auf der B260 zwischen Bad Ems und Lahnstein hat es in der Nacht zum 4. Juni ein verbotenes Autorennen gegeben. Nach Angaben der Polizei waren zwei Autos gegen 1.10 Uhr mit deutlich überhöhter Geschwindigkeit unterwegs. Dabei sollen sie andere Verkehrsteilnehmer gefährlich überholt haben. Teilweise wurden sie sogar über den Standstreifen überholt. Ein Autofahrer musste deshalb stark abbremsen und ausweichen, um einen Unfall zu verhindern. Im Rahmen einer Fahndung konnte die Polizei eines der Fahrzeuge stoppen und kontrollieren. Das Auto, ein Mobiltelefon sowie der Führerschein des Fahrers wurden sichergestellt. Gegen beide Beteiligten wurden Strafverfahren eingeleitet. Außerdem in den Regionalnachrichten um 17:30. Die Stadt Mayen baut ihre digitalen Angebote im Meldeamt weiter aus. Und in Ransbach-Baumbach wurde die neue Ausgabe der Westerwälder Naturtalente vorgestellt.
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3: 7:04 und aktuell sieht's gut aus. Soweit sind die Straßen noch frei in der Region. Kommt gut durch.
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3: Es blitzt in Neuwied, da steht ein Caddy in der Blücherstraße von der Hafenstraße kommend. Hier ist 30 erlaubt. Und falls ihr auch irgendwo was gesehen habt, gerne melden. Unsere Antenne Koblenz Hotline lautet 0261 98 8 20 99. Vielen Dank.
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3: Und gleich wird's sommerlich, der meteorologische Sommer, der hat nämlich begonnen. Guten Morgen. Und viele warme und sonnige Tage liegen zum Glück auch vor uns. Aber heißes Wetter, das birgt auch Gefahren, wenn man zum Beispiel vergisst, zu viel zu trinken oder sich zu sehr der heißen Sonne aussetzt. Wir haben auf jeden Fall einen Experten bei uns im Studio und darüber sprechen wir gleich nach zwei Hits am Stück. Ihr hört jetzt erstmal Kamrat mit Hug Yourself. Mein Name ist Ala Schenz und ich wünsche einen guten Start in den Mittwoch.
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0: Antenne Koblenz, der Supermix und gleich hört ihr noch Iggy Kelly mit Break My Heart. Der meteorologische Sommer hat begonnen und viele warme und sonnige Tage liegen vor uns. Doch heißes Wetter birgt auch einige Gefahren. Raj Chakupurakal vom Gesundheitsamt Koblenz hat mit meiner Kollegin Lisa Tauchen über Hitzetage und die Hitzeerkrankung gesprochen.
1: Was sind Hitzetage?
2: Hitzetage sind die Tage, an denen die Temperatur im Freien die 30 Grad Celsius überschreiten. Durch die Effekte des Klimawandels nehmen Temperaturrekordjahre zu und somit auch die Hitzetage. So hatten wir zum Beispiel im Jahr 2025 11 Hitzetage, 24 12 und 2022 sogar 18 Hitzetage. Zusätzlich zu den hohen Temperaturen fehlt in der Nacht die Temperaturabsenkung, weshalb das Kreislaufsystem von uns allen sehr belastet wird.
1: Ich habe gehört, es gibt eine Hitzeerkrankung. Was ist das denn genau und was können wir machen?
2: Die Hitzeerkrankung ist ein lebensbedrohlicher Zustand, wo der Körper nicht mehr in der Lage ist, die Temperatur im Körper zu regulieren und damit die Hitze abzugeben. Als allererstes rufen Sie den Rettungsdienst. Dann muss diese Person, die davon betroffen ist, an einen schattigen Ort transportiert werden und gekühlt werden. Und je nachdem, wie die gesundheitliche Situation dieser Person ist, müssten Sie auch mit den üblichen Erste-Hilfe-Maßnahmen anfangen. Und bitte bleiben Sie bei der Person, bis der Rettungsdienst eintrifft.
1: Für welche Personengruppen sind Hitzetage denn wirklich besonders gefährlich?
2: Das eine Ende des Spektrums, das sind die älteren Menschen und Demenzkranke. Durch die verminderte Kreislaufregulation kommt es zu einer verminderten Hitzeabgabe, aber auch die älteren Menschen haben ein geringeres Durstgefühl und trinken weniger und dadurch können sie schlechter das Kreislaufsystem regulieren. Besonders bei den älteren Menschen ist an solchen Tagen eine vermehrte Sterblichkeit durch Herzinfarkt und Schlaganfällen zu sehen. Wir nennen es Übersterblichkeit, also das Auftreten von mehr Todesfällen nur bedingt durch die Hitze. Das andere Ende des Spektrums sind die Säuglinge und die Kleinkinder. Die haben eine geringere Körperoberfläche und können deshalb die Hitze schlechter abgeben und trinken auch weniger und dadurch können sie auch schneller sich aufheizen.
0: Passt bei heißen Tagen also bitte gut auf euch und eure Mitmenschen auf. In einer halben Stunde erfahrt ihr noch mehr über weitere gefährdete Personengruppen und Informationsmöglichkeiten.

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2: 11 Grad in Braubach, 11 Grad in Dieblich und in Koblenz-Göls haben wir auch aktuell 11 Grad gemessen. Ja, vormittags sieht es jetzt aktuell noch sehr schön aus. Die Sonne scheint, es sind nur ein paar schöne Wetterwolken am Himmel. Aber später Richtung Mittag ziehen auch wieder einige Regenschauer durch die Region. Heute erwarten wir maximale 18 Grad in der Spitze.
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3: Im Studio Lisa Tauchen, guten Morgen. Auf der B260 zwischen Bad Ems und Lahnstein hat es in der Nacht zum 4. Juni ein verbotenes Autorennen gegeben. Nach Angaben der Polizei waren zwei Autos gegen 1.10 Uhr mit deutlich überhöhter Geschwindigkeit unterwegs. Dabei sollen sie andere Verkehrsteilnehmer gefährlich überholt haben. Teilweise wurden sie sogar über den Standstreifen überholt. Ein Autofahrer musste deshalb stark abbremsen und ausweichen, um einen Unfall zu verhindern. Im Rahmen einer Fahndung konnte die Polizei eines der Fahrzeuge stoppen und kontrollieren. Das Auto, ein Mobiltelefon sowie der Führerschein des Fahrers wurden sichergestellt. Gegen beide Beteiligten wurden Strafverfahren eingeleitet. Die Stadt Mayen baut ihre digitalen Angebote im Meldeamt weiter aus. Viele Dienstleistungen sind inzwischen online verfügbar und können rund um die Uhr genutzt werden. Ein Besuch im Amt ist dafür nicht mehr nötig. Über die Internetseite der Stadt können unter anderem Meldebescheinigungen oder bestimmte Nachweise beantragt werden. Auch der Bearbeitungsstand eines beantragten Personalausweises lässt sich online prüfen. Dafür wird lediglich die Seriennummer benötigt. Die Ummeldung nach einem Umzug kann vollständig online erledigt werden. Auch der elektronische Personalausweis lässt sich mit dem Smartphone aktualisieren. In Ransbach-Baumbach im Westerwaldkreis ist die neue Ausgabe der Ausbildungsinitiative Westerwälder Naturtalente vorgestellt worden. Die Initiative soll Jugendlichen Wege in Ausbildung und Beruf in der Region zeigen. Die Verantwortlichen betonten, dass sich die Berufsorientierung weiter verändert. Neben einer gedruckten Broschüre soll es künftig auch digitale Angebote geben. Ein neuer Karrierepass für Schüler ist ebenfalls geplant. Ziel ist es, Betriebe aus Handwerk, Industrie und weiteren Bereichen sichtbarer zu machen. Die neue Ausgabe soll nach den Sommerferien an vielen Schulen in der Region verteilt werden. In Fallendar beschäftigt sich Mitte Juni ein Fachtag mit dem Thema Wehrdienst und Kriegsdienstverweigerung. Hintergrund sind die aktuellen Diskussionen über einen neuen Wehrdienst sowie die Kriege in der Ukraine und im Iran, die viele junge Menschen verunsichern. Die Veranstaltung richtet sich an Menschen, die in Schulen, Gemeinden oder der Jugendarbeit tätig sind. Geplant sind Informationen zum Wehrdienst, rechtliche Grundlagen und Gespräche über friedliche Formen der Konfliktlösung. Organisiert wird der Fachtag von Haus Wasserburg gemeinsam mit der Hochschulseelsorge der Vinzenz Palotti University. Die Veranstaltung findet am 19. Juni in Fallendar statt. Anmeldungen sind bis Freitag möglich.
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2: Kurz nach 7:30, wir schauen auf die Straßen. Aktuell sieht's aber gut aus, soweit sind diese frei. Komm gut durch.
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2: Aktuell steht ein Blitzer in Neuwied auf der Bücherstraße. Von der Hafenstraße kommend hier ist 30. Ein weiterer Blitzer auf der B416 Richtung Güls, Höhe der Alten Fähre. Hier ist 70 erlaubt. Und wenn ihr sonst noch irgendwo was gesehen habt, Staus oder Blitzer melden wollt, gerne anrufen 0261 988 2099. Vielen Dank und kommt gut an.
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2: Es ist heute Mittwoch, heute scheint die Sonne. Wir haben noch aktuell Glück mit den Temperaturen. Es ist noch nicht so heiß, aber die Hitzetage, die stehen quasi schon fast vor der Tür, denn der Sommer hat angefangen. Die sogenannten Hitzetage kommen auch mit Temperaturen über 30 Grad. Und das ist gerade für ältere Menschen nicht gerade so vorteilhaft. Wir haben mit einem Experten darüber gesprochen, wie man sich auch schützen kann. Und das Ganze hört ihr nach zwei Hits am Stück. Es geht aber erstmal weiter mit Leonie und Don't Worry. Mein Name ist Ala Schenz und ich wünsche einen guten Start in den Mittwochmorgen.
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0: Antenne Koblenz, der Supermix. Und gleich hört ihr noch Nico Santos mit Human Being. Der Sommer ist da und das bedeutet, dass es wieder öfter zu sogenannten Hitzetage kommen kann. Also Tagen, an denen die Temperatur bei über 30 Grad Celsius liegt. Das kann besonders für ältere Menschen sowie Säuglinge und Kleinkinder gefährlich werden. Über die Gefahr von Hitzetagen geht es im Gespräch zwischen Raj Chakopurakal vom Gesundheitsamt Koblenz und meiner Kollegin Lisa Tauchen.
1: Wer ist denn neben alten und ganz jungen Menschen noch besonders gefährdet?
2: Wichtig sind auch schwangere Personen, denn Schwangere haben ein höheres Blutvolumen und dadurch wird der Kreislauf per se ja schon mehr belastet und bei Hitze dann noch mehr und da steigt das Risiko für eine Frühgeburtlichkeit. Wichtig sind auch Berufsgruppen, die im Freien arbeiten und der prallen Sonne ausgesetzt sind, zum Beispiel Bauarbeiter, Landwirte, Winzer oder Förster. Wir müssen auch an die Menschen mit chronischen Erkrankungen denken, also an die, die zum Beispiel schon Herz-Kreislauf-Erkrankungen haben, Lungenerkrankungen, aber auch adipöse Menschen.
1: Okay, Hitzetage sind also wirklich gefährlich. Welche anderen Umweltfaktoren außer der Hitze spielen denn an Hitzetagen noch eine Rolle?
2: Nun, die Hitze kommt nie alleine, die bringt immer ihre Kumpels mit. Kumpel Nummer 1 ist die UV-Strahlung. Nummer 2 ist das Ozon, also vor allen Dingen das bodennahe Ozon und der Feinstaub. Und die führen auch alle in Kombination mit der Hitze zusammen zu Schädigung der Gesundheit. Meistens entzündliche Schädigungen.
1: Die beste Prävention, um die Tipps dann wirklich umzusetzen, ist ja herauszufinden, wie denn eigentlich das Wetter wird. Wie kann man sich denn zur Wetterlage informieren, um sich so besser zu schützen?
2: Für diesen Zweck gibt es viele Informationsmöglichkeiten, wie zum Beispiel das Radio oder auch das Fernsehen mit den Wetterberichten. Konkrete Informationen mit Wetterwarnhinweisen und dem UV-Index erhalten Sie über die Warnsysteme des Deutschen Wetterdienstes und des Umweltbundesamtes. Im Hitzeaktionsplan des Landes Rheinland-Pfalz können Sie auch Schutzmaßnahmen gegen Hitze sich informieren und herausfinden, wo in Ihrer Umgebung Refillstationen und Cooling Areas sich befinden. Auch können Sie sich über weitere Informationen zu Klimaveränderungen und Gesundheitsschäden auf der Webseite des Bundesinstituts für öffentliches Gesundheitswesen sich einholen.
0: Gutes Informieren ist also das A und O. Genauso wichtig sind aber präventive Maßnahmen und genau darum geht es hier gleich in einer halben Stunde.

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4: 12 Grad in Braubach, 12 Grad in Dieblich und in Koblenz. Immendorf haben wir auch aktuell 12 Grad gemessen. Und heute erreichen wir noch maximale 18 Grad. Noch ist es trocken, aber hier und da ziehen heute trotzdem ein paar kleine Regenschauer durch die Region. Und das Ganze bis heute Abend.
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5: Ich bin Babette Büchner. Die Verhandlungen laufen und es gibt eine Waffenruhe. Trotzdem haben sich die USA und der Iran wieder gegenseitig angegriffen. Als Reaktion auf den Abschuss eines US-Militärhubschraubers bombardierte das US-Militär iranische Luftabwehranlagen, Bodenkontrollstationen und Radaranlagen. Teheran griff daraufhin laut iranischen Medien US-Stützpunkte in der Golfregion und in Jordanien an. Inzwischen hat das US-Militär seine Angriffe wieder beendet. Wird es ein Sommer der Reformen? Die Bundesregierung hat sich einiges vorgenommen. Zur Vorbereitung treffen sich die Spitzen der Regierungskoalition heute mit Vertretern der Gewerkschaften und Arbeitgeber.
6: Bis zur Sommerpause will die Bundesregierung liefern und ein Reformpaket schnüren. Stand jetzt ist eine Einigung aber noch meilenweit entfernt. Stichwort flexiblere Arbeitszeiten etwa. Unterschiedlicher Meinung sind Schwarz-Rot auch beim Thema Steuern. Die SPD will die Erbschaftssteuer reformieren, die Union lehnt das kategorisch ab. Die Bundesregierung hofft, dass Wirtschaftsverbände und Gewerkschaften heute Abend mit gemeinsamen Vorschlägen in die Reformdebatte einsteigen. Ausgang der Gespräche völlig offen.

0: Winter. Das DRK ruft deshalb dazu auf, zur Blutspende zu gehen. Auch Menschen in den 30ern und 40ern könnten noch damit anfangen, heißt es. Katrin Müller, Nachrichtenredaktion.
1: Kinder müssen morgen in Mexiko-Stadt nicht zur Schule. Auch an den Unis fällt der Unterricht aus. Die Regierung will bei der Eröffnung der Fußball-WM ein Verkehrschaos verhindern. Bundesbedienstete sollen deshalb ebenfalls nach Möglichkeit von zu Hause arbeiten. Und auch private Unternehmen wurden aufgefordert, das Homeoffice zu ermöglichen. Eröffnet wird die WM morgen um 11.30 Uhr Ortszeit, 19.30 Uhr bei uns, mit einer Feier im legendären Aztekenstadion.
2: Und jetzt noch mehr Informationen aus unserer Region.
3: Mit Lisa Tauchen, guten Morgen. In Koblenz hat die Bundespolizei am Wochenende mehrere Graffiti-Schmierereien festgestellt. Betroffen waren unter anderem Flächen am Hauptbahnhof. Dort wurde ein abgestellter Zug auf einer Fläche von rund 80 Quadratmetern besprüht. Auch eine Lärmschutzwand wurde auf etwa 20 Quadratmetern beschädigt. Der Schaden allein an diesem Ort liegt bei rund 6.000 Euro. Eine weitere beschädigte Lärmschutzwand wurde in Koblenz-Horchheim im Bereich der von Eisstraße gemeldet. Dort beläuft sich der Schaden auf mehr als 3.000 Euro. Insgesamt geht die Polizei von einem Schaden von knapp 10.000 Euro aus. Hinweise zu den Taten nimmt die Bundespolizei entgegen. Außerdem in den Regionalnachrichten um halb. Die Verbandsgemeinde Mendig hat ein Klimaanpassungskonzept beschlossen. Und ein Forschungsprojekt der Hochschule Koblenz konnte erfolgreich abgeschlossen werden.
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4: 8:05. Wir schauen auf die Straße. Da haben wir eine Gefahrenmeldung auf der A61 Koblenz Richtung Mönchengladbach zwischen Mehr und Niederzissen. Hier steht ein defektes Fahrzeug. Fahrt hier auf jeden Fall vorsichtig. Ansonsten sieht's aber gut aus. Soweit sind die Straßen in der Antenne-Region frei.
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4: Ein Caddy blitzt in Neuwied auf der Blücherstraße von der Hafenstraße kommend in Richtung Stadt, 30 hier erlaubt. Dann haben wir noch einen Blitzer auf der B416 Richtung Gülshöhe der alten Fähre, hier 70 erlaubt. Und wenn ihr auch noch irgendwo was gesehen habt, Staus oder Blitzer melden wollt, gerne anrufen. Unsere Antenne Koblenz Hotline lautet 0261 98 820 99. Vielen Dank und kommt gut durch.
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4: Und wir haben es ja heute schon gelernt, Hitzetage sind Tage, an denen die Temperaturen bei über 30 Grad Celsius liegen. Und da der Sommer kommt, kann das immer wieder passieren. Und besonders gefährlich ist das für ältere, sehr junge Menschen, aber auch für schwangere Menschen oder die, die unter freiem Himmel arbeiten. Deswegen haben wir einen Experten zu uns ins Studio eingeladen, mit dem wir darüber sprechen, wie wir das Ganze am besten vorbeugen und wie wir auch auf unsere Mitmenschen achten. Das Ganze hört ihr nach zwei Hits am Stück. Es geht hier erstmal weiter mit BTS. Und Swim. Mein Name ist Ala Schenz und ich wünsche einen guten Start in den Mittwochmorgen.
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0: Antenne Koblenz, der Supermix und gleich hört ihr noch Taylor Swift mit Cruel Summer. Hitzetage sind Tage, an denen die Temperatur bei über 30 Grad Celsius liegt und da der Sommer kommt, kann das immer wieder passieren. Besonders gefährlich ist das für ältere oder sehr junge Menschen, aber auch für Schwangere oder Menschen, die unter freiem Himmel arbeiten. Doch jeder sollte an solchen Tagen bestimmte Maßnahmen ergreifen. Welche das genau sind, erklärt Raj Chakupurakal vom Gesundheitsamt Koblenz meiner Kollegin Lisa Tauchen.
1: Also an Hitzetagen können wir viele Schädigungen insgesamt in unserem ganzen Körper erhalten. Welche Maßnahmen können wir denn an Hitzetagen treffen, um gesundheitliche Schäden vorzubeugen?
2: Da gibt es mehrere Schutzmaßnahmen. Zum einen die Aktivität. Verlagern Sie Ihre Aktivitäten draußen in die Morgen- und Abendstunden, also außerhalb der sonnenintensiven Zeit. Und falls Sie dennoch raus müssten, sei es arbeitsbedingt oder um Besorgung zu machen, achten Sie darauf, wie hoch der UV-Index ist und cremen Sie sich dementsprechend mit der Sonnenschutzcreme ein. Aber tragen Sie auch die entsprechende Kleidung, leichte, luftige, helle Kleidung. Wichtig ist, bitte vergessen Sie nicht, einen Sonnenhut mit einer breiten Krempe zu tragen und die Sonnenbrille mit UV-Schutzfilter, um Ihre Augen zu schützen. Die Kühlung des Körpers ist noch wichtig. Sie können selber sich mit feuchten Tüchern kühlen und mit Fußbädern. Die Räumlichkeiten können Sie insofern gestalten, dass Sie besonders abends, nachts oder am frühen Morgen lüften und zu den sonnenintensiven Tagen diese abdunkeln und mit einer ausreichenden Luftzirkulation einfach angenehm halten. Und verwenden Sie dünne Bettwäsche und wenig Kissen. Und falls Sie doch draußen sich aufhalten müssen, machen Sie es bitte unter einer Verschattung, Überdachung oder unter einem Sonnenschutz. Aber bitte, was auch noch ganz wichtig wäre, ist, achten Sie auf die Mitmenschen in Ihrer Umgebung, also auf die vulnerablen Gruppen. Das sind die älteren Menschen, vor allen Dingen die, die alleinstehend sind, denn die stellen die größte Risikogruppe dar, aber auch bettlägerige Menschen, Demenzkranke, Schwangere, Babys und Kinder und auch auf ihre Haustiere.
0: Die Schlüsselwörter heißen also Schatten, Sonnenschutz und luftige Kleidung. Und noch mehr hilfreiche Tipps hört ihr gleich bei mir in einer Stunde.

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2: 13 Grad in Hörgrenzhausen, 13 Grad in Dieblich und in Koblenz. In der Goldgrube haben wir auch aktuell 13 Grad gemessen. Ja, heute Vormittag scheint noch etwas die Sonne. Die versteckt sich später hinter den dicken Wolken. Und ein paar Regenschauer, mit denen müssen wir auch rechnen. Das heißt, denkt auf jeden Fall, den Regenschirm mit einzupacken. 18 Grad erreichen wir heute maximal.
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3: Im Studio Lisa Tauchen, guten Morgen. In Koblenz hat die Bundespolizei am Wochenende mehrere Graffiti-Schmierereien festgestellt. Betroffen waren unter anderem Flächen am Hauptbahnhof. Dort wurde ein abgestellter Zug auf einer Fläche von rund 80 Quadratmetern besprüht. Auch eine Lärmschutzwand wurde auf etwa 20 Quadratmetern beschädigt. Der Schaden allein an diesem Ort liegt bei rund 6.000 Euro. Eine weitere beschädigte Lärmschutzwand wurde in Koblenz-Horchheim im Bereich der Von-Eis-Straße gemeldet. Dort beläuft sich der Schaden auf mehr als 3.000 Euro. Insgesamt geht die Polizei von einem Schaden von knapp 10.000 Euro aus. Hinweise zu den Taten nimmt die Bundespolizei entgegen. Die Verbandsgemeinde Mendig hat ein Klimaanpassungskonzept beschlossen. Unser Rhein-Mosel-Experte Lenz Göbels weiß mehr.
4: Dabei geht es vor allem um Hitze und Starkregen. Laut Fachleuten gibt es in der Verbandsgemeinde bereits heute stark belastete Bereiche an heißen Tagen. Auch Überflutungsgefahren durch Bäche spielen eine Rolle. Eine Klimaanpassungsmanagerin stellte im Rat aktuelle Daten und Erkenntnisse vor. Diese zeigen unter anderem, wo sich Orte besonders stark aufheizen und wo natürliche Flächen entlastend wirken. Das Konzept sieht nun Maßnahmen wie mehr Bäume, Begrünung und Schattenplätze vor. Auch öffentliche Flächen und Schulhöfe sollen angepasst werden. Aus der Nachrichtenredaktion Lenz Göbels.
3: Ein Forschungsprojekt der Hochschule Koblenz konnte erfolgreich abgeschlossen werden. Ein Stratosphärenballon erreichte eine Höhe von mehr als 35.000 Meter über Neuwied-Engers. An Bord befand sich eine Messsonde mit verschiedenen Sensoren und einer kleinen Kamera. Ziel war die Erfassung von Daten aus der oberen Atmosphäre. Der Flug dauerte etwas mehr als 3 Stunden und endete planmäßig. Die Sonde landete anschließend in einem Waldgebiet im Rhein-Lahn-Kreis. Nach einer schwierigen Suche konnte sie schließlich geborgen werden. Die ersten Auswertungen der Daten gelten als vielversprechend und werden nun weiter untersucht. In Mayen tritt das städtische Orchester erstmals in seiner 70-jährigen Geschichte bei den Burgfestspielen auf. Das Konzert findet am Samstag um 19 Uhr vor der Herz-Jesu-Kirche statt, die als neue Freiluftspielstätte genutzt wird. Rund 30 Musiker bereiten sich derzeit intensiv auf ihren Auftritt vor. Unter der Leitung von David Rodriguez Toledo erwartet das Publikum ein Programm mit bekannten Werken aus verschiedenen Epochen. Dazu gehören unter anderem Stücke von Beethoven, Mozart sowie ein Titel aus dem Film Der Zauberer von Oz. Das Konzert verbindet klassische Musik mit einem Open-Air-Erlebnis in Mayen.
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2: Und wir haben kurz nach 8:30, wir schauen auf die Straße, da haben wir eine Gefahrenmeldung auf der A61. Koblenz Richtung Mönchengladbach zwischen Wehr und Niederzissen. Hier steht ein defektes Fahrzeug, fahrt hier auf jeden Fall vorsichtig, ansonsten sieht es aber ganz gut aus. Soweit sind die Straßen im Antenneland frei.
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2: Ein Caddy blitzt in Neuwied auf der Blücherstraße von der Hafenstraße. Kommend, hier ist 30 erlaubt. Und wenn ihr sonst irgendwo noch was gesehen habt, Blitzerstaus melden wollt, gerne anrufen oder ganz bequem eine WhatsApp senden. Das geht beides an unsere Antenne Koblenz Hotline 0261 98 8 20 99. Vielen Dank und kommt gut durch.
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2: Und passend zum frühlingshaften Wetter geht's gleich im Neuen, warum heißt das so, um den Liliengarten in Neuwied. Was den Liliengarten so besonders macht, wo er sich befindet und was dahinter für eine Geschichte steckt, erfahrt ihr gleich nach zwei Hits am Stück. Ihr hört gleich One Republic mit Stop and Stare. Den Start macht jetzt aber erstmal Alex Warren mit Fever Dream. Mein Name ist Ala Schenz und ich wünsche einen guten Start in den Mittwochmorgen.
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1: In Neuwied im Raiffeisenring sind viele Straßen nach Blumen benannt. So auch der Liliengarten. Der Name Liliengarten klingt fast poetisch und weckt Bilder von blühenden Gärten und zarten Blumen. Doch woher kommt dieser Straßenname eigentlich? Die Antwort führt uns zurück in die Geschichte der Stadt Neuwied. Lilien sind seit jeher ein Symbol für Reinheit, Adel und Schönheit. Im Mittelalter und in der Renaissance schmückten Lilien häufig die Wappen von Adelsfamilien und waren ein Zeichen für besondere Wertschätzung. Auch in der Region rund um Neuwied waren Lilien als dekoratives Element in den Gärten und Parks beliebt. Der Straßenname Liliengarten erinnert vermutlich an eine frühere Gartenanlage oder einen Park, der an dieser Stelle lag oder zumindest in der Nähe. Solche Namen waren früher sehr verbreitet, um Wohngebiete oder Straßen durch blumige Bezeichnungen attraktiver und wohnlicher erscheinen zu lassen. Heute verbindet man mit dem Liliengarten vor allem ein angenehmes Wohnviertel in Neuwied, doch der Name bewahrt das historische Andenken an die Bedeutung von Gärten als grüne Oase mitten in der Stadt. So zeigt der Straßenname, wie eng Natur, Geschichte und Stadtentwicklung miteinander verwoben sind. Hinter dem Liliengarten verbirgt sich ein idyllischer Park, der zum Entspannen, Spazieren und Verweilen einlädt. Der Park im Liliengarten bietet grüne Wege, schattige Plätze und blühende Beete. Er ist ein beliebter Treffpunkt für Familien, Spaziergänger und Naturliebhaber aus Neuwied und Umgebung. Der Liliengarten ist nur einer von vielen Blumenstraßennamen in Neuwied, die zusammen eine bunte und lebendige Nachbarschaft formen. Ob Nelken, Flieder, Rosen oder Tulpengarten. Die blumigen Straßennamen verleihen Neuwied einen ganz besonderen Charme.
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2: Aktuell gemessen haben wir 14 Grad in Pleit, 14 Grad in Neuwied und in Koblenz auf dem Oberwert auch 14 Grad. Ja, das Wetter bleibt heute nicht so trocken wie jetzt aktuell. Die Sonne, die versteckt sich weiterhin hinter der dichten Wolkendecke. Erst später am Tag kommt sie ab und zu noch mal raus und circa gegen Mittag haben wir auch einige Schauer, die durch die Region ziehen. Das Ganze heute mit 18 Grad maximal. Morgen geht's auch wieder vormittags regnerisch weiter. Nachmittags haben wir dann erstmal Ruhe, da können wir die Regenschirme auch mal weglassen. Erst am Abend, wenn ihr da unterwegs seid, brauchen wir wieder die Regenschirme. Es regnet auch dann die ganze Nacht durch bis in den regnerischen Freitag. Und das Ganze zwischen Temperaturen um die 18 bis 20 Grad.
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3: Ich bin Babit Büchner. Wird es ein Sommer der Reformen? Vor einem Treffen der Koalitionsspitzen mit Gewerkschaften und Arbeitgebern steigt der Druck auf Union und SPD.
4: Beim gemeinsamen Spargelessen am Abend haben Spitzenpolitiker von Union und SPD nochmal Einigkeit demonstriert. Im Kanzleramt dürfte es dann aber weniger harmonisch zugehen. Beim Treffen mit den Arbeitgebern und Gewerkschaften soll es vor allem um die Themen Arbeitsmarkt, Sozialreformen, Steuern und Bürokratieabbau gehen. Auch die Wirtschaftsweise Veronika Grimm drängt auf grundlegende Reformen. Demnach befindet sich die deutsche Wirtschaft in einer langen Schwächephase. Wegen der Ölkrise infolge des Irankriegs wird wohl auch für dieses Jahr nur ein Mini-Wachstum erwartet. Katrin Müller, Nachrichtenredaktion.
3: Die Verhandlungen laufen und es gibt eine Waffenruhe. Trotzdem haben sich die USA und der Iran wieder gegenseitig angegriffen. Das US-Militär bombardierte iranische Luftabwehranlagen, Bodenkontrollstationen und Radaranlagen. Nach US-Angaben war das eine Reaktion auf den Abschuss eines US-Hubschraubers. Teheran griff daraufhin laut iranischen Medien US-Stützpunkte in der Golfregion und in Jordanien an. Selten stand eine Gesundheitsministerkonferenz von Bund und Ländern so unter Beschuss wie die heute in Hannover. Bundesweit protestieren Lobbygruppen und Gewerkschaften gegen die geplanten Sparmaßnahmen im Gesundheitssystem.
5: Arztpraxen, Krankenhäuser und die Pharmaindustrie. Bei ihnen soll der Rotstift massiv angesetzt werden. Mehr als 16 Milliarden Euro sollen kommendes Jahr durch die Gesundheitsreform eingespart werden, damit rote Zahlen im Gesundheitssystem und höhere Beiträge für die Versicherten verhindert werden. Die Gewerkschaften warnen dagegen vor Krankenhausschließungen, wenn die Kliniken mit weniger Geld auskommen sollen, und der Verband der Hausärzte vor spürbaren Folgen für die Versorgung der Kranken. Einige wollen deshalb aus Protest zum Beispiel auch Plätze im Wartezimmer sperren. Thomas Thonfeld, Nachrichtenredaktion.
3: In der nordirischen Hauptstadt Belfast hat es am Abend gewaltsame Proteste gegeben. Mehrere Fahrzeuge wurden in Brand gesetzt. Medienberichten zufolge wurden auch Häuser angezündet. Zu den Demonstrationen hatte unter anderem ein rechtsextremer Aktivist aufgerufen. Auslöser war die Veröffentlichung eines Videos von einem Messerangriff, bei dem ein Mann schwer verletzt wurde. Tatverdächtig ist ein Mann aus dem Sudan.
0: Und jetzt noch mehr Informationen aus unserer Region.
6: Mit Lisa Tauchen, guten Morgen. Auf der B260 zwischen Bad Ems und Lahnstein hat es in der Nacht zum 4. Juni ein verbotenes Autorennen gegeben. Nach Angaben der Polizei waren zwei Autos gegen 1.10 Uhr mit deutlich überhöhter Geschwindigkeit unterwegs. Dabei sollen sie andere Verkehrsteilnehmer gefährlich überholt haben. Teilweise wurden sie sogar über den Standstreifen überholt. Ein Autofahrer musste deshalb stark abbremsen und ausweichen, um einen Unfall zu verhindern. Im Rahmen einer Fahndung konnte die Polizei eines der Fahrzeuge stoppen und kontrollieren. Das Auto, ein Mobiltelefon sowie der Führerschein des Fahrers wurden sichergestellt. Gegen beide Beteiligten wurden Strafverfahren eingeleitet. Außerdem in den Regionalnachrichten um 12:30. Die Stadt Mayen baut ihre digitalen Angebote im Meldeamt weiter aus. Und in Ransbach-Baumbach wurde die neue Ausgabe der Westerwälder Naturtalente vorgestellt.
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2: Kurz nach 9, wir schauen auf die Straße. Da haben wir eine Gefahrenmeldung auf der A61 Koblenz Richtung Mönchengladbach zwischen Wehr und Niederzissen. Hier herrscht Gefahr durch ein defektes Fahrzeug. Fahrt hier vorsichtig. Ansonsten sieht's aber gut aus im Antenneland. Die Straßen sind frei.
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2: Ein Blitzer steht in Neuwied auf der Blücherstraße. Von der Hafenstraße aus kommend

0: aber die richtigen Hitzetage, die werden auf jeden Fall noch kommen. Das bedeutet, es werden mehr als 30 Grad Celsius. Das heißt, wir müssen uns jetzt schon auf jeden Fall gut darauf vorbereiten. Deswegen hatten wir einen Experten bei uns im Studio. Radja Kopurakay vom Gesundheitsamt Koblenz erklärt gleich meiner Kollegin Lisa Tauchen, wie man sich am besten an diesen heißen Tagen schützen kann. Aber erstmal geht's hier auf jeden Fall mit unserer Musik weiter. Drei Hits am Stück erwarten euch. David Guetta, Europe ist dabei und den Start macht jetzt erstmal Harry Styles mit American Girls. Mein Name ist Ala Schenz und ich wünsche einen guten Start in den Mittwoch.
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0: 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Und gleich hört ihr noch Christina Aguilera mit Beautiful. Die warme Zeit des Jahres hat begonnen und dadurch kann es wieder häufiger zu Hitzetagen kommen. Also Tage, an denen das Thermometer über die 30 Grad Celsius klettert. An diesen Tagen steigt das Risiko für verschiedenste Gesundheitsschäden, weshalb Raj Chakupurakal vom Gesundheitsamt Koblenz meiner Kollegin Lisa Tauchen erzählt hat, wie wir uns in solchen Tagen am besten schützen können.
1: Was sind denn weitere hilfreiche Tipps, die uns gut durch die Hitzetage bringen können?
2: Sinnvoll ist es auch, der Hitze entsprechend ihr Ess-, Trink- und Konsumverhalten anzupassen. Das heißt also, zusätzlich zu den üblichen 1,5 bis 2 Litern Wasser, die Sie am Tag sowieso zu sich nehmen müssen, müssen Sie nochmal 1,5 Liter zusätzlich trinken, um einfach den Flüssigkeitsverlust durch das Schwitzen auszugleichen. Aber wichtig ist, wenn Sie Herz-Kreislauf-Erkrankungen haben oder andere Grunderkrankungen haben, das müssen Sie dann vorher mit Ihrem Arzt besprechen. Trinken Sie hauptsächlich Wasser, und zwar mineralhaltiges Wasser, natriumhaltiges Wasser, weil durch das Schwitzen verlieren Sie Natrium und Chlorid. Saftschorlen sind zum Beispiel auch sehr gut. Und teilen Sie Ihre Flüssigkeitsmenge auf den ganzen Tag auf. Bei den Mahlzeiten sollten Sie darauf achten, dass Sie leichte Mahlzeiten zu sich nehmen. Leichte Suppen, viel wasserreiches Gemüse und Obst, und salzen Sie auch Ihre Mahlzeiten dementsprechend. Und beim Konsumverhalten ist es wichtig, nehmen Sie nur wenig koffeinhaltige Getränke und wenn es geht, nicht rauchen, keine alkoholischen Getränke und kein Cannabis oder Drogen in den hitzeaktiven Tagen. So sollten Sie am liebsten auch nicht nehmen. Und wichtig wäre noch, wenn Sie Medikamente nehmen, zum Beispiel Wassertabletten, Herz-Kreislauf-Medikamente, Gerinnungsmittel oder Diabetesmittel, müssen Sie, weil Ihr Kreislauf sich ja verändert hat, dementsprechend die Medikamente anpassen. Aber dort eine ganz wichtige Bitte von mir: Bitte machen Sie es nicht selbstständig, sondern kontaktieren Sie bitte vorher Ihre behandelnde Ärztin und Ihren behandelnden Arzt.
0: Informiert euch auf jeden Fall bei Wetterdiensten, ob Hitzetage anstehen, oder passt dann gut auf euch auf und natürlich eure Mitmenschen.

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2: 15 Grad in Hörgrenzhausen, 15 Grad in Kruft und in Koblenz. Lützel auch aktuell 15 Grad haben wir da gemessen. Ja, es ist ziemlich bewölkt draußen. Noch regnet es nicht, aber der Regen, der hat sich schon angekündigt heute für mittags. Da fängt es an und das zieht sich bis heute Abend. Ab und zu lässt sich doch die Sonne ein bisschen blicken, aber das eher heute weniger mit 18 Grad in der Spitze.
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3: Im Studio Lisa Tauchen, guten Morgen. Auf der B260 zwischen Bad Ems und Lahnstein hat es in der Nacht zum 4. Juni ein verbotenes Autorennen gegeben. Nach Angaben der Polizei waren zwei Autos gegen 1.10 Uhr mit deutlich überhöhter Geschwindigkeit unterwegs. Dabei sollen sie andere Verkehrsteilnehmer gefährlich überholt haben. Teilweise wurden sie sogar über den Standstreifen überholt. Ein Autofahrer musste deshalb stark abbremsen und ausweichen, um einen Unfall zu verhindern. Im Rahmen einer Fahndung konnte die Polizei eines der Fahrzeuge stoppen und kontrollieren. Das Auto, ein Mobiltelefon sowie der Führerschein des Fahrers wurden sichergestellt. Gegen beide Beteiligten wurden Strafverfahren eingeleitet. Die Stadt Mayen baut ihre digitalen Angebote im Meldeamt weiter aus. Viele Dienstleistungen sind inzwischen online verfügbar und können rund um die Uhr genutzt werden. Ein Besuch im Amt ist dafür nicht mehr nötig. Über die Internetseite der Stadt können unter anderem Meldebescheinigungen oder bestimmte Nachweise beantragt werden. Auch der Bearbeitungsstand eines beantragten Personalausweises lässt sich online prüfen. Dafür wird lediglich die Seriennummer benötigt. Die Ummeldung nach einem Umzug kann vollständig online erledigt werden. Auch der elektronische Personalausweis lässt sich mit dem Smartphone aktualisieren. In Ransbach-Baumbach im Westerwaldkreis ist die neue Ausgabe der Ausbildungsinitiative Westerwälder Naturtalente vorgestellt worden. Die Initiative soll Jugendlichen Wege in Ausbildung und Beruf in der Region zeigen. Die Verantwortlichen betonten, dass sich die Berufsorientierung weiter verändert. Neben einer gedruckten Broschüre soll es künftig auch digitale Angebote geben. Ein neuer Karrierepass für Schüler ist ebenfalls geplant. Ziel ist es, Betriebe aus Handwerk, Industrie und weiteren Bereichen sichtbarer zu machen. Die neue Ausgabe soll nach den Sommerferien an vielen Schulen in der Region verteilt werden. In Fallendar beschäftigt sich Mitte Juni ein Fachtag mit dem Thema Wehrdienst und Kriegsdienstverweigerung. Hintergrund sind die aktuellen Diskussionen über einen neuen Wehrdienst sowie die Kriege in der Ukraine und im Iran, die viele junge Menschen verunsichern. Die Veranstaltung richtet sich an Menschen, die in Schulen, Gemeinden oder der Jugendarbeit tätig sind. Geplant sind Informationen zum Wehrdienst, rechtliche Grundlagen und Gespräche über friedliche Formen der Konfliktlösung. Organisiert wird der Fachtag von Haus Wasserburg gemeinsam mit der Hochschulseelsorge der Vinzenz Pallotti University. Die Veranstaltung findet am 19. Juni in Fallendar statt. Anmeldungen sind bis Freitag möglich.
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2: Kurz nach 9:30, wir schauen auf die Straße. Da haben wir eine Gefahrenmeldung auf der A61 Mönchengladbach Richtung Koblenz zwischen Mendig und Kruft. Gefahr durch Reifenteile auf allen Fahrstreifen. Dann haben wir noch eine Gefahrenmeldung auf der B42 Niederlahnstein in der Höhe der B260. Lahnstein, hier ist ein Fahrzeug auch liegen geblieben auf dem rechten Fahrstreifen. Dann haben wir Koblenz, B42 zwischen Bendorf Süd und Weitersburg. Da dauert es aktuell 5 Minuten länger. Und auch Koblenz B42 zwischen Urbar und der Ausfahrt Fallender Westerwaldstraße. Hier braucht ihr circa 10 Minuten länger. Fahrt vorsichtig, gute Fahrt.
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2: Ein Blitzer steht in Neuwied auf der Blücherstraße von der Hafenstraße kommend Richtung Stadt. Hier ist 30. Und wenn ihr sonst noch was gesehen habt, Blitzer oder Staus melden wollt, gerne anrufen. Unsere Antenne Koblenz Hotline lautet 0261 988 2099. Vielen Dank und kommt sicher an.
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2: Und am Mittwoch läuft das schon richtig gut mit guter Musik, guter Laune und naja, bis jetzt noch sehr freundliches Wetter draußen. Aber auch über ein paar Regentropfen beschweren wir uns nicht. Denn denkt dran, die Pflanzen, die freuen sich auf jeden Fall über ein bisschen Wasser. Dann geht's hier auch direkt mal weiter mit Orstis und Electrified. Ein sehr guter Song, um nochmal den Mittwoch einzustimmen. Mein Name ist Alla Schenz und ich wünsche euch viel Spaß bei allem, was ihr tut.
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1: In Bad 9a Ahrweiler lädt die Lebensart-Ausstellung von Freitag bis Sonntag zu einem entspannten Bummel durch die Welt von Garten, Wohnen und Lifestyle ein. Im idyllischen Daliengarten präsentieren zahlreiche Aussteller unter stilvollen Pagodenzelten die neuesten Trends für Haus, Garten und Genuss. Besucher können sich auf kreative Einrichtungsideen, Mode, Schmuck und viele Inspirationen für das eigene Zuhause freuen. Die Ausstellung ist täglich von 10 bis 18 Uhr geöffnet und bietet einen schönen Ausflug für die ganze Familie. Wer auf der Suche nach neuen Ideen für Garten- und Wohnambiente ist, wird hier garantiert fündig. Ein besonderes Heimspiel erwartet Musikfreunde am Samstag in Mayen. Erstmals in seiner mehr als 70-jährigen Geschichte steht das städtische Orchester Mayen auf der Bühne der Burgfestspiele. Vor der stimmungsvollen Kulisse der Herz-Jesu-Kirche präsentieren rund 30 Musiker unter der Leitung von David Rodriguez Toledo ein abwechslungsreiches Konzertprogramm. Auch Filmmusikfans kommen auf ihre Kosten mit dem Klassiker Somewhere Over the Rainbow. Konzertbeginn ist um 19 Uhr. Besucher dürfen sich auf einen sommerlichen Open-Air-Abend voller Musik und Emotionen freuen. In Bad Ems steht am Sonntag ein besonderer Klavierabend auf dem Programm. Im Marmorsaal des Stadtbads präsentiert die junge armenische Pianistin Laura Galstian unter dem Titel Liebeslied Barock meets Romantik zeitlose Meisterwerke verschiedenste Werke für echte Liebhaber. Die vielfach ausgezeichnete Musikerin begeistert international mit ihrem virtuosen Spiel und ihrer ausdrucksstarken Interpretation. Konzertbeginn ist um 17 Uhr, der Eintritt kostet 30 Euro, Kurgäste zahlen 25, Kinder und Jugendliche bis 18 Jahre haben freien Eintritt. Ein Tipp für alle, die große Klaviermusik in besonderem Ambiente erleben möchten. Und bei allem wünschen wir euch natürlich auch wie immer viel Spaß.
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2: In Andernach haben wir 15 Grad gemessen. 15 Grad sind es auch in Pleit und in Koblenz-Kesselheim messen wir derzeit ebenfalls 15 Grad. Der Sommer tritt heute weiterhin mal wieder auf die Bremse. Maximaltemperaturen erwarten wir heute von bis zu 18 Grad. Das Ganze bei einem Mix aus viel Regen, einzelnen Wolken am Himmel, aus denen es dann mal nicht regnet, und ein paar Sonnenstunden sind am Nachmittag und am Abend auch möglich. In der Nacht kühlt es dann wieder ab auf bis zu 9 Grad, ehe der morgige Donnerstag maximale 20 verspricht. Auch hier wieder ein Mix aus Sonne, Wolken und einzelnen Regenschauern. Das Ganze dann bei bis zu 6 Sonnenstunden sogar. Und der Freitag legt dann aber eine komplette Sonnenpause ein. Maximale 18 Grad und sehr viel Regen über den Tag verteilt.
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3: Ich bin Babette Büchner. Die nächsten Wochen bis zur Sommerpause werden zur Bewährungsprobe für die Regierungskoalition. Bis Anfang Juli will sie ein großes Reformpaket schnüren. Bei einem Spitzentreffen am Abend sollen auch Arbeitgeber und Gewerkschaften zu Wort kommen. CDU-Generalsekretär Linnemann ging im NTV-Frühstart davon aus, dass alle dabei das gleiche Lagebild haben.
4: Wir haben keine Bodenschätze, wir haben was in der Birne. Die müssen wir nutzen. Und wir müssen nach vorne kommen. Und das hat was mit der Wettbewerbsfähigkeit zu tun. Und um die ist es nicht mehr gut bestellt. Und wenn wir das alle teilen heute Abend, dass wir wieder wettbewerbsfähiger werden müssen und vielleicht auch das ein oder andere Instrument, die eine oder andere Maßnahme teilen, was dafür gemacht werden muss im Bereich Steuern, Energie, Bürokratie, dann wären wir einen Schritt weiter.
3: Entscheidungen sollen heute Abend nicht getroffen werden. Neben Kuwait und Bahrain ist auch Jordanien trotz der eigentlich geltenden Waffenruhe im Irankrieg unter Beschuss geraten. Die Flugabwehr habe 5 iranische Raketen abgefangen, teilten Jordaniens Streitkräfte mit. Das US-Militär hatte in der Nacht als Reaktion auf einen Hubschrauberabschuss erneut Ziele im Iran angegriffen. Teheran griff daraufhin nach eigenen Angaben amerikanische Militärstützpunkte in der Golfregion an. In Deutschland könnte es Engpässe bei Blutkonserven geben, weil der Kreis der Blutspender schrumpft. Es gäbe immer mehr ältere Spender und weniger junge, die nachkommen, heißt es vom Deutschen Roten Kreuz.
5: In der Generation der Babyboomer ist der Anteil der Menschen, die regelmäßig Blut spenden, besonders groß. Wegen individueller Vorerkrankungen scheiden viele Ältere aber aus dem Pool aus und Jüngere halten sich eher zurück. Ein Problem vor allem bei saisonbedingten Engpässen. Im Sommer in der Urlaubszeit wird weniger Blut gespendet als sonst, ähnlich wie in der Grippesaison im Winter. Das DRK ruft deshalb dazu auf, zur Blutspende zu gehen. Auch Menschen in den 30ern und 40ern könnten noch damit anfangen, heißt es. Katrin Müller, Nachrichtenredaktion.
3: Die US-Regierung rechnet zur Fußball-WM trotz der Diskussionen über hohe Reisekosten und die politische Lage im Land mit einem Besucherrekord. Die USA bereiteten sich auf eine Veranstaltung mit dem Umfang von 78 Super Bowls vor, sagte der US-Tourismusbeauftragte Nick Adams. Es gäbe in der Zeit rund 1 Million zusätzliche Sitzplätze auf Flugverbindungen zwischen Europa und den USA.
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6: Mit aller Schenz, guten Tag. An der Universität Koblenz haben mehr als 650 Interessierte den jährlichen Uni-Erlebnistag besucht. Auf dem Campus in Metternich öffnete die Hochschule zahlreiche Räume, Institute und Hörsäle für Besucher aus der Region. Mehr als 100 Vorlesungen, Workshops und Mitmachaktionen gaben Einblicke in die verschiedenen Studiengänge. Studierende und Lehrende stellten Forschung und Lehre vor und erklärten, wie ein Studium in Koblenz abläuft. Viele nutzten die Gelegenheit, selbst Fragen zu stellen und Inhalte praktisch auszuprobieren. Ein Schwerpunkt lag auf technischen und digitalen Studiengängen.
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2: Um 10.03 Uhr werfen wir einen Blick raus auf die Straßen der Antenne Koblenz-Region. Und da haben wir auf der A3 Frankfurt Richtung Köln zwischen Dietz und Montabaur ein defektes Fahrzeug. Auf der A61 München-Gladbach Richtung Koblenz haben wir zwischen Mendig und Kruft Reifenteile auf allen Fahrstreifen. Seid ihr vorsichtig. Und auch auf der B9 Koblenz statt einwärts über die Europabrücke haben wir ein liegen gebliebenes Fahrzeug auf dem rechten Fahrstreifen. Hier ist der einzige Fahrstreifen blockiert. Alle weiteren 3 sind frei. Ansonsten sind die Straßen soweit frei. Kommt gut durch.
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2: Geblitzt wird in Koblenz-Wallersheim auf dem Wallersheimer Weg, Höhe der Einmündung Nauweg. Das Ganze Richtung Kreisverkehr. Hier sind 50 erlaubt. In Koblenz-Rauental blitzt es auf der Steinstraße Richtung Schlachthofstraße. Hier gelten 30. Auf der B416 Richtung Koblenz-Gülz steht ein Blitzer auf Höhe der alten Leier Fähre. Hier gelten 70. Und in Neuwied steht ein Blitzer auf der Blücherstraße von der Hafenstraße aus kommend. Hier gelten dann wieder 30. Und die sind auch in Münster-Maifeld erlaubt. Dort steht ein Blitzer in der Bahnhofsstraße an der Apotheke. Und solltet ihr sonst noch was gesehen haben, Staus, Blitzer oder jegliche andere Gefahren, dann meldet ihr doch gerne durch einen

0: Tages die Burg Laneck genauestens unter die Lupe genommen. Was sie dabei gelernt hat, berichtet sie gleich, um genau zu sein, nach drei Hits am Stück aus unserem Supermix. Mit dabei Louis Capaldi, Alain Miles und jetzt direkt kommen Bebe Rexha und Faithless mit ihrer gemeinsamen Single New Religion. Ich bin Lenz Göbels und freue mich auf den Vormittag mit euch.
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1: Die heutige Koblenzzahl des Tages ist die 1226. Das ist das Jahr, in dem die Burg Lahneck durch den Mainzer Erzbischof und Kurfürst Siegfried von Eppstein errichtet wurde. Die Burg ließ er errichten, weil er sein Gebiet an der Lahnmündung schützen wollte. Aber die Errichtung durch einen Erzbischof ist nicht das Einzige, was die Burg mit Religion zu tun hat. Von der Burg aus hat man einen guten Ausblick auf die Lahn und den Rhein. Bekanntlichermaßen ist die Burg von vielen Legenden umringt. Der Sage nach haben die letzten 12 Templer die Burg Lahneck als Zufluchtsort genutzt. Denn den Templern hat Erzbischof Peter von Aspelt nur 2 Möglichkeiten gestellt: die Verbannung oder ihr Lebensende. Die Templer nutzten aber die Burg Lahneck als Unterschlupf. Nachdem Peter von Aspelt das erfahren hat, hat er ein umfangreiches Heer nach Lahnstein an die Burg Lahneck geschickt, um die Templer zu beseitigen. Tatsächlich ist die Sage der Templer nicht die einzige um die Burg. Laut Legende ist im Jahr 1851 ein schottisches Mädchen mit dem Namen Edelia Dubb in der Burg umgekommen. Sie hinterließ ein Tagebuch, in dem sie ihre letzten Tage festgehalten hat. Ob es sich bei den beiden Geschichten um die Realität handelt oder ob es frei erfunden ist, bleibt bis heute ein Rätsel. Was nun aber der Realität entspricht? Das Gedicht Der Geistesgruß von Johann Wolfgang von Goethe ist im Anblick der Ruine der Burg Lahneck entstanden. Die Burg ist im Dreißigjährigen Krieg von schwedischen und kaiserlichen Truppen zerstört worden und hat danach an Bedeutung verloren. Das im oberen Lahnstein gelegene Gebäude ist im Jahre 1852 wieder aufgebaut worden und befindet sich seitdem auch im privaten Besitz. Dennoch sind Besichtigungen der Spornburg möglich. Eine Spornburg ist eine Burg, die auf einem Berg oder Felssporn errichtet wurde und durch steile, abfallende Hänge auf mindestens 2 Seiten natürlichen Schutz bietet. Wem die Burg letztlich Schutz geboten hat, das bleibt bis heute offen.
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2: Der Finanztipp auch heute wieder wie immer mit Patricia Haß von der VR-Bank Rhein-Ahr-Eifel. Patricia, heute die Frage: Was ist der Unterschied zwischen einem Giro- und einem Tagesgeldkonto?
3: Dein Girokonto ist dein Alltagskonto. Hier geht dein Gehalt oder dein Taschengeld ein. Du zahlst Rechnungen, überweist Geld oder nutzt deine Karte beim Einkaufen. 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Es ist zum Sparen gedacht. 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
2: Danke, Patricia, und wir hören uns dann wieder beim nächsten Mal.
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2: 15 Grad haben wir in Bad Ems gemessen. 15 Grad sind es auch in Polch und in den Koblenz Mitte. Da messen wir derzeit ebenfalls 15 Grad. Aktuell ist es noch trocken in der Antenne Koblenz Region, doch in den kommenden Stunden, da kann es dann zu einzelnen Regenschauern kommen. Und danach, da bleibt es dann erstmal trocken und grau am Himmel, ehe dann am Abend einzelne Sonnenstunden möglich sind. Das Ganze dann bei Maximalwerten von bis zu 18 Grad. In der Nacht kühlt es dann aber wieder ab auf bis zu 9 Grad. Der morgige Donnerstag bringt maximale 20. Das Ganze bei einem Mix aus Sonne, Wolken und bis zu 6 Sonnenstunden. Auch hier ist mal wieder ab und zu Regenschauer möglich. Der Freitag bringt dann gar keine Sonne, viel grauen Himmel und maximale 18 Grad und Regenschauer über den Tag verteilt.
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3: Mit aller Schenz, guten Tag. An der Universität Koblenz haben mehr als 650 Interessierte den jährlichen Uni-Erlebnistag besucht. Auf dem Campus in Metternich öffnete die Hochschule zahlreiche Räume, Institute und Hörsäle für Besucher aus der Region. Mehr als 100 Vorlesungen, Workshops und Mitmachaktionen gaben Einblicke in die verschiedenen Studiengänge. Studierende und Lehrende stellten Forschung und Lehre vor und erklärten, wie ein Studium in Koblenz abläuft. Viele nutzten die Gelegenheit, selbst Fragen zu stellen und Inhalte praktisch auszuprobieren. Ein Schwerpunkt lag auf technischen und digitalen Studiengängen. Besonders gefragt waren Einblicke in die Computervisualistik, die in Workshops und Laboren vorgestellt wurde. Die Kundenzentren der Energieversorgung Mittelrhein bleiben am Freitag geschlossen. Grund ist eine interne Veranstaltung des Unternehmens. Betroffen sind mehrere Standorte in der Region, darunter Koblenz, Mayen, Lahnstein und Bendorf. An diesem Tag ist keine persönliche Beratung vor Ort möglich. In dringenden Fällen bleibt der Kundenservice telefonisch und per E-Mail erreichbar. Auch das Online-Kundenportal steht weiter zur Verfügung. In der Koblenzer Citykirche hat eine Gedenkveranstaltung unter dem Titel »Von Hadamar bis heute« stattgefunden. Rund 80 Gäste folgten der Einladung. Im Mittelpunkt stand die Frage, wie sich das Leben von Menschen mit Beeinträchtigung seit der NS-Zeit verändert hat. In der Veranstaltung ging es auch um den Appell, aus der Geschichte zu lernen und Menschenwürde zu schützen. Die Teilnehmer warnten davor, Menschen mit Beeinträchtigung nur als Kostenfaktor zu betrachten. Die Veranstaltung endete mit dem klaren Ruf nach mehr Barrierefreiheit und gesellschaftlichem Zusammenhalt.
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2: Hier vom Friedrich-Ebert-Ring mit dem Black raus zu euch auf die Straßen. Da habe ich zwei defekte Fahrzeuge. Eins auf der A3 Frankfurt Richtung Köln zwischen Dietz und Montabaur und zum anderen auf der A48 Dernbach Richtung Koblenz zwischen Hörgrenzhausen und Bendorf-Neuwied. Seid bitte in beiden Bereichen vorsichtig und kommt gut an.
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2: Es blitzt in Koblenz-Wallersheim auf dem Wallersheimer Weg, Höhe der Einmündung Nauweg. Das Ganze in Richtung Kreisverkehr. Hier sind 50 erlaubt. In Koblenz-Rauntal steht ein Caddy auf der Steinstraße und blitzt Richtung Schlachthofstraße. Hier sind 30 vorgesehen. Auf der B416 Richtung Koblenz-Gülz steht ein Blitzer auf Höhe der alten Leierfähre und blitzt bei 70. In Neuwied steht ein Blitzer auf der Blücherstraße und blitzt vom Hafen, von der Hafenstraße kommend aus. Auch hier gelten wieder dann 30. Und in Münstermaifeld steht ein Blitzer in der Bahnhofsstraße an der Apotheke. Auch hier gelten 30. Und wenn ihr sonst noch was gesehen haben sollt, seien es Staus, Blitzer oder jegliche andere Gefahren, dann meldet mir die doch gerne. Einfach hier im Studio anrufen oder eine WhatsApp schreiben. Das Ganze geht dann an unsere Antenne Koblenz Hotline, die 0261 98 8 20 99. Denn nur so machen wir gemeinsam unsere Straßen sicherer. Vielen Dank euch.
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1: Antenne Koblenz hier, der Supermix. Wir sind hier im Tierheim Neuwied und sprechen heute mit
2: Sabrina Steger.
1: Welches Tier haben wir denn hier vor uns?
2: Unseren schönen schwarzen Labby, das ist der Konrad.
1: Können Sie Konrad einmal beschreiben?
2: Konrad ist tollpatschig, Konrad ist lustig, Konrad hat tausend gute Ideen, ist super menschenbezogen, freundlich, versteht sich gut mit Artgenossen, ist aber immer sehr wild in allen Bereichen und braucht noch ein bisschen Erziehung.
1: Für wen ist Konrad besonders geeignet? Welchen Menschen braucht Konrad?
2: Konrad braucht, glaube ich, den typischen Labrador-Besitzer, ein bisschen humorvoll, dabei grundsätzlich das Potenzial seines Hundes sehend. Der wäre auch für Familien oder als Zweithund geeignet. Ja, Konrad passt eigentlich überall hin.
1: Was für Eigenschaften hat Konrad?
2: Konrad ist aufgeschlossen, Konrad möchte gefallen, hat aber, wie gesagt, noch ein bisschen Erziehungsarbeit. Also aktuell arbeiten wir sehr an der Leinenführigkeit und da darf auch noch ein bisschen trainiert werden.
1: Wenn ein Hörer nun für Konrad interessiert ist, wie kann man sich melden?
2: Gerne per Telefon, Messenger oder Mail.
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2: In Bassenheim sind es 15 Grad. 15 Grad haben wir auch in Ransbach-Baumbach gemessen. Und auch in Koblenz-Moselweiß messen wir derzeit 15 Grad. Das Ganze bei ganz vielen grauen Wolken am Himmel. Und in den kommenden Stunden kann es dort auch einzeln zu Regenschauern rauskommen. Am Abend sind dann aber wieder einzelne Sonnenstunden möglich. Und dann kühlt es auch ab bis auf 9 Grad. Wir erreichen heute Nachmittag noch die maximalen 18 Grad. Und der morgige Donnerstag verspricht dann erneut so zu werden wie heute. Maximale 20 Grad. Ein Mix aus Sonne, Wolken und einzelnen Regenschauern. Das Ganze dann bei ein bisschen mehr Sonne am Himmel. Und der Freitag wird dann auch nicht viel wärmer. Maximale 18 Grad. Viele Regenschauer und ein grauer Tag.
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3: Ich bin Babit Büchner. Die nächsten Wochen bis zur Sommerpause werden zur Bewährungsprobe für die Regierungskoalition. Bis Anfang Juli will sie ein großes Reformpaket schnüren. Bei einem Spitzentreffen am Abend sollen auch Arbeitgeber und Gewerkschaften zu Wort kommen. CDU-Generalsekretär Linnemann ging im NTV Frühstadt davon aus, dass es dabei auch Differenzen geben wird.
4: Am Ende wird es die Politik sein, die die Entscheidung zu tragen hat. Die Gewerkschaften werden nicht jubeln, auch bei vielen Themen, die Arbeitgeberverbände nicht. Wir sind in der Verantwortung. Aber die Sozialpartnerschaft ist ein hohes Gut in Deutschland. Und dass wir nicht nur im Gespräch sind, sondern versuchen auch einen Pfad zusammen zu beschreiben, glaube ich, halte ich für wichtig.
3: Entscheidungen sollen heute Abend nicht getroffen werden. Neben Kuwait und Bahrain ist auch Jordanien trotz der eigentlich geltenden Waffenruhe im Iran-Krieg unter Beschuss geraten. Die Flugabwehr habe 5 iranische Raketen abgefangen, teilten Jordaniens Streitkräfte mit. Das US-Militär hatte in der Nacht als Reaktion auf einen Hubschrauberabschuss erneut Ziele im Iran angegriffen. Teheran griff daraufhin nach eigenen Angaben amerikanische Militärstützpunkte in der Golfregion an. Der Mai hat weltweit für Rekorde gesorgt. Der vergangene Monat war laut dem Copernicus-Klimadienst weltweit der zweitwärmste seit Beginn der Aufzeichnungen. Eine intensive Hitzewelle führte vor allem in Europa zu Wetterkapriolen.
5: Erst kalt, dann plötzlich sehr heiß. Laut Klimadienst gab es im Mai eine der intensivsten Hitzewellen, die jemals so früh im Jahr in Westeuropa beobachtet wurden. Mehrere Temperaturrekorde wurden gebrochen. Unter extremen Bedingungen litten vor allem Frankreich, Großbritannien, Irland und Portugal. Insgesamt sehen die Forscher den Trend bestätigt, dass die Erderwärmung in Europa schneller vorangeht und Wetterextreme zunehmen. Katrin Müller, Nachrichtenredaktion.
3: Ein immer größerer Teil der neuen Wohngebäude in Deutschland wird mit Wärmepumpen beheizt. Knapp 3/4 der rund 59.000 Wohngebäude, die 2025 fertiggestellt wurden, nutzen hauptsächlich Wärmepumpen für Heizenergie, teilte das Statistische Bundesamt mit. Anders sieht es im Bestand aus. Hier dominiert weiter Erdgas. Mehr als die Hälfte der Wohngebäude wird damit beheizt. Bei rund einem Viertel kommt außerdem Heizöl zum Einsatz.
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6: Mit aller Schenz, guten Tag. Im Landkreis Neuwied haben sich Fachleute aus Tourismus und Wirtschaft zum Netzwerktreffen in Leutesdorf getroffen. Veranstaltungsort war ein Campingplatz am Rhein, der als Beispiel für aktuelle Entwicklungen im Tourismus diente. Im Mittelpunkt standen Themen wie Camping, digitale Sichtbarkeit und neue Erwartungen von Gästen. Auch die Frage, wie Angebote im Internet besser gefunden werden können, spielte eine wichtige Rolle. Vertreter aus Betrieben und Organisationen diskutierten dabei über praktische Lösungen für die Region.
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2: Um kurz nach 11 werfen wir einen Blick raus auf die Straßen der Antenne Koblenz-Region und haben auf der A3 Frankfurt Richtung Köln zwischen Dietz und Montabaur weiterhin ein defektes Fahrzeug auf der Fahrbahn, also vorsichtig sein. Auf der A3 Frankfurt Richtung Köln ebenfalls hier zwischen dem Dreieck Dernbach und Ransbach-Baumbach. Dort solltet ihr aufpassen, dort liegen Reifenteile auf der Fahrbahn. Auf der A48 Dernbach Richtung Koblenz haben wir wieder ein defektes Fahrzeug zwischen Hörgrenzhausen und Bendorf-Neuwied. Ansonsten sind die Straßen frei, fahrt vorsichtig.
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2: Caddy Nummer 1 steht in Koblenz-Wallersheim auf dem Wallersheimer Weg auf Höhe der Einmündung Nauweg und Blitzrichtung Kreisverkehr, das Ganze bei 50. Caddy Nummer 2 steht in Koblenz-Rauental auf der Steinstraße und Blitzrichtung Schlachthofstraße. Hier sind 30 vorgesehen. Ein weiterer Blitzer steht auf der B416 Richtung Koblenz-Gülz auf Höhe der alten Leier Fähre. Hier sind 70 erlaubt. In Neuwied steht einer auf der Blücherstraße von der Hafenstraße aus kommend. Hier gelten 30 und so sieht's auch in Münster-Maifeld aus. Dort sind 30 in der Bahnhofsstraße erlaubt. Dort steht ein Blitzer an der Apotheke. Und solltet ihr sonst noch was gesehen haben, Staus, Blitzer oder jegliche andere Gefahren, dann meldet mir die gerne durch einen Anruf im Studio oder eine WhatsApp an unsere Antenne Koblenz Hotline. Es geht beides an die 0261 98 8 20 99. Denn nur so machen wir gemeinsam unsere Straßen sicherer. Vielen Dank euch.
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2: Es ist Mittwoch, meine Damen und Herren. Grau, trist und wenig Veränderung. So und nicht anders kann man den heutigen Tag beschreiben. Aber nicht verzagen, den Supermix fragen. Was lieferst du, um die Stimmung aufzuheitern? Na, dann übernehme ich das. Ihr hört Prince und Mumford und Sons mit Hozier und jetzt direkt Holy Humberstone mit ihrer Hitsingle To Love Somebody. Das reicht euch nicht? Dann kommt meine Kollegin Lisa Tauchen nach dieser Auswahl ins Studio und präsentiert den aktuellen Polizeireport. Denn ein bisschen Rechenschaft sorgt immer für Freude. Ich bin Hans Göbels, hallo.
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2: Im Studio Lisa Tauchen, guten Tag. In Neuwied-Ehrlich ist es zu einer Verkehrsunfallflucht gekommen. Nach Angaben der Polizei wurde ein geparktes Auto in der Straße auf dem Edenfeld beschädigt. Der Unfall ereignete sich zwischen Mittwochabend und kurz nach Mitternacht am Donnerstag. Der Verursacher fuhr danach weiter, ohne sich um den Schaden zu kümmern. Die Polizei geht davon aus, dass ein bislang unbekanntes Fahrzeug den Schaden verursacht hat. Zeugen werden gebeten, sich bei der Polizei Neuwied zu melden. Die Ermittlungen dauern an. In der Nacht auf Donnerstag sind in Raubach und Großmalscheid im Kreis Neuwied zwei Autos gestohlen worden. Beide Fahrzeuge standen in Hofeinfahrten und wurden offenbar unbemerkt entwendet. Beide tragen ein Kennzeichen aus dem Kreis Neuwied. Die Täter sind aktuell noch unbekannt. Hinweise auf verdächtige Personen gibt es bisher nicht. Die Ermittler bitten nun Zeugen um Unterstützung. In Neuwied-Engers ist es am Donnerstagnachmittag zu einem Verkehrsunfall mit einem 14 Jahre alten Pedelec-Fahrer gekommen. Der Jugendliche missachtete an einer Kreuzung die Vorfahrt eines Autos. Bei der Kollision stürzte er und wurde leicht verletzt. An beiden Fahrzeugen entstand ein Sachschaden im mittleren vierstelligen Bereich. In Koblenz ist es am Samstagvormittag zu einer Unfallflucht auf einem Supermarktparkplatz gekommen. Nach Angaben der Polizei wurde in der Schlachthofstraße ein PKW beschädigt. Ein unbekanntes Fahrzeug streifte den Wagen im Bereich des Kotflügels. Der Unfall ereignete sich zwischen 9.50 Uhr und 10.05 Uhr. Der Verursacher fuhr anschließend davon, ohne sich um den Schaden zu kümmern. Die Polizei hat die Ermittlungen aufgenommen. In Neuwied hat ein 60 Jahre alter Mann mehrere Polizeieinsätze ausgelöst. Nach einem Streit in einem Geschäft erhielt er zunächst einen Platzverweis. Dieser wurde wenig später ignoriert. Der Mann wurde in Gewahrsam genommen. Nach einer Entlassung fiel er erneut auf, als er in der Innenstadt lautstark auftrat und Parolen rief. Gegen ihn läuft nun ein Strafverfahren.
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2: 15 Grad sind es weiterhin in Dieblig. 15 Grad messen wir aktuell auch in Münster-Maifeld. Und in Koblenz leider sind es ebenfalls aktuell 15 Grad am Himmel in der Antenne-Region. Da braut sich ordentlich was zusammen. Graue Wolken ziehen auf und in den nächsten Stunden kann es dort immer mal wieder rausregnen. Dann aber ab 14 Uhr bleibt es vorerst erstmal trocken und ab 17 Uhr kommt dann auch mehr die Sonne raus. Die begleitet uns dann in den Abend bei angenehmen Maximaltemperaturen von 18 Grad. Der morgige Tag verspricht da nochmal einen Ticken wärmer zu werden und mehr Sonne zu zeigen. Voraussichtlich am Vormittag und am Nachmittag können wir uns dann über viel Sonne freuen. Am Abend sind dann wieder einzelne Regenschauer möglich. Der Freitag bringt maximale 18 Grad über den Tag verteilt. Ganz viel Regen und ganz wenig Sonne.
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3: Mit Alla Schenz, guten Tag. Im Landkreis Neuwied haben sich Fachleute aus Tourismus und Wirtschaft zum Netzwerktreffen in Leutesdorf getroffen. Veranstaltungsort war ein Campingplatz am Rhein, der als Beispiel für aktuelle Entwicklungen im Tourismus diente. Im Mittelpunkt standen Themen wie Camping, digitale Sichtbarkeit und neue Erwartungen von Gästen. Auch die Frage, wie Angebote im Internet besser gefunden werden können, spielte eine wichtige Rolle. Vertreter aus Betrieben und Organisationen diskutierten dabei über praktische Lösungen für die Region. Der Tourismus am Rhein soll durch solche Treffen moderner und besser vernetzt werden. Im Jugendkulturzentrum Lahnstein findet am Samstag eine Podiumsdiskussion unter dem Titel Jugend fragt nach statt. Jugendliche sollen dabei die Möglichkeit bekommen, direkt mit Politikern verschiedener Parteien ins Gespräch zu kommen. Im Mittelpunkt stehen Themen wie Klimaschutz, Bildung, Freizeitangebote und digitale Infrastruktur. Ziel der Veranstaltung ist ein offener Austausch zwischen jungen Menschen und der Politik. Auch interessierte Bürger aus Lahnstein und der Umgebung sind zu der Diskussion eingeladen. An der Mosel sind erneut mehrere Betriebe als beste Weingastgeber Mosel ausgezeichnet worden. Zu den diesjährigen Preisträgern gehört auch ein Unternehmen aus Winningen. Die Auszeichnung würdigt Konzepte, die Wein, Gastronomie und Tourismus besonders eng miteinander verbinden. Bei der Preisverleihung wurden außerdem 10 weitere Betriebe für ihr langfristiges Engagement rund um den Moselwein geehrt. Die Veranstalter sehen darin ein Zeichen dafür, dass die Mosel als Wein- und Urlaubsregion weiter an Bedeutung gewinnt.
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2: Um 11.33 Uhr werfen wir einen Blick auf die A3, denn dort Frankfurt Richtung Köln haben wir zwischen dem Dreieck Dernbach und Ransbach-Baumbach Reifenteile auf der Fahrbahn. Seid ihr vorsichtig, ansonsten sind die Straßen frei, kommt gut durch.
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2: Ein Caddy blitzt in Koblenz-Wallersheim auf dem Wallersheimer Weg auf Höhe der Einmündung Nauweg. Das Ganze Richtung Kreisverkehr. Hier sind 50 erlaubt. Ein weiterer Caddy steht in Koblenz-Rauental auf der Steinstraße und blitzt Richtung Schlachthofstraße. Hier sind 30 erlaubt. Die 30 gelten auch in Münster-Maifeld. Dort steht ein Blitzer in der Bahnhofsstraße an der Apotheke. Und 70 dürft ihr auf der B416 fahren. Dort blitzt es Richtung Koblenz-Gülz auf Höhe der alten Leierfähre. Und wenn ihr sonst was gesehen habt, Staus, Blitzer oder jegliche andere Gefahren, meldet sie gerne durch einen Anruf im Studio oder schreibt alternativ eine WhatsApp. Beides geht an unsere Antenne Koblenz-Hotline, die 0261 988 2099. Denn nur so machen wir gemeinsam unsere Straßen sicherer. Vielen Dank euch.
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1: Mit Lenz Göbels, hallo. Morgen habt ihr die Wahl zwischen Urbar und Münstermaifeld als Blutspendemöglichkeiten. In Urbar ist das Bürgerhaus in der Bornstraße 25 von 17 bis 20 Uhr geöffnet und in Münstermaifeld, da öffnet die Stadthalle in der Straße an den Gärten 6 bereits um 16 Uhr und bleibt bis 20 Uhr für alle Spender offen. Am kommenden Montag könnt ihr dann im Waldescher Bürgerhaus in der Römerstraße 1 von 16 bis 20 Uhr Blut spenden. 2 Tage später startet das DRK Blutspendemobil seinen 3-tägigen Aufenthalt in der Koblenzer Innenstadt. Am Le Rondel 1a vor der Herz-Jesu-Kirche kann jeweils von 11 bis 17 Uhr dann gespendet werden. Am darauffolgenden Donnerstag stehen weitere Termine in Neuwied-Feldkirchen und Kruft an. In der Landesblindenschule in der Feldkircher Straße 100 kann von 16 bis 19.30 Uhr gespendet werden. Und auch in Kruft öffnet die Vulkanhalle in der Jahnstraße ebenfalls von 16 bis 19.30 Uhr. Zum Ende der Woche bietet Nassstetten eine weitere Möglichkeit. Im Bürgerhaus in der Schulstraße 29 könnt ihr am 19. Juni von 15.30 Uhr bis 20 Uhr Blut spenden. Am 22. Juni kann dann erneut in Neuwied gespendet werden. In der VR-Bank-Filiale in der Langendorfer Straße 147 sind alle Spender von 10 bis 15 Uhr willkommen. Und wie immer, wenn eine Blutspende dabei ist in der nächsten Woche oder in der übernächsten, die wir noch nicht erwähnt haben, dann könnt ihr uns das gerne melden. Entweder per E-Mail an redaktion@antenne-koblenz.de oder per WhatsApp direkt live ins Studio unter 0261 988 20 99. Eure Blutspendetermine in der Region.
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2: In Dieblich haben wir 15 Grad gemessen. 15 Grad sind es auch in Münster-Maifeld und in Koblenz-Lai messen wir aktuell ebenfalls 15 Grad. Der Nachmittag erwartet ein paar Schauer. In den nächsten kommenden Stunden kann es immer mal wieder aus den grauen Wolken am Himmel regnen. Und auch ein bisschen wärmer wird es noch. Bis 17 Uhr erwarten wir dann maximale 18 Grad. Und dann lässt sich auch die Sonne mal blicken. Die begleitet uns dann bis in den Abend hinein, ehe sie gegen 21 Uhr untergeht. Dann kann es auch wieder zu einzelnen Schauern in der Nacht kommen. Und es kühlt ab auf bis zu 9 Grad. Der morgige Donnerstag verspricht dann maximale 20 Grad, wird einen Ticken wärmer noch als heute und verspricht auch noch einen Ticken mehr Sonne. Der Vormittag und Nachmittag gestaltet sich sonnig mit einzelnen Regenschauern und Wolken am Himmel. Und der Abend, der wird dann aber leicht nass, ehe der Freitag dann die volle Ladung Regen bringt, das Ganze dann bei 18 Grad.
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3: Ich bin Babette Büchner. Die ukrainische Armee hat in der Nacht Ziele bis tief hinein nach Russland angegriffen. Das Verteidigungsministerium in Moskau sprach von mehr als 300 Drohnen, die abgefangen wurden. Nach Angaben von Präsident Selenskyj wurde unter anderem eine Raffinerie in Samara an der Wolga sowie Ölanlagen im Gebiet Wladimir getroffen. Die russischen Drohnenangriffe in der Nacht trafen am schwersten die grenznahe ukrainische Großstadt Charkiw. Im Juli will die Koalition wichtige Beschlüsse über Reformen für mehr Wirtschaftswachstum in Deutschland fassen. Ein Treffen mit Gewerkschaften und Arbeitgebern soll heute eine Basis schaffen.
4: Beim gemeinsamen Spargelessen am Abend haben Spitzenpolitiker von Union und SPD nochmal Einigkeit demonstriert. Im Kanzleramt dürfte es dann aber weniger harmonisch zugehen. Beim Treffen mit den Arbeitgebern und Gewerkschaften soll es vor allem um die Themen Arbeitsmarkt, Sozialreformen, Steuern und Bürokratieabbau gehen. Auch die Wirtschaftsweise Veronika Grimm drängt auf grundlegende Reformen. Demnach befindet sich die deutsche Wirtschaft in einer langen Schwächephase. Wegen der Ölkrise infolge des Iran-Kriegs wird wohl auch für dieses Jahr nur ein Mini-Wachstum erwartet. Katrin Müller, Nachrichtenredaktion.
3: Immer mehr Menschen in Deutschland halten den Kauf eines Hauses oder einer Wohnung mittlerweile für unbezahlbar. Dabei ist der Wunsch nach Wohneigentum ungebrochen, zeigt eine Umfrage des Finanzierungsvermittlers Interhyp.
5: Bis zum Eigenheim ist das für viele ein langer Weg. Laut der Umfrage brauchte etwa jeder Dritte mehr als 10 Jahre, um genug Geld für Kauf oder Bau zurückzulegen. Gleichzeitig planen Kaufinteressenten inzwischen mit deutlich höheren Budgets als noch vor einem Jahr. Interessant ist aber auch der Blick zurück. Wer bereits gekauft hat, sagt heute oft, dass der Schritt am Ende leichter war als vorher gedacht. Rund 3/4 der Eigentümer beschreiben den Kauf rückblickend als mittel- bis sehr gut leistbar. Zoe Tessovali, Nachrichtenredaktion.
3: Pro-Palästina-Aktivisten haben Zufahrtsstraßen zur internationalen Luft- und Raumfahrtausstellung am Rande des Hauptstadtflughafens BER blockiert. Die Veranstalter teilten mit, dass Besucher bei der Anfahrt mit erhöhten Wartezeiten und Verzögerungen rechnen müssen. Die Gruppe kritisiert den Auftritt von Rüstungskonzernen bei der ILA. Bis Sonntag werden rund 750 Aussteller aus 37 Ländern erwartet.
0: Und jetzt noch mehr Informationen aus unserer Region.
6: Mit Alla Schenz, guten Tag. An der Universität Koblenz haben mehr als 650 Interessierte den jährlichen Uni-Erlebnistag besucht. Auf dem Campus in Metternich öffnete die Hochschule zahlreiche Räume, Institute und Hörsäle für Besucher aus der Region. Mehr als 100 Vorlesungen, Workshops und Mitmachaktionen gaben Einblicke in die verschiedenen Studiengänge. Studierende und Lehrende stellten Forschung und Lehre vor und erklärten, wie ein Studium in Koblenz abläuft. Viele nutzten die Gelegenheit, selbst Fragen zu stellen und Inhalte praktisch auszuprobieren. Ein Schwerpunkt lag auf technischen und digitalen Studiengängen.
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2: Um kurz nach 12 werfen wir einen Blick raus auf die Straßen zu euch. Und da haben wir weiterhin auf der A3 Frankfurt Richtung Köln zwischen dem Dreieck Dernbach und Ransbach-Baumbach Reifenteile auf der Fahrbahn. Seid vorsichtig. Auf der A48 Dernbach Richtung Koblenz haben wir zwischen Hörgrenzhausen und Bendorf-Neuwied ein weiteres defektes Fahrzeug. Seid natürlich auch hier vorsichtig. Ansonsten sind die Straßen frei. Kommt gut durch.
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2: Ein Caddy blitzt weiterhin in Koblenz-Wallersheim auf dem Wallersheimer Weg, Höhe der Einmündung Nauweg, das Ganze Richtung Kreisverkehr. Hier gelten 50. In Koblenz-Rauental steht auch noch ein weiterer Caddy auf der Steinstraße und blitzt Richtung Schlachthofstraße. Hier sind 30 erlaubt. Die gelten auch in Münster-Maifeld. Dort steht ein Blitzer in der Bahnhofstraße an der Apotheke. Und auch auf der B416 steht ein Blitzer Richtung Koblenz-Gülz auf Höhe der alten Leier Fähre. Hier sind 70 vorgesehen. Habt ihr sonst noch was gesehen? Staus, Blitzer oder jegliche Gefahren, die ihr noch nicht gehört habt von mir? Dann meldet sie gerne einfach anrufen oder eine WhatsApp an unsere Antenne Koblenz Hotline. Die 0261 98 820 99. Denn nur so machen wir gemeinsam unsere Straßen sicherer.
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2: Wir haben 12.04 Uhr an diesem Mittwoch und nutzen die Chance, um auf ein ganz besonderes Jubiläum zu schauen. Die Kölner Kultband Brings, bekannt für Songs wie
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2: Super Jaile, Sick,
7: Polka, Polka, Polka,
2: Polka, Polka, oder Kölsche Jung feiert in diesem Jahr 35-jähriges Bühnenjubiläum. Und über diesen tollen Jahre haben wir uns mit Frontmann und Namensgeber der Band Peter Brings unterhalten. Vorher hört ihr noch David Guetta und Baby Rexha, Madonna. Und den Anfang, den macht Leonie mit Don't Worry. Ich bin Hans Göbels, wir hören uns gleich.
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0: 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Und gleich geht's weiter mit dem gemeinsamen Hit von Purple Disco Machine und Austies. Doch vorher, da schauen wir aufs Wochenende. Denn am Samstag feiert die Kölner Kultband Brinks ihr 35-jähriges Bühnenjubiläum vor historischer Kulisse auf der Festung Ehrenbreitstein. Von den kleinen Anfängen in Kölscher Kneipen bis auf die großen Bühnen hat die Band in ihrer Geschichte schon einiges erlebt. Wie es damals überhaupt zur Gründung kam, das hat uns Frontmann Peter Brinks selbst erzählt.
1: Also wir waren mal so eine Schülerband in den 80ern und dann ist mein Bruder mit dazugekommen. Wir haben so Deutschrock gemacht. Unsere erste Band hieß Rübezahl damals. Daraufhin ist eine Band gekommen, die hieß No Excuse. Dann haben wir den Harry kennengelernt, den heutigen Gitarristen. Und da haben wir noch Englisch gesungen und dann haben wir angefangen, so Ende der 80er, Anfang der 90er kölsche Musik zu machen. Und daraufhin ist dann die Band Brinks entstanden. 1991 haben wir unser erstes Album gemacht und seitdem sind wir, seit 35 Jahren sind wir unterwegs.
0: In 35 Jahren hat die Band viele Höhen und Tiefen durchlaufen. Neben den Entwicklungen abseits der Bühne zeichnet Brinks aber auch vor allem ihre musikalische Vielfaltigkeit aus. Wie sich dieser Stil über die Jahre entwickelt hat, erklärt noch einmal Peter Brinks.
1: Also wir sind eine Rockband, das sind wir glaube ich heute auch immer noch. Ich sag mal, unser Durchbruch war Super Jelle Zick, das war so ein bundesweiter Durchbruch. Danach kamen viele große Hits, Kölsche Jung, Polka, da hängen bei mir auf dem Klo mittlerweile überall Gold- und Platinplatten von. Ja, wir haben unseren Weg gemacht. Die ersten 10 Jahre war es Rockmusik und als wir dann in den Karneval gekommen sind mit Super Jelle Zick, das war so ein bisschen wie die Jungfrau zum Kinde, dann ging es richtig ab für uns. Und ja, wir sind am Ende heute, glaube ich, dankbar, dass wir den Schritt so gegangen sind. Irgendwie, wer weiß, ob wir sonst heute noch so eine erfolgreiche Band wären.
0: Eine Entwicklung, die die Band geprägt hat und sie bis heute begleitet. Wie sich der Musikstil von Brinks insgesamt beschreiben lässt, das hat der Frontmann anschließend noch einmal zusammengefasst.
1: Den kann man, glaube ich, gar nicht beschreiben. Also von dem Genre, die wir machen, ne, machen wir von, ich sag jetzt mal Halleluja, ist schon fast Disco-Musik, bis zur Polka, Pop, Rockmusik. Wir sind eigentlich an kein Genre gebunden. Was wir machen, wir singen in Kölsch, aber das ist unsere Sprache halt in unserer Stadt. Aber ansonsten machen wir so die Musik, die uns gefällt. Das kann mal eine Polka sein, das kann mal eine Rocknummer sein. Das kommt drauf an, was es für eine Geschichte zu erzählen gibt.
0: Eine sehr abwechslungsreiche und bunte Mischung also. Mehr über die Band und den Auftritt in Koblenz hier in Ehrenbreitstein. Das erfahrt ihr in einer Stunde. Hier geht's jetzt weiter mit Purple Disco Machine und Austies mit ihrem Hit Beat of Your Heart. Viel Spaß!

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2: In Boppard haben wir 15 Grad gemessen. 15 Grad sind es auch in Saffig und in Koblenz. In Metternich messen wir aktuell ebenfalls 15 Grad. Das Ganze bei einem leichten Nieselregen aktuell in der Antenne Koblenz Region. Also nehmt den Schirm auf jeden Fall mal mit. Solltet ihr das Haus verlassen, ansonsten keine Bedenken. In den kommenden Stunden bleibt es eigentlich trocken. Nur einzeln kommt es zu Nieselregen wie aktuell. Und ab 17 Uhr, da zeigt sich dann auch die Sonne bis in den Abend hinein, begleitet sie uns dann bei angenehmen 18 Grad. In der Nacht kühlt es dann ab auf bis zu 9 Grad, ehe der morgige Donnerstag mit Sonne in den Tag startet und uns am Nachmittag maximale 20 Grad bringt. Zum Abend hin sind dann wieder einzelne Regenschauer möglich und auch am Freitag ist das über den ganzen Tag verteilt immer wieder die Sache, das Ganze dann bei maximalen 18 Grad.
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3: Mit aller Schenz, guten Tag. An der Universität Koblenz haben mehr als 650 Interessierte den jährlichen Uni-Erlebnistag besucht. Auf dem Campus in Metternich öffnete die Hochschule zahlreiche Räume, Institute und Hörsäle für Besucher aus der Region. Mehr als 100 Vorlesungen, Workshops und Mitmachaktionen gaben Einblicke in die verschiedenen Studiengänge. Studierende und Lehrende stellten Forschung und Lehre vor und erklärten, wie ein Studium in Koblenz abläuft. Viele nutzten die Gelegenheit, selbst Fragen zu stellen und Inhalte praktisch auszuprobieren. Ein Schwerpunkt lag auf technischen und digitalen Studiengängen. Besonders gefragt waren Einblicke in die Computervisualistik, die in Workshops und Laboren vorgestellt wurde. Die Kundenzentren der Energieversorgung Mittelrhein bleiben am Freitag geschlossen. Grund ist eine interne Veranstaltung des Unternehmens. Betroffen sind mehrere Standorte in der Region, darunter Koblenz, Mayen, Lahnstein und Bendorf. An diesem Tag ist keine persönliche Beratung vor Ort möglich. In dringenden Fällen bleibt der Kundenservice telefonisch und per E-Mail erreichbar. Auch das Online-Kundenportal steht weiter zur Verfügung. In der Koblenzer Citykirche hat eine Gedenkveranstaltung unter dem Titel »Von Hadamar bis heute« stattgefunden. Rund 80 Gäste folgten der Einladung. Im Mittelpunkt stand die Frage, wie sich das Leben von Menschen mit Beeinträchtigung seit der NS-Zeit verändert hat. In der Veranstaltung ging es auch um den Appell, aus der Geschichte zu lernen und Menschenwürde zu schützen. Die Teilnehmer warnten davor, Menschen mit Beeinträchtigung nur als Kostenfaktor zu betrachten. Die Veranstaltung endete mit dem klaren Ruf nach mehr Barrierefreiheit und gesellschaftlichem Zusammenhalt.
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2: Um kurz nach 12:30 haben wir keine Meldungen auf den Straßen der Antenne Region. Die sind frei. Ich wünsche eine gute und angenehme Fahrt. Und damit es auch in Zukunft so bleibt, fahrt vorsichtig.
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2: Es blitzt in Koblenz-Wallersheim auf dem Wallersheimer Weg, Höhe der Einmündung Nauweg. Das Ganze in Richtung Kreisverkehr. Hier sind 50 erlaubt. Ein weiterer Blitzer steht in Koblenz-Rauental auf der Steinstraße Richtung der Schlachthofstraße. Hier sind sehr 30. Und auch in Koblenz-Ehrenbreitstein steht ein Blitzer auf der Helfensteinstraße und blitzt Richtung Charlottenstraße. Das Ganze bei Schritttempo. In Münster-Maifeld müsst ihr aufpassen, dort steht ein Blitzer in der Bahnhofsstraße an der Apotheke. Hier gelten wieder 30. Und wenn ihr sonst noch was gesehen habt, Staus, Blitzer oder jegliche andere Gefahren, meldet mir die gerne durch einen Anruf oder eine WhatsApp an unsere Antenne Koblenz Hotline, die 0261 98 8 20 99. Denn nur so machen wir gemeinsam unsere Straßen sicherer. Vielen Dank euch.
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1: In Bad Neuenahr-Ahrweiler lädt die Lebensart-Ausstellung von Freitag bis Sonntag zu einem entspannten Bummel durch die Welt von Garten, Wohnen und Lifestyle ein. Im idyllischen Daliengarten präsentieren zahlreiche Aussteller unter stilvollen Pagodenzelten die neuesten Trends für Haus, Garten und Genuss. Besucher können sich auf kreative Einrichtungsideen, Mode, Schmuck und viele Inspirationen für das eigene Zuhause freuen. Die Ausstellung ist täglich von 10 bis 18 Uhr geöffnet und bietet einen schönen Ausflug für die ganze Familie. Wer auf der Suche nach neuen Ideen für Garten- und Wohnambiente ist, wird hier garantiert fündig. Ein besonderes Heimspiel erwartet Musikfreunde am Samstag in Mayen. Erstmals in seiner mehr als 70-jährigen Geschichte steht das städtische Orchester Mayen auf der Bühne der Burgfestspiele. Vor der stimmungsvollen Kulisse der Herz-Jesu-Kirche präsentieren rund 30 Musiker unter der Leitung von David Rodriguez Toledo ein abwechslungsreiches Konzertprogramm. Auch Filmmusikfans kommen auf ihre Kosten mit dem Klassiker Somewhere Over the Rainbow. Konzertbeginn ist um 19 Uhr. Besucher dürfen sich auf einen sommerlichen Open-Air-Abend voller Musik und Emotionen freuen. In Bad Ems steht am Sonntag ein besonderer Klavierabend auf dem Programm. Im Marmorsaal des Stadtbads präsentiert die junge armenische Pianistin Laura Galstian unter dem Titel Liebeslied Barock meets Romantik zeitlose Meisterwerke verschiedenste Werke für echte Liebhaber. Die vielfach ausgezeichnete Musikerin begeistert international mit ihrem virtuosen Spiel und ihrer ausdrucksstarken Interpretation. Konzertbeginn ist um 17 Uhr, der Eintritt kostet 30 Euro, Kurgäste zahlen 25, Kinder und Jugendliche bis 18 Jahre haben freien Eintritt. Ein Tipp für alle, die große Klaviermusik in besonderem Ambiente erleben möchten. Und bei allem wünschen wir euch natürlich auch wie immer viel Spaß.
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2: 15 Grad messen wir weiterhin in Montabaur. 15 Grad sind es auch in Mendig. Und in Koblenz Süd messen wir aktuell ebenfalls 15 Grad. Die Sonne versucht es aktuell ein bisschen, sich durch die harte Wolkendecke durchzukämpfen. Doch scheitert daran noch bis 5 Uhr am heutigen Abend. Zwischendurch kann es auch immer mal wieder zu Regenschauern kommen, also den Schirm am besten einpacken. Und auch in der Nacht sind solche Regenschauer möglich. Heute noch maximale 18 Grad, morgen dann sogar bis zu 20 Grad. Das Ganze dann bei einem Mix aus Sonne, Wolken und einzelnen Regenschauern über den Tag verteilt. Bis zu 6 Sonnenstunden bringt der Donnerstag, der Freitag dann gar keine voraussichtlich. Regen über den kompletten Tag verteilt und das Ganze bei 18 Grad in der Spitze.
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3: Ich bin Babette Büchner. Die Bundesregierung will die Luftfahrtbranche in Deutschland stärken. Dazu wurde im Kabinett eine Strategie beschlossen. Die Luftfahrt sei global und langfristig ein Wachstumsmarkt, heißt es im Beschlusstext.
4: Wegen gestiegener Kerosinpreise, aber auch relativ hoher Kosten am Standort Deutschland, stehen viele Airlines und Flughäfen hierzulande unter Druck. Die Bundesregierung verspricht der Branche mehr Unterstützung. Neben bereits beschlossenen Maßnahmen wie der Senkung der Ticketsteuer werde sie sich auch weiterhin langfristig für international wettbewerbsfähige Standorte Kosten einsetzen, heißt es in der Strategie. Darin geht es aber auch um klimaschonenderes Fliegen und stabile Lieferketten, zum Beispiel beim Flugbenzin. Katrin Müller, Nachrichtenredaktion.
3: Im Juli will die Koalition wichtige Beschlüsse über Reformen für mehr Wirtschaftswachstum in Deutschland fassen. Ein Treffen mit Gewerkschaften und Arbeitgebern soll heute eine Basis schaffen. CDU-Generalsekretär Linnemann ging im NTV-Frühstart davon aus, dass alle das gleiche Lagebild haben, es aber Differenzen geben wird.
5: Am Ende wird es die Politik sein, die die Entscheidung zu tragen hat. Die Gewerkschaften werden nicht jubeln, auch bei vielen Themen, die Arbeitgeberverbände nicht. Wir sind in der Verantwortung. Aber die Sozialpartnerschaft ist ein hohes Gut in Deutschland. Und dass wir nicht nur im Gespräch sind, sondern versuchen auch einen Pfad zusammen zu beschreiben, glaube ich, halte ich für wichtig.
3: Entscheidungen sollen heute Abend nicht getroffen werden. Die ukrainische Armee hat in der Nacht Ziele tief in Russland angegriffen. Das Verteidigungsministerium in Moskau sprach von mehr als 300 Drohnen, die abgefangen wurden. Russischen Telegram-Kanälen zufolge wurden unter anderem eine Raffinerie in Samara an der Wolga sowie Ölanlagen im Gebiet Wladimir getroffen. Der ukrainische Präsident Selenskyj bestätigte die Angriffe. Die Ukraine wiederum meldete russische Drohnenangriffe und Verletzte in der Großstadt Kharkiv. Nachdem der somalische Schiedsrichter Omar Artan nicht in die USA einreisen durfte, haben die Behörden jetzt einen konkreten Grund genannt. Die Überprüfung am Flughafen habe Verbindungen zu mutmaßlichen Mitgliedern terroristischer Organisationen ergeben, teilte ein Vertreter der US-Regierung dem Nachrichtensender CNN mit. Zurück in seine Heimat wurde Artan unterdessen begeistert empfangen. Er kündigte an, dass er bei der nächsten Fußball-WM dabei sein wird.
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6: Mit Alaa Schens, guten Tag. Im Landkreis Neuwied haben sich Fachleute aus Tourismus und Wirtschaft zum Netzwerktreffen in Leutesdorf getroffen. Veranstaltungsort war ein Campingplatz am Rhein, der als Beispiel für aktuelle Entwicklungen im Tourismus diente. Im Mittelpunkt standen Themen wie Camping, digitale Sichtbarkeit und neue Erwartungen von Gästen. Auch die Frage, wie Angebote im Internet besser gefunden werden können, spielte eine wichtige Rolle. Vertreter aus Betrieben und Organisationen diskutierten dabei über praktische Lösungen für die Region.
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2: Um kurz nach 1 werfen wir einen Blick raus auf die Straßen und einzig und allein auf der B42 zwischen Urbau und Fallender haben wir aktuell dichten Verkehr. Hier braucht ihr 5 Minuten extra, ansonsten sind die Straßen frei, kommt gut durch.
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2: Geblitzt wird in Koblenz Ehrenbreitstein auf der Helfensteiner Straße Richtung Charlottenstraße. Das Ganze bei Schritttempo. In Münstermaifeld steht ein Blitzer in der Bahnhofsstraße an der Apotheke. Dort gelten 30. Und wenn ihr sonst noch was gesehen habt, Staus, Blitzer oder jegliche andere Gefahren, dann meldet ihr gerne durch einen Anruf oder eine WhatsApp an unserer Antenne Koblenz Hotline. Die 0261 98 8 2099 ist dann euer passender Ansprechpartner. Denn nur so machen wir gemeinsam unsere Straßen sicherer. Vielen Dank.
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2: Mittwoch, kurz nach 1. Die Sonne bleibt aus, aber wir liefern euch gleich noch einen Veranstaltungstipp für den sonnigen Samstagabend. Ihr habt es vor einer Stunde schon gehört, die Band Brings feiert Geburtstag und macht auf ihrer Jubiläumstour Halt in der Festung Ehrenbreitstein. Und wenn ihr dabei sein wollt, dann solltet ihr nach 3 Hits am Stück auf jeden Fall genau zuhören, denn wir bringen euch auf die Gästeliste des Events. Wie genau, hört ihr gleich. Vorher liefert aber erstmal der Supermix den passenden Soundtrack für euren Nachmittag mit Huey Lewis and the News, Iggy Kelly und jetzt direkt Alex Rory mit seiner Hitsingle Fever Dream. Ich bin ins Göbels, dranbleiben lohnt sich.
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0: Antenne Koblenz, der Supermix mit Huey Lewis in the News und ihrer Hitsingle The Power of Love. In Koblenz, da ist die Karnevalssession eigentlich längst vorbei. Doch mit dem Auftritt der kölschen Kultband Brings kehrt die ausgelassene Stimmung für einen Abend zurück auf die Festung Ehrenbreitstein. Am Samstag, da feiern die Fans in Koblenz wieder gemeinsam zu den größten Hits aus 35 Jahren Bandgeschichte. Was für Peter Brings persönlich das Schönste am Musikerleben ist, hat er uns verraten.
1: Das Schönste ist eigentlich live zu spielen, vor die Leute zu gehen. Wir merken auch natürlich jetzt, ich werde im September 62, ich merke, da stehen drei Generationen bei uns vor der Bühne. Da stehen Leute, die sind 16, 17 Jahre, die singen inbrünstig Superhelle Zick oder Kölsche Jung oder irgendwas mit, sind gerade geboren, als wir das geschrieben haben. Oder die waren da gar nicht auf der Welt, als wir das geschrieben haben, je nachdem welcher Song. Und das ist irgendwie was Schönes, wenn du siehst, dass die Songs die Zeit überleben, die Generation die Songs auch mitnehmen, das ist schon was Tolles.
0: In über drei Jahrzehnten Bandgeschichte standen Brings auf unzähligen Bühnen vor den unterschiedlichsten Menschen. Doch ein Auftritt ist Peter Brings dabei besonders in Erinnerung geblieben.
1: Als wir 20 Jahre alt geworden sind, sind wir ins Fußballstadion gegangen. Und da hatten wir auch mal gedacht, irgendwie, lass mal gucken, ob das funktioniert. Und hat funktioniert. Da kamen 48.000 Leute hin. Das war der volle Wahnsinn. Und dann haben wir das 5 Jahre später, hatten wir Silberhochzeit. Und dann sind wir nochmal ins Stadion gegangen. Und das hat wieder funktioniert. Dann kam die Pandemie und so ein Zeug dazwischen. Dann haben wir es ein bisschen aus dem Auge verloren. Mal gucken, was passiert, wenn wir 40 werden. Das ist ja nicht mehr so lang.
0: Brings und Koblenz verbindet schon seit vielen Jahren eine besondere Beziehung. Warum sich die Band immer wieder auf Auftritte in unserer Stadt freut, hat uns Frontmann Peter Brings erklärt.
1: Ehrenbreitstein ist für mich oder für uns als Band irgendwie auch so ein kultiger Ort. Irgendwie, das ist diese alten Gemäuer, also das ist irgendwie ein schöner Platz. Wir haben in Koblenz gespielt, wir haben früher als junge Band angefangen. Dann haben wir mal unten am Deutschen Eck gespielt. Das ist mir noch toll in Erinnerung. Und ansonsten ist natürlich für uns Koblenz, das ist noch unser Sprachraum. Die Leute verstehen alle Kölsch. Wir kommen ganz oft am Weiberfastnacht da bei euch auf dem Platz und feiern da und eröffnen damit den Karneval. Oh, ich liebe das einfach, weil die Leute uns auch verstehen, weil das auch noch unsere Sprache, also die sprechen ja noch unsere Sprache.
0: 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Hier geht's jetzt live weiter mit Dua Lipa und ihrer Hitsingle Physical.

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2: 17 Grad haben wir in Montabaur gemessen. 17 Grad sind es auch in Mendig. Und in Koblenz Süd messen wir derzeit ebenfalls 17 Grad. Die Wolken am Himmel, die versprechen es noch nicht ganz, aber in der kommenden Stunde, da kann es mal wieder zu einzelnen Nieselregen kommen. Und die Sonne, die zeigt sich dann erst ab 17 Uhr. Das Ganze heute noch bei maximal 19 Grad. Zum Abend hin sind dann auch wieder einzelne Regenschauer möglich und es kühlt ab auf bis zu 10 Grad in der Nacht auf Donnerstag. Der Tag selbst verspricht maximale 19 Grad, das Ganze bei einem Mix aus Sonne, Wolken und einzelnen Regenschauern über den Tag verteilt. Der Freitag bringt dann ebenfalls 19 Grad und Regen über den kompletten Tag.
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3: Mit Alla Schenz, guten Tag. Im Landkreis Neuwied haben sich Fachleute aus Tourismus und Wirtschaft zum Netzwerktreffen in Leutesdorf getroffen. Veranstaltungsort war ein Campingplatz am Rhein, der als Beispiel für aktuelle Entwicklungen im Tourismus diente. Im Mittelpunkt standen Themen wie Camping, digitale Sichtbarkeit und neue Erwartungen von Gästen. Auch die Frage, wie Angebote im Internet besser gefunden werden können, spielte eine wichtige Rolle. Vertreter aus Betrieben und Organisationen diskutierten dabei über praktische Lösungen für die Region. Der Tourismus am Rhein soll durch solche Treffen moderner und besser vernetzt werden. Im Jugendkulturzentrum Lahnstein findet am Samstag eine Podiumsdiskussion unter dem Titel Jugend fragt nach statt. Jugendliche sollen dabei die Möglichkeit bekommen, direkt mit Politikern verschiedener Parteien ins Gespräch zu kommen. Im Mittelpunkt stehen Themen wie Klimaschutz, Bildung, Freizeitangebote und digitale Infrastruktur. Ziel der Veranstaltung ist ein offener Austausch zwischen jungen Menschen und der Politik. Auch interessierte Bürger aus Lahnstein und der Umgebung sind zu der Diskussion eingeladen. An der Mosel sind erneut mehrere Betriebe als beste Weingastgeber Mosel ausgezeichnet worden. Zu den diesjährigen Preisträgern gehört auch ein Unternehmen aus Winningen. Die Auszeichnung würdigt Konzepte, die Wein, Gastronomie und Tourismus besonders eng miteinander verbinden. Bei der Preisverleihung wurden außerdem 10 weitere Betriebe für ihr langfristiges Engagement rund um den Moselwein geehrt. Die Veranstalter sehen darin ein Zeichen dafür, dass die Mosel als Wein- und Urlaubsregion weiter an Bedeutung gewinnt.
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2: Mit dem Blick raus auf die Straßen um 13.32 Uhr und da haben wir eine Gefahrenmeldung auf der A48 Dernbach Richtung Koblenz. Zwischen Hörgrenzhausen und Bendorf-Neuwied liegen Gegenstände auf dem linken Fahrstreifen. Ansonsten sind die Fahrstraßen frei. Kommt gut an und fahrt vorsichtig.
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2: Es blitzt in Koblenz Ehrenbreitstein auf der Helfensteiner Straße Richtung Charlottenstraße. Das Ganze bei Schritttempo. In Münstermaifeld steht ein Blitzer in der Bahnhofsstraße an der Apotheke. Hier gelten 30. Und in Neuwied steht ein Blitzer auf der Andernacher Straße. Hier sind 50 erlaubt. Und wenn ihr sonst noch was gesehen habt, Staus, Blitzer oder jegliche andere Gefahren, meldet sie gerne. Einfach im Studio anrufen. Oder eine WhatsApp an unsere Antenne Koblenz Hotline. Beides geht an die 0261 98 8 20 99. Denn nur so machen wir gemeinsam unsere Straßen sicherer. Vielen Dank.
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1: Mit Max Dehmann aus der Sportredaktion. Hallo, es war das erste dicke Meisterschaftswochenende in Rheinland-Pfalz. In Mainz ermittelten U18 Jugend- und Männerfrauen ihre Landesmeister. In Heidesheim ging es für die Altersklassen U16 und U14 um Medaillen bei der Blockmeisterschaft des LV Rheinhessen-Rheinland. Die LG Rhein-Wied war an beiden Austragungsorten sehr erfolgreich und gewann insgesamt 34 Medaillen. Starten wir bei den Meisterschaften der U18 und der Männer und Frauen in Mainz. Die U20-Jugendliche Laura Köhler behauptete sich über 1500 Meter genauso auf Platz 3 wie Annika Kost über 5000 Meter. Susanne Paprotta schaffte es über 400 Meter Hürden mit Saisonbestleistung und Normerfüllung für die Masters DM auf die dritthöchste Stufe des Siegerpodiums. In den Wurfdisziplinen taten sich Amelie Schmidt mit Kugelstoß Silber und Diskus Bronze und Marie Böckmann als Kugeldritte und Speerzweite hervor. In der männlichen U18 zählte Noah Seibel zu den erfolgreichsten Athleten des Tages. Bei seinem Titelgewinn im Stabhochsprung überbot er die DM-Norm für die U18 und U20. Über 110 Meter Hürden war der Hausrekord von 15,14 Sekunden gut für Position 2 und die U18-Norm. Seinen zweiten Titel, ebenfalls mit persönlicher Bestleistung, sicherte sich das Mehrkampftalent im Diskuswurf. Finlay Stricker erreichte sein Ziel, die 400 Meter Hürden für sich zu entscheiden. Die DM-Norm hatte er sich bereits Mitte Mai in Koblenz erkämpft. Eine Sammlung von 3 Bronzemedaillen, 110 Meter Hürden, Hochsprung und Weitsprung sicherte sich Samuel Plenert-Fabing. Auf Position 2 erreichte Sebastian Henne das Ziel über 1500 Meter. Maro Tamke gewann Bronze über 400 Meter Hürden und stand dabei bei der Siegerehrung neben Finlay Stricker. In der weiblichen U18 konzentrierte sich der Erfolg auf Michelle Kopitz und der fiel nicht zu knapp aus. Gold über 100 Meter Hürden und U18 DM-Norm können sich sehen lassen. Mehr zu den Meisterschaften gibt's dann morgen bei uns. So das Neueste vom Sport.
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2: 17 Grad messen wir aktuell in Mayen. 17 Grad sind es auch in Nassau und in Koblenz-Arenberg. Da messen wir aktuell ebenfalls 17 Grad. In der kommenden Stunde erwarten wir einen leichten Regenschauer. Doch dann bleibt es erstmal trocken bis 20 Uhr. Auch um 5 Uhr, da kommt dann aber die Sonne auch noch raus und begleitet uns bis in den Abend. Das Ganze dann bei maximal 19 Grad. In der Nacht kühlt es dann wieder ab auf bis zu 10 Grad, ehe der morgige Donnerstag dann erneut 19 Grad bringt. Das Ganze dann bei einem Mix aus Sonne, Wolken und einzelnen Regenschauern über den Tag verteilt. Und die Nacht, die bleibt dann auch regnerisch bis Freitag. Und der bringt dann erneut 19 Grad und auch über den Tag verteilt immer wieder einzelne Regenschauer. Der Samstag wird dann etwas abwechslungsreich. 22 Grad, viel Wind und Regen und Wolken und Sonne.
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3: Ich bin Lea Matschulat. Schnelleres Internet für Millionen Menschen. Die Bundesregierung will den Glasfaserausbau beschleunigen. Dafür hat das Kabinett eine Reform des Telekommunikationsgesetzes beschlossen.
4: Ein Problem heute. Oft endet die Glasfaserleitung schon im Keller oder vor dem Haus. Künftig sollen Anbieter deshalb leichter auch die letzten Meter bis in die Wohnung verlegen dürfen. Außerdem sollen Genehmigungen schneller erteilt werden, damit Bauarbeiten früher starten können. Auch entlang von Bahnstrecken soll der Ausbau von Mobilfunknetzen einfacher werden. Die Bundesregierung hofft, dass Haushalte und Unternehmen so schneller an leistungsfähige Internetanschlüsse kommen. Zoe Tassovali, Nachrichtenredaktion.
3: Das Bundeskabinett hat außerdem eine Strategie beschlossen, um die Luftfahrtindustrie zu stärken. Der britische Premierminister Starmer hat die rassistischen Krawalle in Belfast aufs Schärfste verurteilt. Starmer nannte die Szenen in einem Beitrag auf X schockierend und inakzeptabel. Er kündigte ein hartes Durchgreifen an.
5: Vermummte, gewalttätige Randalierer zogen in der Nacht durch Belfast, zündeten Autos und sogar Häuser an, in denen Familien wohnten. Verängstigte Bewohner mussten gerettet werden. Die Polizei hatte alle Mühe, die Randalierer in Schach zu halten. Hunderte Menschen hatten sich zuvor versammelt, um gegen Migranten und Einwanderung zu demonstrieren. Hintergrund ist eine Messerattacke in der nordirischen Hauptstadt, bei der ein 30-jähriger Mann ein Auge verlor. Der inzwischen gefasste, mutmaßliche Täter soll aus dem Sudan stammen. Ein Video des brutalen Angriffs war in sozialen Medien verbreitet worden. Aus London, Philipp Detlefs.
3: Die ukrainische Armee hat vergangene Nacht Ziele bis tief hinein nach Russland angegriffen. Das Verteidigungsministerium in Moskau sprach von mehr als 300 Drohnen, die abgefangen wurden. Russischen Telegram-Kanälen zufolge wurde unter anderem eine Raffinerie sowie Ölanlagen getroffen. Der ukrainische Präsident Selenskyj bestätigte die Angriffe. Die russischen Drohnenangriffe vergangene Nacht trafen am schwersten die grenznahe ukrainische Stadt Kharkiv. Am BER nahe Berlin beginnt heute die internationale Luft- und Raumfahrtausstellung. Pro-Palästina-Aktivisten hatten am Morgen für Aufregung gesorgt, weil sie sich an zwei Orten auf die Straße geklebt und damit den Zugang zur Messe versperrt hatten. Die Straßen sind mittlerweile wieder frei.
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6: Mit aller Schens, guten Tag. An der Universität Koblenz haben mehr als 650 Interessierte den jährlichen Uni-Erlebnistag besucht. Auf dem Campus in Metternich öffnete die Hochschule zahlreiche Räume, Institute und Hörsäle für Besucher aus der Region. Mehr als 100 Vorlesungen, Workshops und Mitmachaktionen gaben Einblicke in die verschiedenen Studiengänge. Studierende und Lehrende stellten Forschung und Lehre vor und erklärten, wie ein Studium in Koblenz abläuft. Viele nutzten die Gelegenheit, selbst Fragen zu stellen und Inhalte praktisch auszuprobieren. Ein Schwerpunkt lag auf technischen und digitalen Studiengängen.
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2: Die Uhr sagt 14.03 Uhr, doch was sagen die Straßen in der Antenne Koblenz-Region? Ich sag's euch, wir haben eine Gefahrenmeldung auf der A48 Dernbach Richtung Koblenz. Zwischen Hörgrenzhausen und Bendorf-Neuwied liegen Gegenstände auf dem linken Fahrstreifen. Stau haben wir aktuell auf der A61 Koblenz Richtung München-Gladbach. Zwischen dem Kreuz Koblenz und Pleit sind es aktuell 3 Kilometer Stau. Hier braucht ihr 10 Minuten länger, Grund ist eine Baustelle. Auf der B42 zwischen Urbau und Fallender braucht ihr ebenfalls 5 Minuten länger. Hier ist dichter Verkehr, ebenfalls aufgrund einer Baustelle.
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2: Es blitzt in Koblenz-Ehrenbreitstein auf der Helfensteiner Straße Richtung Charlottenstraße. Das Ganze bei Schritttempo. In Münstermaifeld steht ein Blitzer in der Bahnhofsstraße an der Apotheke. Hier gelten 30 und in Neuwied, da sind 50 in der Andernacher Straße erlaubt, denn dort blitzt es. Achtung! Habt ihr sonst noch was gesehen? Staus, Blitzer oder jegliche andere Gefahren? 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
2: Es ist Mittwoch, der 10. Juni und der Nachmittag läuft auch Hochtouren. Und wenn sich meine Show langsam dem Ende nähert, das heißt, die Stimmung bleibt dennoch heiß. Eine gemeinsame Stunde haben wir nämlich noch vor uns und in der liefert mein Kollege Max Dehmann das neueste Update aus der Oberliga. Außerdem hat meine Kollegin Alla Schenz ihre Feierabende genutzt und sich auf den Straßen Neuwieds umgeschaut. Dabei kam sie mit einer spannenden Frage zurück ins Studio. Warum heißt eine Straße eigentlich Liliengarten? Die Antwort gibt's später hier bei uns. Vorher drehen wir die Musik noch einmal richtig auf. Benne und Gus Dapperton, Bangles und Austies mit Electrified liefern den passenden Soundtrack für euren Nachmittag und die kommende Stunde. Ich bin Lenz Göbels, macht's gut.
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1: In Neuwied im Raiffeisenring sind viele Straßen nach Blumen benannt. So auch der Liliengarten. Der Name Liliengarten klingt fast poetisch und weckt Bilder von blühenden Gärten und zarten Blumen. Doch woher kommt dieser Straßenname eigentlich? Die Antwort führt uns zurück in die Geschichte der Stadt Neuwied. Lilien sind seit jeher ein Symbol für Reinheit, Adel und Schönheit. Im Mittelalter und in der Renaissance schmückten Lilien häufig die Wappen von Adelsfamilien und waren ein Zeichen für besondere Wertschätzung. Auch in der Region rund um Neuwied waren Lilien als dekoratives Element

0: in den Gärten und Parks beliebt. Der Straßenname Liliengarten erinnert vermutlich an eine frühere Gartenanlage oder einen Park, der an dieser Stelle lag oder zumindest in der Nähe. Solche Namen waren früher sehr verbreitet, um Wohngebiete oder Straßen durch blumige Bezeichnungen attraktiver und wohnlicher erscheinen zu lassen. Heute verbindet man mit dem Liliengarten vor allem ein angenehmes Wohnviertel in Neuwied, doch der Name bewahrt das historische Andenken an die Bedeutung von Gärten als grüne Oase mitten in der Stadt. So zeigt der Straßenname, wie eng Natur, Geschichte und Stadtentwicklung miteinander verwoben sind. Hinter dem Liliengarten verbirgt sich ein idyllischer Park, der zum Entspannen, Spazieren und Verweilen einlädt. Der Park im Liliengarten bietet grüne Wege, schattige Plätze und blühende Beete. Er ist ein beliebter Treffpunkt für Familien, Spaziergänger und Naturliebhaber aus Neuwied und Umgebung. Der Liliengarten ist nur einer von vielen Blumenstraßennamen in Neuwied, die zusammen eine bunte und lebendige Nachbarschaft formen. Ob Nelken, Flieder, Rosen oder Tulpengarten. Die blumigen Straßennamen verleihen Neuwied einen ganz besonderen Charme.
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2: Der Finanztipp auch heute wieder wie immer mit Patricia Haß von der VR-Bank Rhein Ahr Eifel. Patricia, heute die Frage: Was ist der Unterschied zwischen einem Giro- und einem Tagesgeldkonto?
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2: 18 Grad messen wir aktuell in Urmitz. 17 Grad sind es noch in Kobern-Gondorf und in Koblenz-Bubenheim messen wir derzeit ebenfalls 17 Grad. In den kommenden Stunden bleibt es noch ein bisschen grau am Himmel, wird aber wärmer. Wir erwarten maximale 19 Grad. Ab 17 Uhr kommt dann auch die Sonne heraus und dreht sich ein paar Ründchen um uns herum. Ab 20 Uhr kann es dann aber wieder in der Nacht immer mal wieder zu einzelnen Regenschauern kommen. Der morgige Donnerstag wird auch leicht verregnet, aber auch viel Sonne erwarten wir bis zu 6 Sonnenstunden. Am Donnerstag bei maximalen 19 Grad. Der Freitag wird dann ebenfalls mit 19 Grad angenehm warm, verspricht aber hier wenig Sonne und ganz viel Regen über den kompletten Tag verteilt.
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3: Mit aller Schenz, guten Tag. An der Universität Koblenz haben mehr als 650 Interessierte den jährlichen Uni-Erlebnistag besucht. Auf dem Campus in Metternich öffnete die Hochschule zahlreiche Räume, Institute und Hörsäle für Besucher aus der Region. Mehr als 100 Vorlesungen, Workshops und Mitmachaktionen gaben Einblicke in die verschiedenen Studiengänge. Studierende und Lehrende stellten Forschung und Lehre vor und erklärten, wie ein Studium in Koblenz abläuft. Viele nutzten die Gelegenheit, selbst Fragen zu stellen und Inhalte praktisch auszuprobieren. Ein Schwerpunkt lag auf technischen und digitalen Studiengängen. Besonders gefragt waren Einblicke in die Computervisualistik, die in Workshops und Laboren vorgestellt wurde. Die Kundenzentren der Energieversorgung Mittelrhein bleiben am Freitag geschlossen. Grund ist eine interne Veranstaltung des Unternehmens. Betroffen sind mehrere Standorte in der Region, darunter Koblenz, Mayen, Lahnstein und Bendorf. An diesem Tag ist keine persönliche Beratung vor Ort möglich. In dringenden Fällen bleibt der Kundenservice telefonisch und per E-Mail erreichbar. Auch das Online-Kundenportal steht weiter zur Verfügung. In der Koblenzer Citykirche hat eine Gedenkveranstaltung unter dem Titel Von Hadamar bis heute stattgefunden. Rund 80 Gäste folgten der Einladung. Im Mittelpunkt stand die Frage, wie sich das Leben von Menschen mit Beeinträchtigung seit der NS-Zeit verändert hat. In der Veranstaltung ging es auch um den Appell, aus der Geschichte zu lernen und Menschenwürde zu schützen. Die Teilnehmer warnten davor, Menschen mit Beeinträchtigung nur als Kostenfaktor zu betrachten. Die Veranstaltung endete mit dem klaren Ruf nach mehr Barrierefreiheit und gesellschaftlichem Zusammenhalt.
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2: Hallo liebe Autofahrer, wir haben kurz nach 2:30, also werfen wir einen Blick raus auf die Straßen. Und da müsst ihr aufpassen auf der A3 Köln Richtung Frankfurt. Denn zwischen der Raststätte Sessenhausen-West und Ransbach-Baumbach liegen Gegenstände auf dem rechten und dem mittleren Fahrstreifen. Auf der A48 ist ebenfalls Achtsamkeit geboten. Dernbach Richtung Koblenz zwischen Hörgrenzhausen und Bendorf-Neuwied haben wir Gegenstände auf dem linken Fahrstreifen. Langsam geht es aktuell auf der A61 voran Koblenz Richtung Ludwigshafen. Dort haben wir zwischen dem Kreuz Koblenz und Pleit aktuell 4 Kilometer Stau. Ihr braucht 10 Minuten länger, Grund ist eine Baustelle. Die ist es auch auf der B42, denn zwischen Urbau und Fallender braucht ihr ebenfalls 10 Minuten mehr. Ansonsten sind die Straßen frei, kommt gut durch.
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2: Geblitzt wird in Koblenz Ehrenbreitstein auf der Helfensteiner Straße Richtung Charlottenstraße. Das Ganze hier ist Schritttempo. In Münstermaifeld steht ein Blitzer in der Bahnhofsstraße an der Apotheke. Hier gelten 30 und 50 gelten in Neuwied. Dort steht ein Blitzer in der Andernacher Straße. Und wenn ihr sonst was gesehen habt, Staus, Blitzer oder jegliche andere Gefahren, meldet sie gerne einfach im Studio anrufen oder eine WhatsApp schreiben. An unsere Antenne Koblenz Hotline geht beides. Die 0261 98 8 20 99. 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
1: Mit Max Demann, hallo. Kommen so die letzten Pflichtspiele der Spielzeit 25-26 für die TuS Koblenz absolviert, wartet bereits die Vorbereitung auf die neue Saison. Noch vor dem Trainingsauftakt am Montag, 22. Juni, steht bereits ein erster Auftritt an. Nächste Woche Samstag bestreitet eine junge Auswahl der TuS Koblenz in Neuendorf ein Einlagespiel im Rahmen des Vito Contento Cups gegen den SC Italia 1965. In der offiziellen Vorbereitung warten attraktive und anspruchsvolle Testspiele auf Blau-Schwarz. Die Schengel treffen unter anderem auf die U21 des 1. FC Köln aus der Regionalliga West. Eine Woche später folgt das Duell mit Drittligist Fortuna Köln. Besonders freuen dürften sich viele Fans auf die Partie am Samstag, 11. Juli gegen die Sportfreunde Siegen. Zwischen Teilen der Fanszene des Regionalligisten und der TuS Koblenz bestehen freundschaftliche Verbindungen. Richtung Ende der Sommervorbereitung geht es gegen weitere namhafte Gegner. Zunächst wartet der Nachwuchs von Borussia Mönchengladbach aus der Regionalliga West, ehe gegen Hessenligist FC Gießen die Generalprobe vor dem Saisonstart ansteht. Darüber hinaus bestreiten die Schengel auf Einladung der SG Rheinhöhen und der SG Hundsangen zwei Begegnungen im Rahmen der jeweiligen 100-jährigen Vereinsjubiläen sowie einen Auftritt bei der SG Nauort. Am Tag nach dem letzten Vorbereitungsspiel findet am 25. Juli von 13 bis 22 Uhr das Sommerfest des DKF und der TuS Koblenz statt. So das Neueste vom Oberliga-Update.
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1: In Ochtendung, da messen wir aktuell 16 Grad. 16 Grad auch in Urbar und in Koblenz-Moselweiß, da haben wir 17 Grad gemessen. Bis zu 19 Grad können wir heute noch bekommen. Heute Morgen hat es ja ordentlich geregnet. Jetzt kommt die Sonne gerade wieder ein bisschen raus. Aber auch am Abend kann es durchaus vorkommen, dass nochmal ein kleiner Schauer vorbeikommt. Morgen starten wir auch wieder mit Regen in den Tag. Wir können wieder bis zu 19 Grad bekommen. Am Nachmittag bleibt es trocken, aber zum Abend hin wird der Regen dann doch immer mehr und es regnet die gesamte Nacht hindurch in den Freitag hinein. Und auch der Freitag, der wird außerordentlich regnerisch. Die Sonne bekommen wir da gar nicht zu Gesicht und ganz viel Regen bei maximal 19 Grad.
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2: Ich bin Lea Matschulat. Die Bundesregierung will die Luftfahrtbranche in Deutschland stärken. Dazu wurde im Kabinett heute eine Strategie beschlossen. Die Luftfahrt sei global und langfristig ein Wachstumsmarkt, heißt es im Beschlusstext.
3: Wegen gestiegener Kerosinpreise, aber auch relativ hoher Kosten am Standort Deutschland, stehen viele Airlines und Flughäfen hierzulande unter Druck. Die Bundesregierung verspricht der Branche mehr Unterstützung. Neben bereits beschlossenen Maßnahmen wie der Senkung der Ticketsteuer werde sie sich auch weiterhin langfristig für international wettbewerbsfähige Standortkosten einsetzen, heißt es in der Strategie. Darin geht es aber auch um klimaschonenderes Fliegen und stabile Lieferketten, zum Beispiel beim Flugbenzin. Katrin Müller, Nachrichtenredaktion.
2: Außerdem hat das Bundeskabinett eine Strategie für einen schnelleren Ausbau des Glasfasernetzes beschlossen. Die kommenden Wochen bis zur parlamentarischen Sommerpause werden zur entscheidenden Bewährungsprobe für die Regierungskoalition. Bis Anfang Juli will sie ein großes Reformpaket schnüren. Bei einem Spitzentreffen heute Abend sollen auch Arbeitgeber und Gewerkschaften zu Wort kommen.
4: Schon vor dem Treffen wird deutlich, wie unterschiedlich die Vorstellungen sind. Die Linke fordert die Gewerkschaften auf, bei Sozialleistungen und Arbeitnehmerrechten klare rote Linien zu ziehen. Auf der anderen Seite werben Wirtschaftsvertreter für tiefgreifende Reformen. Die Wirtschaftsweise Grimm sagt, Deutschland brauche neue Impulse für Wachstum. Dabei geht es unter anderem um Steuern, den Arbeitsmarkt und die Frage, wie mehr Menschen arbeiten können oder länger im Job bleiben. Zoe Tassovali, Nachrichtenredaktion.
2: Der britische Premierminister Starmer hat die rassistischen Krawalle in Belfast aufs Schärfste verurteilt. Er nannte die Szenen in einem Beitrag auf X schockierend und inakzeptabel und er kündigte ein hartes Durchgreifen an. Die Verantwortlichen würden die volle Härte des Gesetzes zu spüren bekommen. In Oberbayern sind bei einem Busunfall mehrere Menschen verletzt worden, darunter auch Kinder. Ein Reisebus mit Schulkindern kollidierte mit einem Linienbus. Nach bisherigen Erkenntnissen der Polizei wurden mehrere der Kinder mittel bis schwer verletzt. Der Unfall ereignete sich am Mittag auf einer Staatsstraße nahe Hebertshausen im Landkreis Dachau, rund 20 Kilometer nördlich vom Münchner Stadtzentrum.
0: Und jetzt noch mehr Informationen aus unserer Region.
5: Mit Lenz Göbels, guten Tag. Im Fall der ermordeten US-Touristin Amy Lopez hat das Landgericht Koblenz nun das Hauptverfahren gegen einen 81 Jahre alten Mann eröffnet. Die Staatsanwaltschaft wirft dem Angeklagten vor, die amerikanische Touristin im Jahr 1994 getötet zu haben. Nach Darstellungen der Staatsanwaltschaft soll der Angeklagte das spätere Opfer unter einem Vorwand in einen abgelegten Bereich gelockt und dort zunächst versucht haben, es sexuell zu missbrauchen. Als sich die Frau gewehrt habe, soll er sie mit einem Messer und einem Stein tödlich verletzt haben. Der heute 81-jährige Angeklagte soll bereits vor der Tat entsprechende Fantasien entwickelt und Tatwerkzeuge mitgeführt haben. Auftakt der Verhandlung ist im August. Außerdem in den Regionalnachrichten um halb. In Koblenz bleibt die Südtangente von der B327 bis Ende des Jahres gesperrt und Kinder in Mayen haben sich erneut für den guten Zweck engagiert.
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1: Um 15.03 Uhr werfen wir einen Blick zu euch raus auf die Straßen und da müsst ihr vorsichtig sein auf der A3. Köln Richtung Frankfurt zwischen Dierdorf und Ransbach-Baumbach. Hier steht nämlich ein defektes Fahrzeug und direkt noch eins auf der A3 Frankfurt Richtung Köln zwischen Montabaur und Dreieck Dernbach. Außerdem staut es sich aber auf der A61 Koblenz Richtung Mönchengladbach zwischen Kreuz Koblenz und Pleit. Hier 6 Kilometer Stau in einer Baustelle. Da müsst ihr mal so 20 Minuten mehr einplanen und ich hoffe, ihr kommt gut an.
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1: Und ein Caddy blitzt in Ehrenbreitstein auf der Helfensteinstraße in Richtung der Charlottenstraße und zwar bei Schritttempo. Und wenn ihr sonst was seht, Staus, Blitzer oder auch andere Gefahren melden wollt, schreibt mir auf jeden Fall eine WhatsApp hierher ins Studio oder klingelt kurz durch bei unserer Hotline 0261 98 820 99. Ich wünsche euch eine gute Fahrt.
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1: Ich wünsche euch einen wunderschönen Mittwoch. Der Sommer, der steht bevor, auch wenn man das heute vielleicht nicht denkt. Und somit stehen aber auch die nächsten Hitzetage bevor. Das kann besonders für ältere Menschen sowie Kleinkinder gefährlich werden. Über die Gefahren von Hitzetagen informiere ich euch und zwar gleich nach 3 Hits am Stück. Doch vorher starten wir in den Antenne Koblenz Supermix. Und der hier, der ist neu in der Playlist. Kygo, Khalid und Griffin. Mit Save My Love. Ich bin Lisa Tauchen. Habt einen schönen Nachmittag.
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0: Hier im Supermix um 15.15 Uhr und der Sommer, der ist fast da und das bedeutet, dass es wieder öfter zu sogenannten Hitzetagen kommen kann. Also Tage, an denen die Temperatur bei über 30 Grad Celsius liegt. Das kann besonders für ältere Menschen sowie Säuglinge und Kleinkinder gefährlich werden. Über die Gefahr von Hitzetagen geht es in meinem Gespräch mit Raj Chakupurakal vom Gesundheitsamt Koblenz.
1: Wer ist denn neben alten und ganz jungen Menschen noch besonders gefährdet?
2: Wichtig sind auch schwangere Personen, denn Schwangere haben ein höheres Blutvolumen und dadurch wird der Kreislauf per se ja schon mehr belastet und bei Hitze dann noch mehr und da steigt das Risiko für eine Frühgeburtlichkeit. Wichtig sind auch Berufsgruppen, die im Freien arbeiten und der prallen Sonne ausgesetzt sind, zum Beispiel Bauarbeiter, Landwirte, Winzer oder Förster. Wir müssen auch an die Menschen mit chronischen Erkrankungen denken, also an die, die zum Beispiel schon Herz-Kreislauf-Erkrankungen haben, Lungenerkrankungen, aber auch adipöse Menschen.
0: Okay, Hitzetage sind also wirklich gefährlich. Welche anderen Umweltfaktoren außer der Hitze spielen denn an Hitzetagen noch eine Rolle?
2: Nun, die Hitze kommt nie alleine, die bringt immer ihre Kumpels mit. Kumpel Nummer 1 ist die UV-Strahlung. Nummer 2 ist das Ozon, also vor allen Dingen das bodennahe Ozon und der Feinstaub. Und die führen auch alle in Kombination mit der Hitze zusammen zu Schädigung der Gesundheit. Meistens entzündliche Schädigungen.
0: Die beste Prävention, um die Tipps dann wirklich umzusetzen, ist ja herauszufinden, wie denn eigentlich das Wetter wird. Wie kann man sich denn zur Wetterlage informieren, um sich so besser zu schützen?
2: Für diesen Zweck gibt es viele Informationsmöglichkeiten, wie zum Beispiel das Radio oder auch das Fernsehen mit den Wetterberichten. Konkrete Informationen mit Wetterwarnhinweisen und dem UV-Index erhalten Sie über die Warnsysteme des Deutschen Wetterdienstes und des Umweltbundesamtes. Im Hitzeaktionsplan des Landes Rheinland-Pfalz können Sie auch Schutzmaßnahmen gegen Hitze sich informieren und herausfinden, wo in Ihrer Umgebung Refillstationen und Cooling Areas sich befinden. Auch können Sie sich über weitere Informationen zu Klimaveränderungen und Gesundheitsschäden auf der Webseite des Bundesinstituts für öffentliches Gesundheitswesen sich einholen.
0: Gutes Informieren ist also das A und O. Genauso wichtig sind aber auch präventive Maßnahmen und genau darum geht es hier bei mir in einer Stunde. Und jetzt hören wir One Republic mit Need Your Love.

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1: In Ransbach-Baumbach, da messen wir aktuell 16 Grad. 16 Grad auch in Urmitz und in Koblenz-Metternich haben wir 17 Grad gemessen. Bis zu 19 Grad können die Temperaturen heute Nachmittag noch nach oben gehen. Aktuell kommt die Sonne doch immer mal wieder zwischen den Wolken durch. Aber heute Abend könnte trotzdem noch mal ein kleiner Schauer vorbeikommen. Morgen starten wir mit Regen in den Tag. Der Nachmittag, der wird dann trocken, bewölkt mit ein bisschen Sonne. Aber zum Abend hin kommen immer mehr Wolken und dann regnet es. Und zwar die ganze Nacht durch bis in den Freitag. Auch der Freitag bleibt regnerisch. Die Sonne werden wir an dem Tag leider gar nicht zu Gesicht bekommen. Ganz viel Regen. Und nur 19 Grad.
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2: Mit Lenz Göbels, guten Tag. Im Fall der ermordeten US-Touristin Amy Lopez hat das Landgericht Koblenz nun das Hauptverfahren gegen einen 81 Jahre alten Mann eröffnet. Die Staatsanwaltschaft wirft dem Angeklagten vor, die amerikanische Touristin im Jahr 1994 getötet zu haben. Nach Darstellungen der Staatsanwaltschaft soll der Angeklagte das spätere Opfer unter einem Vorwand in einen abgelegten Bereich gelockt und dort zunächst versucht haben, es sexuell zu missbrauchen. Als sich die Frau gewehrt habe, soll er sie mit einem Messer und einem Stein tödlich verletzt haben. Der heute 81-jährige Angeklagte soll bereits vor der Tat entsprechende Fantasien entwickelt und Tatwerkzeuge mitgeführt haben. Auftakt der Verhandlung ist im August. In Koblenz bleibt die Abfahrt von der B327 Südtangente zur B9 in Richtung Koblenz und Boppard weiter gesperrt. Nach Angaben der zuständigen Behörden dauert die Sperrung voraussichtlich bis Ende des Jahres an. Grund sind laufende Instandsetzungsarbeiten an Brücken und Fahrbahnen im Bereich der Strecke. Auf der Strecke werden unter anderem Brückenteile, Fahrbahnbeläge und Schutzvorrichtungen erneuert. Ziel der Arbeiten ist es, die Sicherheit und Stabilität der Bauwerke langfristig zu sichern. Kinder der Kindertagesstätte in der Weihersbach in Mayen haben sich erneut für den guten Zweck engagiert. Beim St. Martinsfest im vergangenen November sammelte die Einrichtung, der Elternausschuss und der Förderverein Spenden für die Elterninitiative Krebskranker Kinder Koblenz. Neben einem Lichterabend mit Liedern und Beiträgen der Kinder sorgten selbstgebackene Leckereien, Kürbissuppe, Würstchen und Getränke für ein gelungenes Fest. Der Erlös in Höhe von 500 Euro wurde nun an die Elterninitiative übergeben. Bereits zum zweiten Mal kommt der Erlös des Martinsfest der Koblenzer Initiative zugute. In Neuwied werden am Sonntag zwei öffentliche Führungen angeboten, die unterschiedliche Einblicke in Natur- und Stadtgeschichte geben. Eine Wanderung führt unter dem Titel Zu Gast bei Melusine durch das untere Wiedtal und beschäftigt sich mit Wasser, Natur und Sagen. Die Strecke verläuft rund 11 Kilometer von Niederbieber über Altwied nach Melsbach und zurück. Teilnehmer sollten gut zu Fuß sein und sich selbst verpflegen. Parallel dazu findet eine Führung über den alten Friedhof in Neuwied statt. Dort geht es um historische Grabstätten und die Geschichte bekannter Familien der Stadt. Beide Angebote beginnen um 14 Uhr und sind nur mit Anmeldung möglich.
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1: Es ist genau 15.33 Uhr und wir schauen zu euch auf die Straßen. Und da müsst ihr vorsichtig sein auf der A3 Köln Richtung Frankfurt. Zwischen Dierdorf und Ransbach-Baumbach hier Gefahr durch ein defektes Fahrzeug. Und direkt noch eins auf der A3 Frankfurt Richtung Köln zwischen Montabaur und Dreieck Dernbach. Außerdem staut es sich aber auf der A61 Koblenz Richtung Mönchengladbach zwischen Kreuz Koblenz und Pleit. Hier habt ihr 6 Kilometer Stau in einer Baustelle. Plant da mal so 20 Minuten mehr ein und kommt gut an.
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1: Ein Caddy blitzt in Ehrenbreitstein auf der Helfensteinstraße in Richtung der Charlottenstraße. Hier bei Schritttempo. Und wenn ihr sonst was seht, Staus, Blitzer oder auch andere Gefahren melden wollt, schreibt mir auf jeden Fall eine WhatsApp hierher ins Studio oder ruft kurz an auf unsere Antenne Koblenz Hotline. Beides geht ganz schnell und einfach. 0261 988 20 99. So machen wir gemeinsam unsere Straßen sicherer. Dankeschön.
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1: Antenne Koblenz hier, der Supermix. Wir sind hier im Tierheim Neuwied und sprechen heute mit
2: Sabrina Steger.
1: Welches Tier haben wir denn hier vor uns?
2: Unseren schönen schwarzen Labby, das ist der Konrad.
1: Können Sie Konrad einmal beschreiben?
2: Konrad ist tollpatschig, Konrad ist lustig, Konrad hat 1000 gute Ideen, ist super menschenbezogen, freundlich, versteht sich gut mit Artgenossen, ist aber immer sehr wild in allen Bereichen und braucht noch ein bisschen Erziehung.
1: Für wen ist Konrad besonders geeignet? Welchen Menschen braucht Konrad?
2: Konrad braucht, glaube ich, den typischen Labrador-Besitzer, ein bisschen humorvoll, dabei grundsätzlich das Potenzial seines Hundes sehen. Der wäre auch für Familien oder als Zweithund geeignet. Ja, Konrad passt eigentlich überall hin.
1: Was für Eigenschaften hat Konrad?
2: Konrad ist aufgeschlossen, Konrad möchte gefallen, hat aber, wie gesagt, noch ein bisschen Erziehungsarbeit. Also aktuell arbeiten wir sehr an der Leinenführigkeit und da darf auch noch ein bisschen trainiert werden.
1: Wenn ein Hörer nun für Konrad interessiert ist, wie kann man sich melden?
2: Gerne per Telefon, Messenger oder Mail.
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1: In Mayen, da messen wir aktuell 17 Grad. 17 Grad auch in Kettich. Und in Koblenz leider haben wir 18 Grad gemessen. Bis zu 19 Grad können wir heute noch bekommen. Aktuell schaut immer mal wieder die Sonne ein bisschen durch die Wolken durch. Aber heute Abend, da kann es dann passieren, dass doch noch mal ein Schauer vorbeikommt. Morgen starten wir dann auch mit ordentlich Regen in den Tag. Die Sonne kommt aber immer mal wieder über den Tag verteilt raus. Auch am Nachmittag bleibt es dann ganz trocken bei maximal 19 Grad. Aber ab dem Abend kommen immer mehr Schauer auf uns zu. Es regnet die ganze Nacht hindurch bis in den Freitag. Und der Freitag, der wird dann ziemlich grau und düster. Ganz viel Regen und leider gar keine Sonne bei 19 Grad.
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2: Ich bin Lea Matschulat. Schnelleres Internet für Millionen Menschen. Die Bundesregierung will den Glasfaserausbau beschleunigen. Dafür hat das Kabinett eine Reform des Telekommunikationsgesetzes beschlossen.
3: Ein Problem heute: Oft endet die Glasfaserleitung schon im Keller oder vor dem Haus. Künftig sollen Anbieter deshalb leichter auch die letzten Meter bis in die Wohnung verlegen dürfen. Außerdem sollen Genehmigungen schneller erteilt werden, damit Bauarbeiten früher starten können. Auch entlang von Bahnstrecken soll der Ausbau von Mobilfunknetzen einfacher werden. Die Bundesregierung hofft, dass Haushalte und Unternehmen so schneller an leistungsfähige Internetanschlüsse kommen. Zoe Tassovali, Nachrichtenredaktion.
2: Und die Luftfahrt kann auf mehr Unterstützung hoffen. Das Kabinett brachte eine neue Strategie für diesen Bereich auf den Weg. US-Präsident Trump hat dem Iran nach gegenseitigen Angriffen erneut gedroht. Die iranische Regierung habe zu lange gebraucht, um einen für sie großartigen Deal auszuhandeln. Jetzt müssten sie die Konsequenzen tragen. Das schrieb Trump auf seiner eigenen Plattform mit Blick auf die sich seit Wochen hinziehenden Verhandlungen über ein Rahmenabkommen zwischen den beiden Ländern. Außerdem erklärte Trump einmal mehr, Irans Militär für weitgehend besiegt. In Oberbayern sind bei einem Busunfall mehrere Menschen verletzt worden, vor allem Kinder, so wie es bislang aussieht. Ein Reisebus mit Schulkindern kollidierte mit einem Linienbus.
4: Nach ersten Erkenntnissen geht die Polizei von mehreren mittel- bis schwer verletzten Kindern aus. Die Bild berichtet von mindestens 20 Verletzten. Ein Kind wurde demnach von Rettungskräften reanimiert. Der Unfall passierte den Angaben zufolge am Mittag auf einer Staatsstraße zwischen Hebertshausen und Heimhausen. Nach bisherigen Erkenntnissen prallte der mit Schulkindern besetzte Reisebus mit einem Linienbus zusammen. Warum, ist noch unklar. Fabian Schaffer, Nachrichtenredaktion.
2: Für eine schnellere Aufrüstung in der EU sollen die Genehmigungsverfahren für Verteidigungsprojekte erheblich beschleunigt werden. Eine Einigung zwischen Vertretern des Europaparlaments und Vertretern der Regierungen der Mitgliedstaaten sieht vor, die Höchstdauer von Genehmigungsverfahren auf 102 Arbeitstage festzulegen. Wenn die zuständige Behörde vor Ablauf der Frist keine Entscheidung getroffen hat, soll der Genehmigungsantrag stillschweigend als angenommen gelten.
0: Und jetzt noch mehr Informationen aus unserer Region.
5: Mit Lenz Göbels, guten Tag. Das große Haus am Deinhardtplatz des Theater Koblenz öffnet erst im Februar 2027. Ursprünglich war die Wiedereröffnung schon früher vorgesehen. Die Bauarbeiten dauern jedoch länger als geplant. Grund sind zusätzliche Schäden an der alten Bausubstanz. Ein großer Teil der Arbeiten soll trotzdem bereits im Sommer abgeschlossen werden. Dazu gehören Technik, Dach und Fassaden des Gebäudes. Die Kosten für die Sanierung sind ebenfalls gestiegen. Statt gut 40 Millionen liegt sie nun bei rund 45,5 Millionen Euro. Der Spielbetrieb soll während der Bauphase weiterlaufen. Viele Premieren werden deshalb ins Theaterzelt verlegt oder angepasst. Außerdem in den Regionalnachrichten um halb. Das Statistische Landesamt in Bad Ems misst steigende Industrieumsätze und der Koblenzer mobile Spielkasten Kovelix Junior wurde modernisiert.
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1: Und damit werfen wir einen Blick zu euch raus auf die Straßen und ihr müsst vorsichtig sein auf der A3 Köln Richtung Frankfurt zwischen Dierdorf und Ransbach-Baumbach. Hier steht ein defektes Fahrzeug und direkt noch eins auf der A3, aber in die andere Richtung zwischen Montabaur und Dreieck Dernbach. Außerdem Vorsicht auf der A61 Koblenz Richtung Mönchengladbach zwischen dem Rastplatz Pellenz und Kruft. Hier Gefahr durch Fahrzeugteile auf dem linken Fahrstreifen. und es staut sich auf der A61 Koblenz Richtung Mönchengladbach zwischen Kreuz Koblenz und Kruft. Hier 7 Kilometer stockender Verkehr, da braucht ihr 8 Minuten länger. Und auf der B42 zwischen Urbar und Fallender Westerwaldstraße ist auch dichter Verkehr. Auch 8 Minuten habt ihr Zeitverlust und in die andere Richtung, da braucht ihr 11 Minuten länger. Und ich hoffe, ihr kommt gut an.
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1: Der Blitzer, der steht in Polch auf der Vormaistraße. Und zwar am Stadion. Hier ist 30 erlaubt und es blitzt in beide Richtungen. Und wenn ihr was seht, Staus, Blitzer oder auch andere Gefahren melden wollt, dann schreibt mir unbedingt eine WhatsApp direkt hierher ins Studio. Oder ihr klingelt kurz durch auf der Antenne Koblenz Hotline. 0261 988 20 99 und ich wünsche euch eine gute Fahrt.
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1: Heute ist Mittwoch, um ganz genau zu sein, der 10. Juni um kurz nach 4. Und Hitzetage sind Tage, an denen die Temperatur bei über 30 Grad Celsius liegt. Und da der Sommer ja kommt, also schaut einfach heute nicht aus dem Fenster, ich bin mir ganz sicher, er kommt, kann das immer wieder passieren. Jeder sollte an solchen Tagen bestimmte Maßnahmen ergreifen. Welche das genau sind, das erfahren wir gleich hier nach 3 Hits am Stück. Und jetzt direkt hört ihr Kamrat mit Hug Yourself. Ich bin Lisa Tauchen. Hallo.
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0: 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Und Hitzetage sind Tage, an denen die Temperatur bei über 30 Grad Celsius liegt. Und da der Sommer kommt, kann das auch immer wieder passieren. Besonders gefährlich ist das für ältere oder sehr junge Menschen, aber auch für Schwangere oder Menschen, die unter freiem Himmel arbeiten. Doch jeder sollte an solchen Tagen bestimmte Maßnahmen ergreifen. Welche das genau sind, erklärt mir Rasha Kupurakal vom Gesundheitsamt Koblenz.
1: Also an Hitzetagen können wir viele Schädigungen insgesamt in unserem

0: am ganzen Körper erhalten. Welche Maßnahmen können wir denn an Hitzetagen treffen, um gesundheitliche Schäden vorzubeugen?
1: Da gibt es mehrere Schutzmaßnahmen. Zum einen die Aktivität. Verlagern Sie Ihre Aktivitäten draußen in die Morgen- und Abendstunden, also außerhalb der sonnenintensiven Zeit. Und falls Sie dennoch raus müssten, sei es arbeitsbedingt oder um Besorgung zu machen, achten Sie darauf, wie hoch der UV-Index ist und cremen Sie sich dementsprechend mit der Sonnenschutzcreme ein. Aber tragen Sie auch die entsprechende Kleidung, leichte, luftige, helle Kleidung. Wichtig ist, bitte vergessen Sie nicht, einen Sonnenhut mit einer breiten Krempe zu tragen und die Sonnenbrille mit UV-Schutzfilter, um Ihre Augen zu schützen. Die Kühlung des Körpers ist noch wichtig. Sie können selber sich mit feuchten Tüchern kühlen und mit Fußbädern. Die Räumlichkeiten können Sie insofern gestalten, dass Sie besonders abends, nachts oder frühen Morgen lüften und zu den sonnenintensiven Tagen diese abdunkeln und mit einer ausreichenden Luftzirkulation einfach angenehm halten. Und verwenden Sie dünne Bettwäsche und wenig Kissen. Und falls Sie doch draußen sich aufhalten müssen, machen Sie es bitte unter einer Verschattung, Überdachung oder unter einem Sonnenschutz. Aber bitte, was auch noch ganz wichtig wäre, ist, achten Sie auf die Mitmenschen in Ihrer Umgebung, also auf die vulnerablen Gruppen. Das sind die älteren Menschen, vor allen Dingen die, die alleinstehend sind, denn die stellen die größte Risikogruppe dar, aber auch bettlägerige Menschen, Demenzkranke, Schwangere, Babys und Kinder und auch auf ihre Haustiere.
0: Die Schlüsselworte, die heißen also Schatten, Sonnenschutz und luftige Kleidung. Noch mehr hilfreiche Tipps hört ihr hier bei mir in einer Stunde. Und jetzt hört ihr Teddy Swims mit Mr. Know-It-All bei Antenne Koblenz.

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1: In Mendig, da messen wir aktuell 18 Grad, 17 Grad in Gruft und in Koblenz-Lützel, da haben wir auch 18 Grad gemessen. Und damit haben wir unser Temperaturmaximum für heute praktisch erreicht. Aktuell sehen wir viele Wolken am Himmel, aber ab und zu immer mal ein paar blaue Stellen. Heute Abend kann dann doch es mal vorkommen, dass noch ein Schauer vorbeikommt. Morgen starten wir dann mit Regen in den Tag. Trotzdem kommt die Sonne immer mal wieder vorbei. Am Nachmittag ist es dann auch ganz trocken bei 19 Grad. Aber der Abend, der verspricht dann wieder Regen und dann regnet es auch die gesamte Nacht durch bis in den Freitag. Und der Freitag, der wird dann doch recht grau und dunkel. Die Sonne, die sehen wir überhaupt nicht bei maximal 19 Grad und ganz viel Regen.
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2: Mit Lenz Göbels, guten Tag. Das große Haus am Deinhardtplatz des Theater Koblenz öffnet erst im Februar 2027. Ursprünglich war die Wiedereröffnung schon früher vorgesehen. Die Bauarbeiten dauern jedoch länger als geplant. Grund sind zusätzliche Schäden an der alten Bausubstanz. Ein großer Teil der Arbeiten soll trotzdem bereits im Sommer abgeschlossen werden. Dazu gehören Technik, Dach und Fassaden des Gebäudes. Die Kosten für die Sanierung sind ebenfalls gestiegen. Statt gut 40 Millionen liegt sie nun bei rund 45,5 Millionen Euro. Der Spielbetrieb soll während der Bauphase weiterlaufen. Viele Premieren werden deshalb ins Theaterzelt verlegt oder angepasst. In Rheinland-Pfalz sind die Umsätze der Industrie im ersten Quartal des Jahres leicht gestiegen. Nach Angaben des Statistischen Landesamtes in Bad Ems lag das Plus bei rund 1% im Vergleich zum Vorjahr. Besonders das Auslandsgeschäft trug dazu bei, vor allem in der Autoindustrie und im Maschinenbau. Gleichzeitig ging die Zahl der Beschäftigten im Land leicht zurück. In einigen Branchen wie in der Chemieindustrie und der Metallbranche wurden Rückgänge beim Umsatz verzeichnet. Insgesamt zeigt sich für Rheinland-Pfalz ein gemischtes Bild mit leichtem Wachstum bei gleichzeitig sinkender Beschäftigung. Die Kinder- und Jugendförderung der Stadt Koblenz hat ihre mobilen Spielekasten Kovelix Junior modernisiert. Möglich wurde dies durch eine Spende der Koblenzer Lion-Clubs in Höhe von 8.500 Euro. Mit dem Geld wurden die beiden Anhänger neu gestaltet und mit zusätzlichen Spiel- und Bewegungsmaterialien ausgestattet. Die mobilen Spielekisten kommen regelmäßig bei Festen, Veranstaltungen und an Grundschulen zum Einsatz und können auch ausgeliehen werden. Darüber hinaus spendeten die Lion-Clubs weitere 25.000 Euro für einen Soccer-Cage, der künftig in den Rheinanlagen aufgestellt werden soll. Vor der Inbetriebnahme steht noch die notwendige Baugenehmigung aus. Bei den deutschen Seniorenmeisterschaften im Turnen in Koblenz sind Ende Mai mehr als 300 Teilnehmer an den Start gegangen. Die Sportler waren zwischen 30 und 87 Jahren alt. In vielen Altersklassen fielen die Entscheidungen knapp aus, da die Leistungen eng beieinander lagen. Die Sportler zeigten Übungen an verschiedenen Geräten und überzeugten mit stabilen Auftritten. Besonders im Mittelpunkt stand der große Zusammenhalt unter den Teilnehmern, die sich gegenseitig unterstützten und anfeuerten. Trotz des Altersunterschieds herrschte eine Wettkampfatmosphäre mit viel Respekt. Am Ende zog der Verband ein positives Fazit und sprach von gelungenen Meisterschaften in Koblenz.
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1: Um 16.33 Uhr schauen wir zu euch auf die Straßen und seid vorsichtig auf der A3, einmal Köln Richtung Frankfurt, zwischen Dierdorf und Ransbach-Baumbach und dann nochmal in die andere Richtung zwischen Montabaur und Dreieck Dernbach. Hier stehen defekte Fahrzeuge auf der Fahrbahn. Außerdem auf der A61 Koblenz Richtung Mönchengladbach, zwischen dem Rastplatz Pellenz und Kruft. Hier Gefahr durch Fahrzeugteile auf dem linken Fahrstreifen. Und es staut sich auch auf der A61 Koblenz Richtung Mönchengladbach. Zwischen Kreuz Koblenz und Kruft 7 Kilometer stockender Verkehr habt ihr hier. 10 Minuten müsst ihr mehr einplanen. Auf der B42 staut es sich auch. Zwischen Urbar und Fallender Westerwaldstraße, da ist dichter Verkehr. Ihr müsst um die 8 Minuten mehr einplanen. Und in die andere Richtung, da braucht ihr 11 Minuten länger. Und ansonsten hoffe ich, ihr kommt gut an.
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1: Ein Blitzer steht in Polch auf der Vormaistraße am Stadion. 30 ist hier erlaubt und es blitzt in beide Richtungen. Und wenn ihr sonst was seht, Staus, Blitzer oder auch andere Gefahren melden wollt, schreibt mir auf jeden Fall eine WhatsApp direkt hierher ins Studio oder ihr klingelt kurz durch bei uns auf der Hotline. 0261 98 8 20. 9999. So machen wir gemeinsam unsere Straßen sicherer. Dankeschön.
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1: Mit Lenz Göbels, hallo. Morgen habt ihr die Wahl zwischen Urbar und Münstermaifeld als Blutspendemöglichkeiten. In Urbar ist das Bürgerhaus in der Bornstraße 25 von 17 bis 20 Uhr geöffnet und in Münstermaifeld, da öffnet die Stadthalle in der Straße an den Gärten 6 bereits um 16 Uhr und bleibt bis 20 Uhr für alle Spender offen. Am kommenden Montag könnt ihr dann im Waldescher Bürgerhaus in der Römerstraße 1 von 16 bis 20 Uhr Blut spenden. 2 Tage später startet das DRK Blutspendemobil seinen 3-tägigen Aufenthalt in der Koblenzer Innenstadt. Am Le Rondel 1a vor der Herz-Jesu-Kirche kann jeweils von 11 bis 17 Uhr dann gespendet werden. Am darauffolgenden Donnerstag stehen weitere Termine in Neuwied-Feldkirchen und Kruft an. In der Landesblindenschule in der Feldkircher Straße 100 kann von 16 bis 19.30 Uhr gespendet werden. Und auch in Kruft öffnet die Vulkanhalle in der Jahnstraße ebenfalls von 16 bis 19.30 Uhr. Zum Ende der Woche bietet Nassstetten eine weitere Möglichkeit. Im Bürgerhaus in der Schulstraße 29 könnt ihr am 19. Juni von 15.30 Uhr bis 20 Uhr Blut spenden. Am 22. Juni kann dann erneut in Neuwied gespendet werden. In der VR-Bank-Filiale in der Langendorfer Straße 147 sind alle Spender von 10 bis 15 Uhr willkommen. Und wie immer, wenn eine Blutspende dabei ist in der nächsten Woche oder in der übernächsten, die wir noch nicht erwähnt haben, dann könnt ihr uns das gerne melden. Entweder per E-Mail an redaktion@antenne-koblenz.de oder per WhatsApp direkt live ins Studio unter 0261 988 20 99. Eure Blutspendetermine in der Region.
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3: In Neuwied, da messen wir aktuell 18 Grad, 17 Grad in Pleit und in Koblenz-Pfaffendorf haben wir auch 18 Grad gemessen. Und damit haben wir unsere Maximaltemperatur des Tages erreicht. Ja, aktuell regnet es nicht und das müssen wir genießen. Zum Abend hin kann es dann doch immer wieder passieren, dass ein bisschen Regen vorbeikommt. Auch morgen starten wir den Tag mit Regen. Am Nachmittag kommt die Sonne vielleicht immer mal wieder durch und es bleibt trocken, aber dann zum Abend werden die Wolken immer dichter und es wird die gesamte Nacht durchregnen bis zum Freitag. Und da sehen wir die Sonne dann überhaupt nicht mehr. Maximal können wir 19 Grad bekommen und es wird sehr, sehr regnerisch.
2: Es ist 17 Uhr. 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
4: Ich bin Lea Matschullert. Die Bundesregierung will die Luftfahrtbranche in Deutschland stärken. Dazu wurde im Kabinett eine Strategie beschlossen. Die Luftfahrt sei global und langfristig ein Wachstumsmarkt, heißt es im Beschlusstext.
5: Wegen gestiegener Kerosinpreise, aber auch relativ hoher Kosten am Standort Deutschland, stehen viele Airlines und Flughäfen hierzulande unter Druck. Die Bundesregierung verspricht der Branche mehr Unterstützung. Neben bereits beschlossenen Maßnahmen wie der Senkung der Ticketsteuer werde sie sich auch weiterhin langfristig für international wettbewerbsfähige Standortkosten einsetzen, heißt es in der Strategie. Darin geht es aber auch um klimaschonenderes Fliegen und stabile Lieferketten, zum Beispiel beim Flugbenzin. Katrin Müller, Nachrichtenredaktion.
4: Und das Kabinett brachte auch Gesetzesänderungen für einen schnelleren Ausbau des Glasfasernetzes auf den Weg. Die kommenden Wochen bis zur Sommerpause werden zur entscheidenden Bewährungsprobe für die Regierungskoalition. Bis Anfang Juli will sie ein großes Reformpaket schnüren. Bei einem Spitzentreffen am Abend sollen auch Arbeitgeber und Gewerkschaften zu Wort kommen.
6: Schon vor dem Treffen wird deutlich, wie unterschiedlich die Vorstellungen sind. Die Linke fordert die Gewerkschaften auf, bei Sozialleistungen und Arbeitnehmerrechten klare rote Linien zu ziehen. Auf der anderen Seite werben Wirtschaftsvertreter für tiefgreifende Reformen. Die Wirtschaftsweise Grimm sagt, Deutschland brauche neue Impulse für Wachstum. Dabei geht es unter anderem um Steuern, den Arbeitsmarkt und die Frage, wie mehr Menschen arbeiten können oder länger im Job bleiben. Zoe Tassovali, Nachrichtenredaktion.
4: US-Präsident Trump hat dem Iran nach gegenseitigen Angriffen erneut gedroht. Die iranische Regierung habe zu lange gebraucht, um einen für sie großartigen Deal auszuhandeln. Jetzt müssten sie die Konsequenzen tragen. Das schrieb Trump auf seiner Plattform Truth Social mit Blick auf die sich seit Wochen hinziehenden Verhandlungen über ein Rahmenabkommen zwischen den beiden Ländern. Ein Sprengstoffalarm hat den Betrieb auf einem Kreuzfahrtschiff in Kiel für einige Stunden lahmgelegt. Der Alarm wurde durch eine Ladung ausgelöst, die gegen Mittag an Bord kam. Verdächtig waren 4 Paletten. Ein Teil des Kreuzfahrtschiffes wurde evakuiert. Die Polizei sperrte weiträumig ab. Der Kampfmittelräumdienst rückte an. Gegen 15.15 Uhr gab es schließlich Entwarnung. Die Ware sei ungefährlich. An den Paletten hätten sich möglicherweise Sprengstoffreste befunden, hieß es von der Polizei.
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7: Mit Lenz Göbels, guten Tag. Im Fall der ermordeten US-Touristin Amy Lopez hat das Landgericht Koblenz nun das Hauptverfahren gegen einen 81 Jahre alten Mann eröffnet. Die Staatsanwaltschaft wirft dem Angeklagten vor, die amerikanische Touristin im Jahr 1994 getötet zu haben. Nach Darstellungen der Staatsanwaltschaft soll der Angeklagte das spätere Opfer unter einem Vorwand in einen abgelegten Bereich gelockt und dort zunächst versucht haben, es sexuell zu missbrauchen. Als sich die Frau gewehrt habe, soll er sie mit einem Messer und einem Stein tödlich verletzt haben. Der heute 81-jährige Angeklagte soll bereits vor der Tat entsprechende Fantasien entwickelt und Tatwerkzeuge mitgeführt haben. Auftakt der Verhandlung ist im August. Außerdem in den Regionalnachrichten um 5:30. In Koblenz bleibt die Südtangente von der B327 bis Ende des Jahres gesperrt und Kinder in Mayen haben sich erneut für den guten Zweck engagiert.
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3: Es ist aktuell 17.03 Uhr und wir schauen zu euch auf die Straßen. Und der Feierabendverkehr geht los. Die Straßen werden auch immer voller, aber längere Wartezeiten habe ich nur hier für euch auf der B42 bei der Einmündung Urbar. Da ist aktuell dichter Verkehr und ihr braucht 10 Minuten länger. Und ansonsten hoffe ich, ihr kommt gut an.
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3: Und ein Blitzer steht in Polch auf der Vormaistraße am Stadion. Hier ist 30 erlaubt und es blitzt aktuell in beide Richtungen. Und wenn ihr sonst was seht, Staus, Blitzer oder auch andere Gefahren melden wollt, schreibt mir auf jeden Fall eine WhatsApp ganz schnell und einfach hierher ins Studio oder ihr klingelt durch bei unserer Hotline 0261 988 20 99. Ich wünsche euch eine gute Fahrt.
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3: Es ist kurz nach 5 an diesem Mittwoch und die warme Zeit des Jahres, die hat begonnen, also hoffentlich ganz bald. Und dadurch kann es auch wieder häufiger zu Hitzetagen kommen. Also Tage, an denen das Thermometer über die 30 Grad klettert. Ja, an diesen Tagen steigt natürlich auch das Risiko für verschiedenste Gesundheitsschädigungen. Ja, und wie ihr euch schützen könnt, das erfahrt ihr gleich hier bei mir. Seid gespannt, da ist viel Wissenswertes für euch dabei. Jetzt geht's aber erstmal wieder los mit dem Antenne Koblenz Supermix und wir starten rein mit BTS und ihrer aktuellen Single Swim. Ich bin Lisa Tauchen. Hallo!
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0: 13 hier im Supermix bei Antenne Koblenz und die warme Zeit des Jahres hat begonnen. Dadurch kann es wieder häufiger zu Hitzetagen kommen, also Tage, an denen das Thermometer über die 30 Grad klettert. An diesen Tagen steigt das Risiko für verschiedene Gesundheitsschäden, weshalb Raj Shakupurakal vom Gesundheitsamt Koblenz mir erzählt hat, wie wir uns an solchen Tagen am besten schützen können. Was sind denn weitere hilfreiche Tipps, die uns gut durch die Hitzetage bringen können?
1: Sinnvoll ist es auch, der Hitze entsprechend ihr Ess-, Trink- und Konsumverhalten anzupassen. Das heißt also, zusätzlich zu den üblichen 1,5 bis 2 Litern Wasser, die Sie am Tag sowieso zu sich nehmen müssen, müssen Sie nochmal 1,5 Liter zusätzlich trinken, um einfach den Flüssigkeitsverlust durch das Schwitzen auszugleichen. Aber wichtig ist, wenn Sie Herz-Kreislauf-Erkrankungen haben oder andere Grunderkrankungen haben, das müssen Sie dann vorher mit Ihrem Arzt besprechen. Trinken Sie hauptsächlich Wasser, und zwar mineralhaltiges Wasser, natriumhaltiges Wasser, weil durch das Schwitzen verlieren Sie Natrium und Chlorid. Saftschorlen sind zum Beispiel auch sehr gut. Und teilen Sie Ihre Flüssigkeitsmenge auf den ganzen Tag auf. Bei den Mahlzeiten sollten Sie darauf achten, dass Sie leichte Mahlzeiten zu sich nehmen. Leichte Suppen, viel wasserreiches Gemüse und Obst, und salzen Sie auch Ihre Mahlzeiten dementsprechend. Und beim Konsumverhalten ist es wichtig, nehmen Sie nur wenig koffeinhaltige Getränke und wenn es geht, nicht rauchen, keine alkoholischen Getränke und kein Cannabis oder Drogen in den hitzeaktiven Tagen. So sollten Sie sie am liebsten auch nicht nehmen. Und wichtig wäre noch, wenn Sie Medikamente nehmen, zum Beispiel Wassertabletten, Herz-Kreislauf-Medikamente, Gerinnungsmittel oder Diabetesmittel, müssen Sie, weil Ihr Kreislauf sich ja verändert hat, dementsprechend die Medikamente anpassen. Aber dort eine ganz wichtige Bitte von mir,

0: Bitte machen Sie es nicht selbstständig, sondern kontaktieren Sie bitte vorher Ihre behandelnde Ärztin und Ihren behandelnden Arzt.
1: Informiert euch also bei Wetterdiensten, ob Hitzetage anstehen und passt dann gut auf euch und eure Mitmenschen auf. Und jetzt im Supermix, ganz klar, Good Old Days.

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1: In Nassau, da messen wir aktuell 18 Grad, 17 Grad in Polch und in Koblenz-Immendorf haben wir auch 18 Grad gemessen. Das ist auch schon unser Temperaturmaximum für heute. Ab jetzt wird es dann nur immer kühler, langsam aber sicher. Aktuell schaut gerade wieder die Sonne bei uns vorbei. Aber heute Abend, da wird es dann doch nochmal ein bisschen mehr bewölkt und vor allem kommt auch nochmal Regen auf uns zu. Morgen starten wir dann mit Regen in den Tag, aber am Nachmittag, da ist es dann mal kurz trocken und wir bekommen bis zu 19 Grad und ein bisschen Sonne. Allerdings kommt am Abend dann wieder einiges an Wolken auf uns zu und dann wird es regnen und zwar die ganze Nacht und den gesamten Freitag lang durch. Wir bekommen trotzdem bis zu 19 Grad am Freitag, aber absolut keine Sonne und ganz viel Regen.
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2: Mit Lenz Göbels, guten Tag. Im Fall der ermordeten US-Touristin Amy Lopez hat das Landgericht Koblenz nun das Hauptverfahren gegen einen 81 Jahre alten Mann eröffnet. Die Staatsanwaltschaft wirft dem Angeklagten vor, die amerikanische Touristin im Jahr 1994 getötet zu haben. Nach Darstellungen der Staatsanwaltschaft soll der Angeklagte das spätere Opfer unter einem Vorwand in einen abgelegten Bereich gelockt und dort zunächst versucht haben, es sexuell zu missbrauchen. Als sich die Frau gewehrt habe, soll er sie mit einem Messer und einem Stein tödlich verletzt haben. Der heute 81-jährige Angeklagte soll bereits vor der Tat entsprechende Fantasien entwickelt und Tatwerkzeuge mitgeführt haben. Auftakt der Verhandlung ist im August. In Koblenz bleibt die Abfahrt von der B327 Südtangente zur B9 in Richtung Koblenz und Boppard weiter gesperrt. Nach Angaben der zuständigen Behörden dauert die Sperrung voraussichtlich bis Ende des Jahres an. Grund sind laufende Instandsetzungsarbeiten an Brücken und Fahrbahnen im Bereich der Strecke. Auf der Strecke werden unter anderem Brückenteile, Fahrbahnbeläge und Schutzvorrichtungen erneuert. Ziel der Arbeiten ist es, die Sicherheit und Stabilität der Bauwerke langfristig zu sichern. Kinder der Kindertagesstätte in der Weihersbach in Mayen haben sich erneut für den guten Zweck engagiert. Beim St. Martinsfest im vergangenen November sammelte die Einrichtung, der Elternausschuss und der Förderverein Spenden für die Elterninitiative Krebskranker Kinder Koblenz. Neben einem Lichterabend mit Liedern und Beiträgen der Kinder sorgten selbstgebackene Leckereien, Kürbissuppe, Würstchen und Getränke für ein gelungenes Fest. Der Erlös in Höhe von 500 Euro wurde nun an die Elterninitiative übergeben. Bereits zum zweiten Mal kommt der Erlös des Martinsfest der Koblenzer Initiative zugute. In Neuwied werden am Sonntag zwei öffentliche Führungen angeboten, die unterschiedliche Einblicke in Natur- und Stadtgeschichte geben. Eine Wanderung führt unter dem Titel Zu Gast bei Melusine durch das untere Wiedtal und beschäftigt sich mit Wasser, Natur und Sagen. Die Strecke verläuft rund 11 Kilometer von Niederbieber über Altwied nach Melsbach und zurück. Teilnehmer sollten gut zu Fuß sein und sich selbst verpflegen. Parallel dazu findet eine Führung über den alten Friedhof in Neuwied statt. Dort geht es um historische Grabstätten und die Geschichte bekannter Familien der Stadt. Beide Angebote beginnen um 14 Uhr und sind nur mit Anmeldung möglich.
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1: Der Feierabendverkehr, der läuft und die Straßen werden immer voller. Aber längere Wartezeiten habe ich nur hier für euch auf der B42 bei der Einmündung Urbar. Ist dichter Verkehr. 10 Minuten müsst ihr mehr einplanen. Ansonsten hoffe ich, ihr kommt gut an.
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1: Und ein Blitzer steht in Polch auf der Vormaistraße am Stadion. 30 ist hier erlaubt und es blitzt in beide Richtungen. Und wenn ihr sonst was seht, Staus, Blitzer oder auch andere Gefahren melden wollt, dann schreibt mir doch gerne eine WhatsApp einfach hierher ins Studio oder ihr klingelt kurz durch bei unserer Hotline 0261 988 2099. So machen wir gemeinsam unsere Straßen sicherer. Dankeschön.
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1: Mit Max Demann aus der Sportredaktion. Hallo, es war das erste dicke Meisterschaftswochenende in Rheinland-Pfalz. In Mainz ermittelten U18 Jugend und Männer, Frauen ihre Landesmeister. In Heidesheim ging es für die Altersklassen U16 und U14 um Medaillen bei der Blockmeisterschaft des LV Rheinhessen-Rheinland. Die LG Rhein-Wied war an beiden Austragungsorten sehr erfolgreich und gewann insgesamt 34 Medaillen. Starten wir bei den Meisterschaften der U18 und der Männer und Frauen in Mainz. Die U20-Jugendliche Laura Köhler behauptete sich über 1500 Meter genauso auf Platz 3 wie Annika Kost über 5000 Meter. Susanne Paprotta schaffte es über 400 Meter Hürden mit Saisonbestleistung und Normerfüllung für die Masters-DM auf die dritthöchste Stufe des Siegerpodiums. In den Wurfdisziplinen taten sich Amelie Schmidt mit Kugelstoß Silber und Diskus Bronze und Marie Böckmann als Kugeldritte und Speerzweite hervor. In der männlichen U18 zählte Noah Seibel zu den erfolgreichsten Athleten des Tages. Bei seinem Titelgewinn im Stabhochsprung überbot er die DM-Norm für die U18 und U20. Über 110 Meter Hürden war der Hausrekord von 15,14 Sekunden gut für Position 2 und die U18-Norm. Seinen zweiten Titel, ebenfalls mit persönlicher Bestleistung, sicherte sich das Mehrkampftalent im Diskuswurf. Finlay Stricker erreichte sein Ziel, die 400 Meter Hürden für sich zu entscheiden. Die DM-Norm hatte er sich bereits Mitte Mai in Koblenz erkämpft. Eine Sammlung von 3 Bronzemedaillen, 110 Meter Hürden, Hochsprung und Weitsprung sicherte sich Samuel Plenert-Fabing. Auf Position 2 erreichte Sebastian Henne das Ziel über 1500 Meter. Maro Tamke gewann Bronze über 400 Meter Hürden und stand dabei bei der Siegerehrung neben Finlay Stricker. In der weiblichen U18 konzentrierte sich der Erfolg auf Michelle Kopitz und der fiel nicht zu knapp aus. Gold über 100 Meter Hürden und U18 DM-Norm können sich sehen lassen. Mehr zu den Meisterschaften gibt's dann morgen bei uns. So das Neueste vom Sport.
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3: In Hillscheid, da messen wir aktuell 17 Grad, 18 Grad in Dieblich und in Koblenz-Rauental haben wir auch 18 Grad gemessen. Und damit haben wir auch unser Temperaturmaximum für heute erreicht. Aktuell scheint die Sonne wieder richtig schön hier ins Studio. Aber auch zum Abend, da kommt dann doch ein bisschen Regen auf uns zu. Morgen starten wir dann mit Regen in den Tag. 19 Grad bekommen wir maximal. Am Nachmittag bleibt es dann trocken, aber ab dem frühen Abend kann es dann ordentlich losgehen. Denn es wird die ganze Nacht und den ganzen Freitag durchregnen. Wir bekommen trotzdem bis zu 19 Grad, aber die Sonne, die sehen wir am Freitag gar nicht.
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4: Ich bin Lea Matschulat. Ein Junge ist bei einem Busunfall in Oberbayern ums Leben gekommen. Zwei weitere Kinder und eine Lehrerin sind schwer verletzt. Mehrere Menschen mussten mit leichten Verletzungen behandelt werden. In Hebertshausen war ein Bus mit Grundschülern an Bord mit einem leeren Linienbus zusammengestoßen. Die Unfallursache ist noch unklar. Passend zur Gesundheitsministerkonferenz von Bund und Ländern in Hannover haben tausende Menschen gegen die Sparpläne von Gesundheitsministerin Warken protestiert. Mehr als 8000 Teilnehmer kamen den Veranstaltern zufolge zusammen. Die Demonstranten warnten vor Einschnitten in der Gesundheitsversorgung und höheren Belastungen für Versicherte.
5: Warken stoppen stand auf vielen Schildern. Dazu gab es laute Pfeifkonzerte. Kritisiert werden vor allem höhere Zuzahlungen für Medikamente und geplante Einschränkungen bei der kostenlosen Mitversicherung von Ehepartnern. Die Bundesregierung will damit ein Milliardenloch bei den gesetzlichen Krankenkassen schließen und weitere Beitragserhöhungen verhindern. Die AOK warnt davor, das Sparpaket unter dem Druck der Proteste aufzuweichen. Ohne wirksame Gegenmaßnahmen drohen den Kassen schon im kommenden Jahr neue Finanzprobleme. Zoe Tassovali, Nachrichtenredaktion.
4: Die Bundesregierung will die Luftfahrtindustrie in Deutschland stärken. Das Kabinett hat eine neue Strategie beschlossen. Ziel ist, dass Deutschland gemeinsam mit den europäischen Partnern auch in den kommenden 15 Jahren als führende Luftfahrtnation dauerhaft erfolgreich bleibt. Die Luftfahrt sei ein Wachstumsmarkt. Das Bundeskabinett hat außerdem eine Reform des Telekommunikationsgesetzes auf den Weg gebracht. Damit soll der Glasfaserausbau beschleunigt werden. Sprengstoffalarm auf einem Kreuzfahrtschiff. Die Polizei hat am Mittag in Kiel ein Kreuzfahrtschiff teilweise evakuiert. Bei einer Lieferung mit 4 Paletten Ladung hatten Sprengstoffdetektoren ausgelöst.
6: Der Bereich am Ostseekai wurde abgesperrt. Spezialisten des Kampfmittelräumdienstes untersuchten die auffällige Lieferung. Rund 2000 Passagiere waren bereits an Bord und mussten vorsorglich die Backbordseite des Schiffes räumen. Weitere etwa 2000 Reisende konnten zunächst nicht an Bord gehen. Gegen 15.15 Uhr gab die Polizei Entwarnung. Die Mein Schiff Relax soll planmäßig ablegen. Aus Kiel, Katrin Luxemburger.
4: Es laufen nun weitere Ermittlungen.
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7: Mit Lenz Göbels, guten Abend. Das große Haus am Deinhardtplatz des Theater Koblenz öffnet erst im Februar 2027. Ursprünglich war die Wiedereröffnung schon früher vorgesehen. Die Bauarbeiten dauern jedoch länger als geplant. Grund sind zusätzliche Schäden an der alten Bausubstanz. Ein großer Teil der Arbeiten soll trotzdem bereits im Sommer abgeschlossen werden. Dazu gehören Technik, Dach und Fassaden des Gebäudes. Die Kosten für die Sanierung sind ebenfalls gestiegen. Statt gut 40 Millionen liegt sie nun bei rund 45,5 Millionen Euro. Der Spielbetrieb soll während der Bauphase weiterlaufen. Viele Premieren werden deshalb ins Theaterzelt verlegt oder angepasst. In Rheinland-Pfalz sind die Umsätze der Industrie im ersten Quartal des Jahres leicht gestiegen. Nach Angaben des Statistischen Landesamtes in Bad Ems lag das Plus bei rund 1% im Vergleich zum Vorjahr. Besonders das Auslandsgeschäft trug dazu bei, vor allem in der Autoindustrie und im Maschinenbau. Gleichzeitig ging die Zahl der Beschäftigten im Land leicht zurück. In einigen Branchen wie in der Chemieindustrie und der Metallbranche wurden Rückgänge beim Umsatz verzeichnet. Insgesamt zeigt sich für Rheinland-Pfalz ein gemischtes Bild mit leichtem Wachstum bei gleichzeitig sinkender Beschäftigung.
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3: Um 18.03 Uhr werfen wir einen Blick zu euch raus auf die Straßen und es staut sich ein bisschen auf der B9 Bonner Straße zwischen dem Bubenheimer Kreisel und der Mainer Straße. 5 Minuten braucht ihr länger, dann auf der B42 bei der Einmündung Urbar. Da steht ihr um die 10 Minuten und auf der B256 Neuwied Richtung Waldbröl zwischen Bohnefeld und Neuwied ist dichter Verkehr. Hier auch 5 Minuten Zeitverlust und ich hoffe, ihr kommt gut an.
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3: Ein Caddy blitzt in Kesselheim auf der August-Horch-Straße, Höhe des Supermarkts, in Richtung der B59 ist hier erlaubt. Und wenn ihr sonst was seht, Staus, Blitzer oder auch andere Gefahren melden wollt, schreibt mir ganz dringend eine WhatsApp hierher ins Studio oder ihr klingelt kurz durch bei uns auf der Hotline. Beides geht ganz schnell und einfach. 0261 98 820 99. Ich wünsche euch eine gute Fahrt.
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3: Es ist Mittwoch, der 10. Juni um kurz nach 18 Uhr und wir stecken mittendrin in diesem Juni. Was machen wir denn um diese Uhrzeit an diesem Mittwoch im Juni? Na also bei mir ist es ja klar, ich stehe live hier im Studio und moderiere euren Abend. Außerdem bringe ich euch natürlich die besten Hits vom Antenne Koblenz Supermix. Und da starten wir mit einem absoluten Favoriten, Harry Styles und American Girls. Und heute, da bin ich besonders fleißig für euch, denn ich nutze jetzt die Zeit und versorge euch nach 3 Hits am Stück mit Infos zum neuen Polizeireport. Ich bin Lisa Tauchen und wir hören uns gleich.
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1: Im Studio Lisa Tauchen, guten Tag. In Neuwied-Ehrlich ist es zu einer Verkehrsunfallflucht gekommen. Nach Angaben der Polizei wurde ein geparktes Auto in der Straße auf dem Edenfeld beschädigt. Der Unfall ereignete sich zwischen Mittwochabend und kurz nach Mitternacht am Donnerstag. Der Verursacher fuhr danach weiter, ohne sich um den Schaden zu kümmern. Die Polizei geht davon aus, dass ein bislang unbekanntes Fahrzeug den Schaden verursacht hat. Zeugen werden gebeten, sich bei der Polizei Neuwied zu melden. Die Ermittlungen dauern an. In der Nacht auf Donnerstag sind in Raubach und Großmalscheid im Kreis Neuwied zwei Autos gestohlen worden. Beide Fahrzeuge standen in Hofeinfahrten und wurden offenbar unbemerkt entwendet. Beide tragen ein Kennzeichen aus dem Kreis Neuwied. Die Täter sind aktuell noch unbekannt. Hinweise auf verdächtige Personen gibt es bisher nicht. Die Ermittler bitten nun Zeugen um Unterstützung. In Neuwied-Engers ist es am Donnerstagnachmittag zu einem Verkehrsunfall mit einem 14 Jahre alten Pedelec-Fahrer gekommen. Der Jugendliche missachtete an einer Kreuzung die Vorfahrt eines Autos. Bei der Kollision stürzte er und wurde leicht verletzt. An beiden Fahrzeugen entstand ein Sachschaden im mittleren vierstelligen Bereich. In Koblenz ist es am Samstagvormittag zu einer Unfallflucht auf einem Supermarktparkplatz gekommen. Nach Angaben der Polizei wurde in der Schlachthofstraße ein PKW beschädigt. Ein unbekanntes Fahrzeug streifte den Wagen im Bereich des Kotflügels. Der Unfall ereignete sich zwischen 9.50 Uhr und 10.05 Uhr. Der Verursacher fuhr anschließend davon, ohne sich um den Schaden zu kümmern. Die Polizei hat die Ermittlungen aufgenommen.

0: aufgenommen. In Neuwied hat ein 60 Jahre alter Mann mehrere Polizeieinsätze ausgelöst. Nach einem Streit in einem Geschäft erhielt er zunächst einen Platzverweis. Dieser wurde wenig später ignoriert. Der Mann wurde in Gewahrsam genommen. Nach einer Entlassung fiel er erneut auf, als er in der Innenstadt lautstark auftrat und Parolen rief. Gegen ihn läuft nun ein Strafverfahren.
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1: In Hörgrenzhausen, da messen wir aktuell 17 Grad, 18 Grad in Lahnstein und in Koblenz-Rübenach haben wir auch 18 Grad gemessen. Und damit haben wir unser Temperaturmaximum für heute schon erreicht. Zum Abend hin kann der ein oder andere Schauer nochmal bei uns vorbeischauen. Morgen starten wir mit Regen in den Tag. Am Nachmittag wird es trocken, aber bewölkt. Der Abend, der verspricht wieder Regen und dann regnet es durch den gesamten Freitag. Wir bekommen maximal 19 Grad und leider keine Sonne mehr und nur Regen.
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1: Der Feierabendverkehr läuft und die Straßen werden voll, aber längere Wartezeiten habe ich nur hier für euch auf der B9 Bonner Straße zwischen dem Bubenheimer Kreisel und der Mainer Straße. 5 Minuten braucht ihr länger. Auf der B42 bei der Einmündung Urbar, da steht ihr um die 10 Minuten. Und auf der B256 Neuwied Richtung Waldbröl zwischen Bohnefeld und Neuwied dichter Verkehr. 5 Minuten braucht ihr länger. Kommt gut an.
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1: Ein Caddy-Blitz in Kesselheim auf der August-Horch-Straße, Höhe des Supermarkts, Richtung der B9. Hier ist 50 erlaubt und wenn ihr sonst was seht, Staus, Blitzer oder auch andere Gefahren melden wollt, schreibt mir direkt eine WhatsApp oder ruft kurz an auf der Antenne Koblenz Hotline. 0261 988 2099. So machen wir gemeinsam unsere Straßen sicherer. Dankeschön.

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1: Einen fantastischen Feierabend wünsche ich euch. Freue mich, dass ihr mit dabei seid. Einen wunderbaren Mittwochabend. Und schon heute bei uns weltmeisterliche 100 Euro jetzt hier gleich für euch zu gewinnen, wenn ihr folgende Frage richtig beantwortet.
2: Eine Halbglatze hat 5000 Haare. Wie viele Haare hat dann eine ganze Glatze?
1: Aha, also eine Halbglatze hat also 5000 Haare. Wie viele Haare hat dann eine ganze Glatze? Das wollen wir von euch wissen. Und wenn ihr das raus habt, dann holt ihr euch 100 Euro. Und zwar unter folgender Telefonnummer. Bitte schon mal notieren. 0137 90 30 200. 0137 90 30 200. 50 Cent aus allen deutschen Netzen. Damit könnt ihr mitspielen. Und mit Leitung 2 geht's dann gleich hier rein ins Studio. Vorher gibt's noch ein paar Regeln.
3: Mitmachen bitte ab 18. An Minderjährige werden keine Gewinne ausgezahlt. Jeder Anruf kostet 50 Cent aus allen deutschen Netzen. Bitte darauf achten, dass nicht jeder Anruf, der Kosten produziert, auch automatisch ins Studio gelangt. Gewinnchancen im Leitungsspiel 1 zu 200.000. Parallel dazu kann die Redaktion jederzeit ausgewählte Anrufer per Zufallsprinzip direkt ins Studio durchstellen. Die Teilnahmebedingungen sind auf cashquiz.de zu finden. Dort sind dann später auch alle Lösungen und Gewinner notiert. Und ein Spiel dauert maximal bis Sendungsende.
1: Ja, vielen Dank dafür. Und wir wiederholen da nochmal die Frage.
2: Eine Halbglatze hat 5000 Haare. Wie viele Haare hat dann eine ganze Glatze?
1: Ja, und wer raus hat, was da eigentlich rauskommt, dann bitte anrufen. 0137 90 30 200. 50 Cent aus allen deutschen Netzen. 0137 90 30 200. Es geht um 100 Euro. Und Leitung 2 ist auch schon aktiv. Mit der geht's dann direkt rein zu uns ins Studio. Ohne Umwege. Und er hat den Weg auch gefunden. Ohne Umwege ist er hier gelandet. Der Mirko.
4: Ja, Hallöchen, ich zähle meine Haare gerade noch.
1: Ach so, du bist noch ein bisschen, du bist noch am Zählen. Oh Mann, oh Mann, oh Mann. Ja, liebe Leute, also wenn ihr es raus habt, 100 Euro. Kurze Frage noch. Wann ist denn das Geld auf dem Konto, wenn man jetzt hier gewinnt?
4: Heute Abend noch per Echtzeitüberweisung. Garantiert geht's heute noch raus.
1: Ist nicht dein Ernst, oder?
4: Doch, so machen wir das.
1: Heute Abend?
4: Mhm.
1: Also vor dem Anpfiff des Eröffnungsspiels.
4: Auf jeden Fall.
1: Fantastisch. Dann muss es jetzt nur noch hier klingeln und dann gibt es das Geld unter der 0. Ach, brauche ich die Nummer gar nicht mehr sagen. Hallo, wer ist denn dran?
4: Hallo?
5: Hallo?
1: Ja, wer ist denn da in Leitung 2?
5: Hallo, hier ist Laura.
1: Mensch, Laura.
4: Laura.
1: Vom Chance Button ausgewählt. Was hast du raus, liebe Laura?
5: Und was ist die Antwort? Mein Sohn wusste es nämlich direkt. Eine ganze Klasse hat keine Haare.
1: Mit Unterstützung der Mama, das stimmt. unser Spielechef kann das bestätigen. 100 Euro für dich, für euch. Bitte ganz kurz dranbleiben, okay?
5: Okay.
1: Dann schönen Abend noch und wir starten gleich mal in die nächste Runde.
4: Auf jeden Fall.
1: Und da geht's auch nochmal um 100 Euro.
4: So machen wir das.
1: Und da geht's um folgende Frage.
2: Ein Mann geht in die Stadt. Es kommen ihm 3 Hunde und 4 Frauen mit jeweils 4 Kindern entgegen. Wie viele Beine gehen in die Stadt?
1: Ein Mann geht in die Stadt. Es kommen ihm 3 Hunde und 4 Frauen mit jeweils 4 Kindern entgegen. Wie viele Beine gehen in die Stadt? Das wollen wir von euch wissen. Runde 2 ist gestartet. Leitung 2 ist schon wieder aktiv. Die nächsten 100 Euro auch heute aufs Konto unter folgender Nummer. 0137 90 30 200. 50 Cent aus allen deutschen Netzen. 0137 90 30 200. Wie viele Beine gehen also in die Stadt? Wenn ihr es raus habt, dann kommt zu uns. Aber macht's besser als Yannick, der war nämlich in einer anderen Sendung schon mal mit dabei und wusste es leider nicht richtig.
3: Wie viele Beine gehen denn nun in die Stadt?
6: 52 Beine.
3: Yannick, du hast alles zusammengezählt, ja?
6: Ja, klar.
3: Ja, so klar ist es dann leider doch nicht.
1: Nee, das ist leider nicht so klar. Das stimmte leider nicht damals. Die 52 können wir so natürlich nicht stehen lassen. Wir starten nochmal, oder?
4: Ja, auf jeden Fall. Wir verdoppeln aber. Wir gehen auf 200 Euro.
1: Ach so.
4: Ja, klar. Ja,
1: das ist wirklich weltmeisterlich hier heute, hör mal.
4: Ja, machen wir doch.
1: Noch vorm Anpfiff des ersten Spiels. 200 Euro. 0137 90 30 200. Warum konnte die Antwort nicht stimmen, die wir eben gehört haben? Habt ihr es richtig raus? 0137 90 30 200. 50 Cent aus allen deutschen Netzen. Ein Mann geht in die Stadt. Es kommen ihm 3 Hunde und 4 Frauen mit jeweils 4 Kindern entgegen. Wie viele Beine gehen in die Stadt? Wer es raus hat, kann sich hier melden und kassiert wie viel Geld?
4: 200 Euro heute noch auf dem Konto per Echtzeitüberweisung.
1: Ich wollte gerade fragen, ist es trotzdem heute auf dem Konto, auch wenn es jetzt mehr Geld ist?
4: So schaut's aus, ja.
1: Wow, die Echtzeitüberweisung macht's möglich. Wir brauchen jetzt also nur die richtige Antwort. Silke war auch schon mal da, hatte leider keine richtige Antwort parat. Ich drücke ganz fest die Daumen. Ich brauche bitte die richtige Zahl.
0: Das ist die 54.
1: 54 Beine?
0: Ja.
1: Silke, wie, genau. Warum?
0: Ja, man muss die Beine von dem Mann ja auch mitrechnen.
1: Nee, das war's. Nee. Warum nicht? Warum stimmt's nicht?
4: Ihr seid vielleicht im Verkehr unterwegs, habt nicht genau zugehört. Hört genau zu, ich gebe euch, Achtung, 400 Euro. Ich verdoppel die 200. 400 Euro Garantie gewinnt ihr heute Abend noch auf dem Konto sind. Ist das geil?
1: Mega. Echt jetzt 400 Euro heute Abend auf dem Konto. 0137 90 30 200 ist die Nummer zum Mitspielen. 50 Cent aus allen deutschen Netzen. Also wirklich, ganz ehrlich, wenn ihr es habt, dann holt euch jetzt die Kohle. Also Leitung 2 ist aktiv, ne? 0137 90 30 250 Cent aus allen deutschen Netzen. Ein Mann geht in die Stadt. Es kommen ihm 3 Hunde und 4 Frauen mit jeweils 4 Kindern entgegen. Wie viele Beine gehen in die Stadt? So, wie viel Geld gibt's? Ich muss nochmal nachfragen.
4: 400 Euro. Ach, weißt du was?
1: Was?
4: Deutschland wird Weltmeister. 500 Euro!
1: Wuhuhu. Du bist doch nicht mehr ganz fit.
4: 500 Euro!
1: Ich habe das jetzt eingeloggt.
4: Hast du eingeloggt?
1: Also
4: let's go.
1: 500 Euro heute aufs Konto unter folgender Nummer. Wenn ihr es jetzt raus habt, wenn ihr sagt, ich weiß, warum es nicht 54 oder 52 sein kann, holt euch jetzt das Geld.
4: Yes!
1: 0137 90 30 200 50 Cent aus allen deutschen Netzen. 0137 90 30 200 mit Leitung 2 seid ihr direkt bei uns. Leitung 2 erwischen, das Geld holen. 500 Euro geht heute aufs Konto.
2: Ein Mann geht in die Stadt. Es kommen ihm 3 Hunde und 4 Frauen mit jeweils 4 Kindern entgegen. Wie viele Beine gehen in die Stadt?
1: Das ist die Frage. Und Mareike hatte auch schon mal mitgespielt, aber hat leider was anderes gesagt, als wir hören wollten.
3: Mareike, bitte erlöse Hallo. Uns jetzt mal langsam von dieser Quizfrage. Du weißt, wie viele Beine rauskommen?
7: Ja.
3: Also in die Stadt gehen? Wie viele gehen denn nun in die Stadt?
7: Also 40 Beine gehen in die Stadt.
3: 40 Beine meinst du?
7: Ja, 40, ja.
3: Also du bist dir sicher, Mann, es tut mir leid, es stimmt leider auch nicht, es wird nicht richtig.
1: Nein. Da möchte man ja nochmal nachhaken und so, aber es funktioniert einfach nicht, es war nicht richtig.
4: Kommt, schwamm drüber, ich erhöhe den Gewinn. Leute, 600 Euro Garantiegewinn heute Abend noch auf dem Konto, so.
1: Du schmeißt aber ganz schön mit der Kohle um dich.
4: So bin ich, jawohl.
1: 600 Euro für die richtige Antwort, habt ihr es raus? Also dann bitte, die Leitung 2 ist schon wieder aktiv. 0137 90 30 200. Der nächste Anruf kann es sein. Es geht um 600 Euro, ist heute auf dem Konto. 50 Cent aus allen deutschen Netzen. 0137 90 30 200. Mensch, warum kann es denn nicht 54 sein oder 40 oder 52, was wir vom Yannick mal gehört hatten? Hat irgendwer die richtige Antwort von euch? Holt euch jetzt das Geld. Es liegt ja bereit hier, 600 Euro.
4: Die warten, jawohl, absolut. Pass auf, 750. Ich leg 150 Euro obendrauf. 750 Euro Garantiegewinn.
1: Mirko ist definitiv hier bei uns im WM-Fieber. Weltmeisterliches Geld, weltmeisterlich schnell aufs Konto, denn es ist heute Abend schon da. Richtig gehört. Heute Abend ist die Kohle auf eurem Konto. 0137 90 30 200. 50 Cent aus allen deutschen Netzen. 0137 90 30 200. Immer noch keiner da. Heißt natürlich im Umkehrschluss, das ist eure Gelegenheit. Das ist euer Geld, wenn ihr die richtige Antwort habt. 750 Euro. Wir brauchen die richtige Zahl.
2: Ein Mann geht in die Stadt. Es kommen ihm 3 Hunde und 4 Frauen mit jeweils 4 Kindern entgegen. Wie viele Beine gehen in die Stadt?
1: Ja, wie viele Beine gehen in die Stadt? Ich glaube, Ingo hatte damals bei einer anderen Sendung auch nicht so richtig hingehört.
3: Schön, dass Sie bei uns sind. Also Ingo, wie viele Beine gehen denn nun in die Stadt?
8: Ja, es sind weniger als 40.
9: Da sind wir uns schon mal alle einig.
8: Gut.
9: Wie viel sind es denn?
8: Meine Antwort, 28.
9: Immer noch ein bisschen zu viel, ne?
4: Es fing gut an, aber nee, 28,
10: Es ist doch nicht romantisch.
4: Mir reicht's. Pass auf.
9: Ja?
4: 1000.
9: Wie bitte?
4: 1000. 1000 Euro. 1000 Euro, die heute Abend auf dem Konto sind. Garantiert. 1000 Euro.
1: Eingeloggt. 1000 Euro für die richtige Antwort. 0137. Spiel ist wieder freigegeben, ne?
4: 0137.
1: Ja, 0137 90 30 200. 50 Cent aus allen deutschen Netzen. 0137 90 30 200. Ein Mann geht in die Stadt. Es kommen ihm drei Hunde und vier Frauen mit jeweils vier Kindern entgegen. Die kommen entgegen. Wie viele Beine gehen denn in die Stadt?
4: Oh Gott.
1: 1000 Euro. Heute Abend aufs Konto. Das meinen wir vollkommen ernst. Es ist kein Quatsch. Das geht per Echtzeitüberweisung aus. Es ist heute Abend bei euch auf dem Konto. 1000 Euro. Jetzt holen. Können wir noch irgendwas anderes machen? Können wir noch irgendwas beschleunigen? Hast du eine Idee?
4: Pass auf, die Sendung ist gleich zu Ende. Jeden Augenblick kann es hier scheppern. Jeden Augenblick können die 1000 Euro rausgehen. Ich verdreifache die Gewinnchance. Du siehst, ich wollte verdoppeln. Ich verdreifache jetzt. Pass auf. Leitung 3 und 4 mit am Start. Leute, 1000 Euro. Dreifache Gewinnchance. Leitung 2, 3, 4. 1000 Euro, die heute Abend noch aufs Konto gehen.
1: Okay, dann machen wir jetzt aber auch Rabatt. Dreifache Gewinnchance. Komm bitte, vielleicht schaffen wir es ja innerhalb der nächsten Minute. Ich sag's jetzt einfach mal so.
10: Bitte!
1: 0137 90 30 200, das ist die Nummer zum Mitspielen. Leute, wir wollen doch wirklich das Geld jetzt raushauen. 0137 90 30 200, die nächsten Sekunden können's bringen. Einmal noch die Frage.
2: Ein Mann geht in die Stadt. Es kommen ihm drei Hunde und vier Frauen mit jeweils vier Kindern entgegen. Wie viele Beine gehen in die Stadt?
1: Ein Mann geht in die Stadt. Es kommen ihm drei Hunde und vier Frauen mit jeweils vier Kindern entgegen. Wie viele Beine gehen in die Stadt? 0137 90 30 200. Holt euch das Geld. 1000 Euro. 0137 90 30 200. 50 Cent aus allen deutschen Netzen. Haben wir jetzt ein Klingeln? Immer noch kein Klingeln.
4: Nee.
1: Aber die Sendung ist gleich zu Ende. Wir müssen jetzt was tun, bitte.
4: Leitung 2, 3, 4 sind grün. Pass auf. Ich verdoppel nochmal. Ich verdoppel die dreifache Gewinnchance.
1: Okay.
4: Mit dabei jetzt Leitung 7, 12 und 13. Jede Sekunde kann es klingeln. Mit der sechsfachen Gewinnchance zu 1000 Euro. Jetzt hier durchkommen, gewinnen und 1000 Euro kassieren.
1: Ist somit eingeloggt. Komm ganz schnell jetzt hier. Die nächsten Sekunden hauen wir jetzt das Geld raus. Die nächsten Sekunden sind die entscheidenden. Es geht jetzt um 1000 Euro. 0137 90 30 200. Wer holt sich jetzt eine von sechs Leitungen? Sechsfache Gewinnchance. 50 Cent aus allen deutschen Netzen. 0137 90 30 200. Nochmal zum Mittippen. 0137 90 30 200. Es hat immer noch nicht geklingelt, oder?
4: Nee.
1: Alle Leitungen noch grün. Alle Leitungen noch grün, noch keiner hier. 1000 Euro gehen garantiert raus. Innerhalb der nächsten Sekunden. Wir brauchen jetzt... Hast du noch ein paar Leitungen? Kannst du noch irgendwas tun?
4: Du, pass auf, ich gebe nochmal drei Leitungen oben drauf. Die 16, 17, 18. Spannung, 1000 Euro warten. Neunfache Leitungschance, neunfache Gewinnchance. Jetzt anrufen, an der neuen Leitung treffen, zu uns kommen, 1000 Euro kassieren, die heute noch auf dem Konto sind.
1: Ich mache jetzt aber wirklich mal alles aus.
4: Bitte.
1: Neunfache Gewinnchance. Ihr holt sie euch unter 0137 90 30 200, damit wir kein Klingeln verpassen hier. 0137 90 30 200. Warum kann denn da nicht sowas wie 54 rauskommen oder 52 oder 40, was wir schon mal gehört hatten?
2: Ein Mann geht in die Stadt. Es kommen ihm drei Hunde und vier Frauen mit jeweils vier Kindern entgegen. Wie viele Beine gehen in die Stadt?
1: Immer noch kein Klingeln.
4: Wir müssen jetzt ein Klingeln haben unter der 0137 90 30 200. Das Geld ist heute Abend auf eurem Konto. 1000 Euro. 0137 90 30 200. 50 Cent aus allen deutschen Netzen. Mirko, was machen wir jetzt?
11: So, pass auf. Es sind die letzten 120 Sekunden. Butter bei die Fische.
4: Ja.
11: Ich erhöhe die Gewinnchance drastisch. Ich gebe 4 Leitungen dazu, die 23, 24, 26 und 28. Heißt, 13 Leitungen, 120 Sekunden. 1000 Euro warten. 1000 Euro Garantiegewinn, die heute noch aufs Konto gehen. Let's go.
4: 1000 Euro innerhalb der nächsten 120 Sekunden garantiertes Klingeln. 0137 90 30 200. Mensch Leute, holt euch die Kohle, die ist heute Abend. Heute Abend ist die Kohle auf eurem Konto. 1000 Euro für die richtige Antwort. Noch hat's nicht geklingelt, das Geld ist da. 0137 90 30 200. 50 Cent aus allen deutschen Netzen. Die letzten 90 Sekunden. 0137 90 30 200. Wer kassiert 1000 Euro?
2: Ein Mann geht in die Stadt. Es kommen ihm 3 Hunde und 4 Frauen mit jeweils 4 Kindern entgegen. Wie viele Beine gehen in die Stadt?
4: Die letzten 60 Sekunden laufen gleich. 59, 58, 57, 0137, 90, 30, 200, 50 Cent aus allen deutschen Netzen. 0137, 90, 30, 200. Garantiertes Klingeln innerhalb der nächsten 35 Sekunden. Es wird garantiert passieren. 0137, 90, 30, 200, das ist eure Chance. 1000 Euro. 0137 90 30 200. 50 Cent aus allen deutschen Netzen. 13 Leitungen, 13-fache Gewinnchance. 1000 Euro. Echtzeitüberweisung. Heute das Geld auf dem Konto. Es muss nur noch in einer von unseren Leitungen klingeln. Dann geht das Geld quasi sofort raus für die richtige Antwort. Und da klingelt es auch. In Leitung 12 vom Chance-Button ausgewählt. Wer ist da? Hallo?
12: Hallo.
4: Hallo, deine Antwort bitte.
12: Zwei Beine.
4: Zwei.
12: Die kommen ihm ja entgegen.
4: Und das ist richtig. Zwei Beine stimmt, jawohl. Herzlichen Glückwunsch. 1000 Euro. Bleib bitte in der Leitung. Schönen Abend.

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1: Die heutige Koblenzzahl des Tages ist die 1226. Das ist das Jahr, in dem die Burg Lahneck durch den Mainzer Erzbischof und Kurfürst Siegfried von Eppstein errichtet wurde. Die Burg ließ er errichten, weil er sein Gebiet an der Lahnmündung schützen wollte. Aber die Errichtung durch einen Erzbischof ist nicht das Einzige, was die Burg mit Religion zu tun hat. Von der Burg aus hat man einen guten Ausblick auf die Lahn und den Rhein. Bekanntlichermaßen ist die Burg von vielen Legenden umringt. Der Sage nach haben die letzten 12 Templer die Burg Lahneck als Zufluchtsort genutzt. Denn den Templern hat Erzbischof Peter von Aspelt nur 2 Möglichkeiten gestellt: die Verbannung oder ihr Lebensende. Die Templer nutzten aber die Burg Lahneck als Unterschlupf. Nachdem Peter von Aspelt das erfahren hat, hat er ein umfangreiches Heer nach Lahnstein an die Burg Lahneck geschickt, um die Templer zu beseitigen. Tatsächlich ist die Sage der Templer nicht die einzige um die Burg. Laut Legende ist im Jahr 1851 ein schottisches Mädchen mit dem Namen Edelia Dubb in der Burg umgekommen. Sie hinterließ ein Tagebuch, in dem sie ihre letzten Tage festgehalten hat. Ob es sich bei den beiden Geschichten um die Realität handelt oder ob es frei erfunden ist, bleibt bis heute ein Rätsel. Was nun aber der Realität entspricht? Das Gedicht Der Geistesgruß von Johann Wolfgang von Goethe ist im Anblick der Ruine der Burg Lahneck entstanden. Die Burg ist im Dreißigjährigen Krieg von schwedischen und kaiserlichen Truppen zerstört worden und hat danach an Bedeutung verloren. Das im oberen Lahnstein gelegene Gebäude ist im Jahre 1852 wieder aufgebaut worden und befindet sich seitdem auch im privaten Besitz. Dennoch sind Besichtigungen der Spornburg möglich. Eine Spornburg ist eine Burg, die auf einem Berg- oder Felssporn errichtet wurde und durch steile, abfallende Hänge auf mindestens 2 Seiten natürlichen Schutz bietet. Wem die Burg letztlich Schutz geboten hat, das bleibt bis heute offen.
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3: Ja, aktuell ist es interessant, das Wetter. In Hirscheid haben wir aktuell gemessen 16 Grad. 16 Grad auch in Bad Ems. Und in Koblenz in der Goldgrube, da messen wir 17 Grad. Ja, aktuell, da ist eine dunkle Wolke hier direkt über dem Friedrich-Ebert-Ring und da regnet es raus. Aber ein paar Meter weiter drüben sehe ich auch blauen Himmel. Also das ist wirklich interessant. So wechselhaft wird das Wetter auch heute Nacht bleiben. Morgen starten wir dann mit Regen in den Tag. Der Nachmittag wird trocken. Allerdings zum Abend hin wird es immer dichter bewölkt und dann fängt der Regen auch schon wieder an und es regnet die ganze Nacht bis in den Freitag durch. Und der Freitag, da sehen wir die Sonne dann überhaupt nicht mehr. Bis zu 19 Grad können wir bekommen, aber das wird ein sehr regnerischer Tag.
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4: Ich bin Lea Matschulat. Mehrere tausend Menschen haben in Hannover gegen die Sparpläne von Bundesgesundheitsministerin Warken demonstriert. Zu der Kundgebung hatte unter anderem die Gewerkschaft Verdi aufgerufen. Bei der gesetzlichen Krankenversicherung und auch bei einer Pflegereform hätten die Entwürfe, Zitat, eine erhebliche soziale Schieflage. Das sagte Vorstandsmitglied Mühler. Der Vorsitzende der Ländergesundheitsminister, Niedersachsens Ressortchef Philippi, sagte, die Reform sei mit den Ländern nicht machbar. Die Bundesregierung will die Luftfahrtbranche in Deutschland stärken. Dazu wurde im Kabinett eine Strategie beschlossen. Die Luftfahrt sei global und langfristig ein Wachstumsmarkt, heißt es im Beschlusstext.
5: Wegen gestiegener Kerosinpreise, aber auch relativ hoher Kosten am Standort Deutschland, stehen viele Airlines und Flughäfen hierzulande unter Druck. Die Bundesregierung verspricht der Branche mehr Unterstützung. Neben bereits beschlossenen Maßnahmen wie der Senkung der Ticketsteuer werde sie sich auch weiterhin langfristig für international wettbewerbsfähige Standortkosten einsetzen, heißt es in der Strategie. Darin geht es aber auch um klimaschonenderes Fliegen und stabile Lieferketten, zum Beispiel beim Flugbenzin. Katrin Müller, Nachrichtenredaktion.
4: Außerdem durch das Kabinett auf den Weg gebracht, ein schnellerer Ausbau des Glasfasernetzes. Bei einem schweren Busunfall in Oberbayern ist ein Kind ums Leben gekommen. Ein Reisebus mit Schulkindern war am Mittag im Landkreis Dachau mit einem Linienbus zusammengestoßen.
6: Unterwegs waren Schülerinnen und Schüler einer zweiten Klasse. Ein Kind starb bei dem Unfall, wie die Polizei am späten Nachmittag bestätigt hat. Weitere Kinder und eine Lehrerin wurden teils schwer verletzt. Die beiden Busse sind bei Hebertshausen in einer Kurve zusammengestoßen. Im Linienbus waren keine Fahrgäste. Beide Busfahrer haben nach dem Unfall freiwillig einen Atemalkoholtest gemacht, der bestätigt hat, dass beide nüchtern waren. Was genau zu dem Unfall geführt hat, ist bislang unklar. Aus München, Oliver Urbanke.
4: US-Präsident Trump hat trotz Waffenruhe im Irankrieg einen weiteren Angriff gegen das Land angekündigt. Das US-Militär habe den Iran am Dienstag hart getroffen und, Zitat, wir werden sie heute wieder hart treffen. Das sagte Trump am Mittag US-Ortszeit im Weißen Haus vor Reportern. Gleichzeitig machte er Druck auf den Iran, einem Abkommen zuzustimmen.
2: Und jetzt noch mehr Informationen aus unserer Region.
7: Mit Lenz Göbels, guten Abend. Bei den deutschen Seniorenmeisterschaften im Turnen in Koblenz sind Ende Mai mehr als 300 Teilnehmer an den Start gegangen. Die Sportler waren zwischen 30 und 87 Jahren alt. In vielen Altersklassen fielen die Entscheidungen knapp aus, da die Leistungen eng beieinander lagen. Die Sportler zeigten Übungen an verschiedenen Geräten und überzeugten mit stabilen Auftritten. Trotz des Altersunterschieds herrschte eine Wettkampfatmosphäre mit viel Respekt. Am Ende zog der Verband ein positives Fazit und sprach von gelungenen Meisterschaften in Koblenz.
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3: Es ist 19.03 Uhr und wir schauen zu euch auf die Straßen. Und da müsst ihr aufpassen, denn es gibt einen kleinen Stau auf der B42 zwischen Urbar und Fallender Westerwaldstraße. Es ist dichter Verkehr. 5 Minuten müsst ihr mehr einplanen. Ansonsten hoffe ich, ihr kommt gut an.
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3: Ein Caddy blitzt in Kesselheim auf der August-Horch-Straße, Höhe des Supermarkts, Richtung der B9. Hier ist 50 erlaubt und wenn ihr sonst was seht, Staus, Blitzer oder auch andere Gefahren melden wollt, dann schreibt mir doch gerne WhatsApp direkt ins Studio oder ihr klingelt kurz durch bei unserer Hotline 0261 98 820 99. Ich wünsche euch eine gute Fahrt.
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3: Einen wunderschönen Mittwochabend wünsche ich euch. Ich weiß, man mag es gar nicht glauben, aber der Abend ist doch tatsächlich schon angebrochen. So schnell vergeht die Zeit. Wir sind schon am Ende des Frühlings angekommen. Könnt ihr euch das vorstellen? Der Sommer ist dann auch gar nicht mehr so weit. Sommeranfang ist schon am 21. Juni. Genießt auf jeden Fall diesen Mittwochabend im Frühling mit mir und dem Antenne Koblenz Supermix. Und da starten wir jetzt auch wieder rein, und zwar mit einem von meinen absoluten Favorite Songs, und zwar Bebe Rexha und New Religion. Und passend zum Thema fantastische Musik, da hört ihr gleich das Tagebuch der großen Hits, also seid da auf jeden Fall gespannt. Ich bin Lisa Tauchen, ihr solltet unbedingt das Radio aufdrehen, habt einen schönen Abend und bis morgen.
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1: 10. Juni 1995. Green Day sind mit When I Come Around neu in den Charts. When I come around. Der Song ist ein sehr persönlicher. Green Day-Sänger Billy Joe Armstrong schreibt ihn lange Zeit bevor er erscheint über die Beziehung zu seiner damals noch Freundin Adrian Nessa. 1990, noch vor dem großen Erfolg, da spielen Green Day in Minnesota, in genau der Stadt, in der Adrian damals lebt. Die beiden lernen sich kennen und werden ein Paar. Das ist aber gar nicht so einfach, denn Green Day werden immer bekannter und spielen immer mehr Konzerte. Mal hier, mal da, aber meistens vor allem eins, nämlich ganz weit weg. Für die Beziehung der beiden ist das natürlich alles andere als gut. Im Song verspricht er ihr deshalb, immer wieder zu ihr zurückzukommen. Und das klappt. Als die beiden 1994 heiraten, da sind Green Day schon echte Superstars. Und wer weiß, ohne diese Fernbeziehung und ohne den Song darüber, da hätte es vielleicht weder die Hochzeit noch den ganz, ganz großen Durchbruch von Green Day gegeben.

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1: In Dieblich, da messen wir aktuell 16 Grad. 16 Grad auch in Braubach und in Koblenz-Immendorf, da haben wir noch 17 Grad gemessen. Aber ab jetzt wird es dann doch immer frischer draußen. Heute Abend bekommen wir Temperaturen von bis zu 9 Grad. Und auch nochmal ein bisschen mehr Regen wird auf uns zukommen. Auch morgen starten wir mit Regen in den Tag. Dann am Nachmittag ist es bewölkt und die Sonne kommt schon das ein oder andere Mal vorbei. Aber zum Abend werden die Wolken wieder dichter und es wird die ganze Nacht bis in den Freitag regnen. Auch der Freitag, der wird dann sehr, sehr regnerisch. Die Sonne bekommen wir gar nicht mehr zu Gesicht. Trotzdem können wir bis zu 19 Grad bekommen und ganz viel Regen.
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1: Es ist kurz nach 7:30 und wir schauen zu euch auf die Straßen und da habe ich nur eine Meldung für euch auf der B42. Zwischen Urbar und der Fallender Westerwaldstraße ist dichter Verkehr. 5 Minuten müsst ihr mehr einplanen und ansonsten hoffe ich, ihr kommt gut an.
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1: Ein Caddy blitzt in Kesselheim auf der August-Heuch-Straße, Höhe des Supermarkts in Richtung der B9. Hier ist 50 erlaubt und wenn ihr was seht, Staus, Blitzer oder auch andere Gefahren melden wollt, schreibt mir einfach ganz schnell eine WhatsApp oder ihr ruft kurz an auf der Antenne Koblenz Hotline 0261 988 20 99. So machen wir gemeinsam unsere Straßen sicherer. Dankeschön.
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1: In Bad Neuenahr Ahrweiler lädt die Lebensart-Ausstellung von Freitag bis Sonntag zu einem entspannten Bummel durch die Welt von Garten, Wohnen und Lifestyle ein. Im idyllischen Daliengarten präsentieren zahlreiche Aussteller unter stilvollen Pagodenzelten die neuesten Trends für Haus, Garten und Genuss. Besucher können sich auf kreative Einrichtungsideen, Mode, Schmuck und viele Inspirationen für das eigene Zuhause freuen. Die Ausstellung ist täglich von 10 bis 18 Uhr geöffnet und bietet einen schönen Ausflug für die ganze Familie. Wer auf der Suche nach neuen Ideen für Garten- und Wohnambiente ist, wird hier garantiert fündig. Ein besonderes Heimspiel erwartet Musikfreunde am Samstag in Mayen. Erstmals in seiner mehr als 70-jährigen Geschichte steht das städtische Orchester Mayen auf der Bühne der Burgfestspiele. Vor der stimmungsvollen Kulisse der Herz-Jesu-Kirche präsentieren rund 30 Musiker unter der Leitung von David Rodriguez Toledo ein abwechslungsreiches Konzertprogramm. Auch Filmmusikfans kommen auf ihre Kosten mit dem Klassiker Somewhere Over the Rainbow. Konzertbeginn ist um 19 Uhr. Besucher dürfen sich auf einen sommerlichen Open-Air-Abend voller Musik und Emotionen freuen. In Bad Ems steht am Sonntag ein besonderer Klavierabend auf dem Programm. Im Marmorsaal des Stadtbads präsentiert die junge armenische Pianistin Laura Galstian unter dem Titel Liebeslied Barock meets Romantik zeitlose Meisterwerke verschiedenste Werke für echte Liebhaber. Die vielfach ausgezeichnete Musikerin begeistert international mit ihrem virtuosen Spiel und ihrer ausdrucksstarken Interpretation. Konzertbeginn ist um 17 Uhr, der Eintritt kostet 30 Euro, Kurgäste zahlen 25, Kinder und Jugendliche bis 18 Jahre haben freien Eintritt. Ein Tipp für alle, die große Klaviermusik in besonderem Ambiente erleben möchten. Und bei allem wünschen wir euch natürlich auch wie immer viel Spaß.
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1: Ich bin Lea Matschulat. Protest gegen die Sparpläne von Bundesgesundheitsministerin Warken. In Hannover gingen mehrere tausend Menschen auf die Straße.
2: Warken stoppen stand auf vielen Schildern. Dazu gab es laute Pfeifkonzerte. Kritisiert werden vor allem höhere Zuzahlungen für Medikamente und geplante Einschränkungen bei der kostenlosen Mitversicherung von Ehepartnern. Die Bundesregierung will damit ein Milliardenloch bei den gesetzlichen Krankenkassen schließen und weitere Beitragserhöhungen verhindern. Die AOK warnt davor, das Sparpaket unter dem Druck der Proteste aufzuweichen. Ohne wirksame Gegenmaßnahmen drohen den Kassen schon im kommenden Jahr neue Finanzprobleme. Zoe Tassovali, Nachrichtenredaktion.
1: Der Tankrabatt fällt wie geplant Ende des Monats weg. Das haben die Fraktionen von Union und SPD entschieden. Die Koalition hatte die Spritsteuer im Mai und Juni um knapp 17 Cent pro Liter gesenkt.
3: Der Tankrabatt war von Beginn an für 2 Monate geplant. Zuletzt hatte es aber viele Debatten über eine mögliche Verlängerung gegeben. Jetzt ist das Ende amtlich. Der Rabatt habe gut gewirkt, heißt es aus den Regierungsfraktionen, aber er sei finanzpolitisch nicht sinnvoll. Man könne es sich in der aktuellen Lage nicht leisten, Schulden dafür aufzunehmen. Damit dürften die Preise an den Zapfsäulen ab Juli wieder nach oben gehen und das kurz vor den Sommerferien. Ursula Winkler, Nachrichtenredaktion.
1: Ein Junge ist bei einem Busunfall in Oberbayern umgekommen. 2 weitere Kinder und eine Lehrerin sind schwer verletzt. Mehrere Menschen mussten mit leichten Verletzungen behandelt werden. In Hebertshausen war ein Bus mit Grundschülern an Bord mit einem leeren Linienbus zusammengestoßen. Die Unfallursache ist noch unklar. Die Polizei hat auch einen Gutachter eingeschaltet. Die EU-Kommission hat ChatGPT, Claude und anderen Anbietern künstlicher Intelligenz einen Praxisleitfaden für die bald verpflichtende Kennzeichnung von KI-Inhalten gegeben. So sollen Videos und Fotos den Vorschlägen nach etwa durch Etiketten in einer Ecke des Bildausschnittes klar als KI-generiert oder KI-modifiziert markiert werden. In Videos sollten die Kennzeichnungen demnach direkt zu Beginn erscheinen, dort bleiben oder zumindest in regelmäßigen Abständen wieder eingeblendet werden.
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1: Ich bin Lea Matschulat. Die Bahnstrecke zwischen Lehrte bei Hannover und Berlin wird Medienberichten zufolge im kommenden Jahr 10 Monate lang vollgesperrt. Die Komplettsperrung sei vom 5. Februar bis 10. Dezember 2027 geplant, berichten T-Online und die Hannoversche Allgemeine Zeitung. Ausgetauscht werden sollen demnach unter anderem etliche Weichen sowie Gleise und Lärmschutzwände erneuert werden. Die Deutsche Bahn will nach Angaben einer Sprecherin bald informieren. Im Kanzleramt sprechen Gewerkschaften und die Spitzen von Schwarz-Rot über den Reformbedarf, etwa bei den Sozialversicherungen.
2: Schon vor dem Treffen wird deutlich, wie unterschiedlich die Vorstellungen sind. Die Linke fordert die Gewerkschaften auf, bei Sozialleistungen und Arbeitnehmerrechten klare rote Linien zu ziehen. Auf der anderen Seite werben Wirtschaftsvertreter für tiefgreifende Reformen. Die Wirtschaftsweise Grimm sagt, Deutschland brauche neue Impulse für Wachstum. Dabei geht es unter anderem um Steuern, den Arbeitsmarkt und die Frage, wie mehr Menschen arbeiten können oder länger im Job bleiben. Zoe Tassovali, Nachrichtenredaktion.
1: Mehrere tausend Menschen haben in Hannover gegen die Sparpläne von Bundesgesundheitsministerin Warken demonstriert. Zu der Kundgebung hatte unter anderem die Gewerkschaft Verdi aufgerufen. Bei der gesetzlichen Krankenversicherung und auch bei einer Pflegereform hätten die Entwürfe, Zitat, eine erhebliche soziale Schieflage, sagte Vorstandsmitglied Silvia Bühler. Der Vorsitzende der Ländergesundheitsminister, Niedersachsens Ressortchef Philippi, sagte, die Reform sei mit den Ländern nicht machbar. Bei einem schweren Busunfall in Oberbayern ist ein Kind umgekommen. Ein Reisebus mit Schulkindern war am Mittag im Landkreis Dachau mit einem Linienbus zusammengestoßen.
3: Unterwegs waren Schülerinnen und Schüler einer zweiten Klasse. Ein Kind starb bei dem Unfall, wie die Polizei am späten Nachmittag bestätigt hat. Weitere Kinder und eine Lehrerin wurden teils schwer verletzt. Die beiden Busse sind bei Hebertshausen in einer Kurve zusammengestoßen. Im Linienbus waren keine Fahrgäste. Beide Busfahrer haben nach dem Unfall freiwillig einen Atemalkoholtest gemacht, der bestätigt hat, dass beide nüchtern waren. Was genau zu dem Unfall geführt hat, ist bislang unklar. Aus München, Oliver Urbanke.
1: Die Polizei hat für die Ermittlungen auch einen Gutachter eingeschaltet.
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1: Ich bin Thomas Brockt. Der sogenannte Tankrabatt fällt wie geplant Ende Juni weg. Das haben nach Informationen der Bild die Fraktionen von Union und SPD entschieden. Die Koalition hatte die Spritsteuer im Mai und Juni um knapp 17 Cent pro Liter gesenkt.
2: Der Tankrabatt war von Beginn an für 2 Monate geplant. Zuletzt hatte es aber viele Debatten über eine mögliche Verlängerung gegeben. Jetzt ist das Ende amtlich. Der Rabatt habe gut gewirkt, heißt es aus den Regierungsfraktionen, aber er sei finanzpolitisch nicht sinnvoll. Man könne es sich in der aktuellen Lage nicht leisten, Schulden dafür aufzunehmen. Damit dürften die Preise an den Zapfsäulen ab Juli wieder nach oben gehen und das kurz vor den Sommerferien. Ursula Winkler, Nachrichtenredaktion.
1: Im Kanzleramt sind die Spitzen der schwarz-roten Koalition mit Vertretern von Wirtschaftsverbänden und Gewerkschaften zusammengekommen. Die Themen: der Reformbedarf bei den Sozialversicherungen, am Arbeitsmarkt, bei Steuern und Bürokratieabbau. Entscheidungen sind nicht zu erwarten. Diese sollen erst in einer Sitzung des Koalitionsausschusses fallen, die für den 1. Juli geplant ist. Passend zur Gesundheitsministerkonferenz von Bund und Ländern in Hannover haben tausende Menschen gegen die Sparpläne von Gesundheitsministerin Wagen protestiert. Mehr als 8000 Teilnehmer kamen laut den Veranstaltern zusammen. Die Demonstranten warnten vor Einschnitten in der Gesundheitsversorgung und höheren Belastungen für Versicherte.
3: Wagen stoppen stand auf vielen Schildern. Dazu gab es laute Pfeifkonzerte. Kritisiert werden vor allem höhere Zuzahlungen für Medikamente und geplante Einschränkungen bei der kostenlosen Mitversicherung von Ehepartnern. Die Bundesregierung will damit ein Milliardenloch bei den gesetzlichen Krankenkassen schließen und weitere Beitragserhöhungen verhindern. Die AOK warnt davor, das Sparpaket unter dem Druck der Proteste aufzuweichen. Ohne wirksame Gegenmaßnahmen drohen den Kassen schon im kommenden Jahr neue Finanzprobleme. Zoe Tassovali, Redaktion.
1: US-Präsident Trump hat trotz Waffenruhe im Irankrieg einen weiteren Angriff gegen das Land angekündigt. Das US-Militär habe den Iran gestern hart getroffen und werde es auch heute wieder tun, sagte Trump im Weißen Haus vor Reportern. Gleichzeitig machte er Druck auf den Iran, einem Abkommen zuzustimmen.
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1: Ich bin Thomas Brockt. Die nächsten Wochen bis zur Sommerpause werden zur entscheidenden Bewährungsprobe für die Regierungskoalition. Bis Anfang Juli will sie ein großes Reformpaket schnüren. Zur besseren Abstimmung sind die Spitzen der schwarz-roten Koalition am Abend mit Vertretern von Wirtschaftsverbänden und Gewerkschaften zusammengekommen.
2: Schon vor dem Treffen wird deutlich, wie unterschiedlich die Vorstellungen sind. Die Linke fordert die Gewerkschaften auf, bei Sozialleistungen und Arbeitnehmerrechten klare rote Linien zu ziehen. Auf der anderen Seite werben Wirtschaftsvertreter für tiefgreifende Reformen. Die Wirtschaftsweise Grimm sagt, Deutschland brauche neue Impulse für Wachstum. Dabei geht es unter anderem um Steuern, den Arbeitsmarkt und die Frage, wie mehr Menschen arbeiten können oder länger im Job bleiben. Zoe Tassovali, Nachrichtenredaktion.
1: Der sogenannte Tankrabatt fällt wie geplant Ende des Monats weg. Das haben nach Informationen der Bild-Zeitung die Fraktionen von Union und SPD entschieden. Nach langen Beratungen habe man sich entschieden, den Rabatt wie geplant am 30. Juni auslaufen zu lassen, sagt der Unionsfraktionsvize Müller der Zeitung. Zusammen mit dem SPD-Fraktionsvize Zorn sagte er auch, bei einem möglichen starken Preisanstieg könne man schnell reagieren, auch in den Sommerferien. Deutschland ist auf Extremhitze als Krisenlage aus Sicht von Gesundheits- und Klimaexperten bisher nicht ausreichend vorbereitet. Mehr als 150 Institutionen und Verbände fordern daher, Hitzeschutz systematisch in Krisenvorsorge, Gesundheitsversorgung und Katastrophenschutz zu integrieren.
3: Das Bündnis warnt vor einem sogenannten Hitzedom-Szenario, bei dem in nur wenigen Tagen Zehntausende Menschen sterben könnten. Bei dem Wetterphänomen bildet eine besonders stark ausgeprägte Hochdruckzone in der Atmosphäre eine Art Kuppel, die dann die Hitze über einem bestimmten Gebiet einschließt und die heiße Luft gefangen hält. Darauf sei Deutschland nicht vorbereitet. Die Experten fordern einen konsequenten und flächendeckenden Hitzeschutz mit klaren Zuständigkeiten, wirksamen Schutz für Risikogruppen und einem gestärkten Gesundheitssystem für Hitzelagen. Ursula Winkler, Nachrichtenredaktion.
1: US-Präsident Trump hat trotz Waffenruhe im Irankrieg einen weiteren Angriff gegen das Land angekündigt. Das US-Militär habe den Iran gestern hart getroffen und werde es auch heute wieder tun, sagte Trump im Weißen Haus vor Reportern. Gleichzeitig machte er Druck auf den Iran, einem Abkommen zuzustimmen.
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2: Ich bin Thomas Brock. Die Spitzen der schwarz-roten Koalition haben weitere Gespräche mit Arbeitgebern und Gewerkschaften über Reformen in Deutschland vereinbart. Das teilte ein Regierungssprecher nach Beratungen im Kanzleramt mit. Die Vertreter der Regierungskoalition begrüßten die Bereitschaft der Wirtschafts- und Gewerkschaftsvertreter, den Reformprozess konstruktiv zu begleiten, hieß es weiter. Union und SPD wollen bis zur Sommerpause grundlegende Reformen auf den Weg bringen. Bei dem Gespräch im Kanzleramt ging es um die Situation am Arbeitsmarkt, die Stabilität und Sicherung der Sozialversicherung, Bürokratieabbau und Steuerpolitik. Passend zur Gesundheitsministerkonferenz von Bund und Ländern in Hannover haben tausende Menschen gegen die Sparpläne von Gesundheitsministerin Wagen protestiert. Mehr als 8000 Teilnehmer kamen laut den Veranstaltern zusammen. Die Demonstranten warnten vor Einschnitten in der Gesundheitsversorgung und höhere Belastungen für Versicherte.
3: Wagen stoppen stand auf vielen Schildern. Dazu gab es laute Pfeifkonzerte. Kritisiert werden vor allem höhere Zuzahlungen für Medikamente und geplante Einschränkungen bei der kostenlosen Mitversicherung von Ehepartnern. Die Bundesregierung will damit ein Milliardenloch bei den gesetzlichen Krankenkassen schließen und weitere Beitragserhöhungen verhindern. Die AOK warnt davor, das Sparpaket unter dem Druck der Proteste aufzuweichen. Zoe Tassovali, Redaktion.
2: Bei einem schweren Busunfall in Oberbayern ist ein Kind ums Leben gekommen. Ein Reisebus mit Schulkindern war am Mittag im Landkreis Dachau mit einem Linienbus zusammengestoßen.
4: Unterwegs waren Schülerinnen und Schüler einer zweiten Klasse. Ein Kind starb bei dem Unfall, wie die Polizei am späten Nachmittag bestätigt hat. Weitere Kinder und eine Lehrerin wurden teils schwer verletzt. Die beiden Busse sind bei Hebertshausen in einer Kurve zusammengestoßen. Im Linienbus waren keine Fahrgäste. Beide Busfahrer haben nach dem Unfall freiwillig einen Atemalkoholtest gemacht, der bestätigt hat, dass beide nüchtern waren. Was genau zu dem Unfall geführt hat, ist bislang unklar. Aus München, Oliver Urbanke.
2: Die Bahnstrecke zwischen Lehrte bei Hannover und Berlin wird im kommenden Jahr 10 Monate lang voll gesperrt. Die Komplettsperrung sei vom 5. Februar bis 10. Dezember 2027 geplant, berichtet unter anderem die Hannoversche Allgemeine Zeitung. Ausgetauscht werden sollen demnach unter anderem etliche Weichen und Gleise. Die Deutsche Bahn will darüber bald informieren.
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1: Ich bin Thomas Brock. Das US-Militär hat nach eigenen Angaben auf Befehl von Präsident Trump mit neuen Angriffen auf mehrere Ziele im Iran begonnen. Das sei eine Reaktion auf die ungerechtfertigte und anhaltende Aggression des Irans, teilte das US-Regionalkommando CENTCOM mit. Kurz zuvor hatte Trump bereits weitere Angriffe angekündigt. Iranische Staatsmedien meldeten Explosionen an der Südküste. In der vergangenen Nacht hatte das US-Militär in Sirik am Golf von Oman Angriffe geflogen. Der sogenannte Tankrabatt fällt wie geplant Ende Juni weg. Das haben nach Informationen der Bild die Fraktionen von Union und SPD entschieden. Die Koalition hatte die Spritsteuer im Mai und Juni um knapp 17 Cent pro Liter gesenkt.
2: Der Tankrabatt war von Beginn an für 2 Monate geplant. Zuletzt hatte es aber viele Debatten über eine mögliche Verlängerung gegeben. Jetzt ist das Ende amtlich. Der Rabatt habe gut gewirkt, heißt es aus den Regierungsfraktionen, aber er sei finanzpolitisch nicht sinnvoll. Man könne es sich in der aktuellen Lage nicht leisten, Schulden dafür aufzunehmen. Damit dürften die Preise an den Zapfsäulen ab Juli wieder nach oben gehen und das kurz vor den Sommerferien. Ursula Winkler, Nachrichtenredaktion.
1: Die Spitzen der schwarz-roten Koalition haben weitere Gespräche mit Arbeitgebern und Gewerkschaften über Reformen in Deutschland vereinbart. Das teilte ein Regierungssprecher nach Beratungen im Kanzleramt mit. Die Vertreter der Regierungskoalition begrüßten die Bereitschaft der Wirtschafts- und Gewerkschaftsvertreter, den Reformprozess konstruktiv zu begleiten, hieß es weiter. Union und SPD wollen bis zur Sommerpause grundlegende Reformen auf den Weg bringen. Bei dem Gespräch im Kanzleramt ging es um die Situation am Arbeitsmarkt, die Stabilität und Sicherung der Sozialversicherungen, Bürokratieabbau und Steuerpolitik. Bei einem schweren Busunfall in Oberbayern ist ein Kind ums Leben gekommen. Ein Reisebus mit Schulkindern war am Mittag im Landkreis Dachau mit einem Linienbus zusammengestoßen.
3: Unterwegs waren Schülerinnen und Schüler einer 2. Klasse. Ein Kind starb bei dem Unfall, wie die Polizei am späten Nachmittag bestätigt hat. Weitere Kinder und eine Lehrerin wurden teils schwer verletzt. Die beiden Busse sind bei Hebertshausen in einer Kurve zusammengestoßen. Im Linienbus waren keine Fahrgäste. Beide Busfahrer haben nach dem Unfall freiwillig einen Atemalkoholtest gemacht, der bestätigt hat, dass beide nüchtern waren. Was genau zu dem Unfall geführt hat, ist bislang unklar. Aus München, Oliver Urbanke.
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1: Ich bin Thomas Brockt. Das iranische Militär hat die Straße von Hormuz als Reaktion auf die jüngsten US-Angriffe nach eigenen Angaben komplett gesperrt. Jedes Schiff, das die Meerenge zu passieren versuche, werde angegriffen, hieß es in einer Erklärung. Kurz darauf berichtete der staatliche Rundfunk bereits, dass 2 Schiffe beschossen worden seien. Das US-Militär hatte zuvor auf Befehl von Präsident Trump mit 9 Angriffen auf Ziele im Iran begonnen. Iranische Staatsmedien meldeten Explosionen in mehreren Hafenstädten entlang der Südküste. Der sogenannte Tankrabatt fällt wie geplant Ende Juni weg. Das haben nach Informationen der Bild die Fraktionen von Union und SPD entschieden. Die Koalition hatte die Spritsteuer im Mai und Juni um knapp 17 Cent pro Liter gesenkt.
2: Der Tankrabatt war von Beginn an für 2 Monate geplant. Zuletzt hatte es aber viele Debatten über eine mögliche Verlängerung gegeben. Jetzt ist das Ende amtlich. Der Rabatt habe gut gewirkt, heißt es aus den Regierungsfraktionen, aber er sei finanzpolitisch nicht sinnvoll. Man könne es sich in der aktuellen Lage nicht leisten, Schulden dafür aufzunehmen. Damit dürften die Preise an den Zapfsäulen ab Juli wieder nach oben gehen und das kurz vor den Sommerferien. Ursula Winkler, Nachrichtenredaktion.
1: Die Spitzen der schwarz-roten Koalition haben weitere Gespräche mit Arbeitgebern und Gewerkschaften über Reformen in Deutschland vereinbart. Das teilte ein Regierungssprecher nach Beratungen im Kanzleramt mit. Die Vertreter der Regierungskoalition begrüßten